0: stehen Sprüche gegen US-Präsident Donald Trump. Für mich ist der Gipfel ein Treffen der Reichen, bei dem es darum geht, wie die Reichen noch reicher werden können, sagt eine Demonstrantin. Aus Angst vor Ausschreitungen haben viele Geschäfte schon vor Tagen ihre Schaufenster verbarrikadiert. Trotzdem haben Demonstranten zum Beispiel die Fenster einer Bank eingeschlagen. Ein Auto ist angezündet worden. Tausende Polizisten waren in Genf im Einsatz. Frankreich selbst hat G7-Demos verboten.
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2: 0:0 zur Pause beim Spiel Elfenbeinküste gegen Ecuador. Verhaltener Beginn von beiden Mannschaften in den ersten 20 Minuten. Danach Ecuador mit zwei Stangenschüssen sehr gefährlich und auch die Elfenbeinküste mit zwei, drei guten Torschüssen. Und jetzt zum Wetter und zu Thomas Wostal.
3: Windig und wechselhaft wird dieser Montag mit einem Mix aus Sonne, Wolken und stellenweise auch kurzen Schauern. Gewitter entstehen am ehesten in Kärnten und in der südlichen Steiermark. Sie sollten aber nicht mehr so heftig ausfallen wie gestern, wo es vereinzelt ja auch gehagelt hat. Es wird einigermaßen warm heute mit Höchstwerten zwischen 18 und 25 Grad. Am Dienstag ein paar Grad wärmer mit Sonne, einigen Wolkenfeldern und vereinzelten Schauern. Und in den folgenden Tagen wird es von Tag zu Tag wärmer, gegen Ende der Woche verbreitet über 30 Grad.
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1: Im Studio Daniel Theissl. Es ist 3 Uhr. Die USA und der Iran haben laut Pakistan ein Abkommen zur Beendigung des Kriegs erzielt. US-Präsident Donald Trump hat dies bereits bestätigt. Aus Washington berichtet Markus Müller.
2: Gratulation an alle. Schiffe dieser Welt, werft eure Motoren an. Lasst das Öl fließen. Mit diesen Worten verkündet Donald Trump auf seinem Portal Truth Social, dass es eine Einigung mit dem Iran gebe. Er habe angeordnet, die Blockade iranischer Häfen sofort zu beenden. Unterschrieben werden soll das Abkommen demnach am Freitag in der Schweiz. Informationen zum Inhalt des Abkommens gibt es aber keine. Vergangene Woche hat es geheißen, dass ein Abkommen bis Sonntag unterschrieben werden sollte. Passiert ist das allerdings nicht. Unter anderem wegen der anhaltenden Kämpfe im Libanon. Von der iranischen Regierung gibt es noch keine Stellungnahme. Im iranischen Fernsehen heißt es dazu nur, die USA seien schlussendlich gezwungen gewesen, ein Abkommen zu unterzeichnen.
1: Ab sofort können wieder Volksbegehren unterschrieben werden. Insgesamt sind es 5, die heute starten. Eines zum Beispiel mit der Forderung für gratis Verhütungsmittel oder den Karfreitag als Feiertag für alle. Peter Daser berichtet.
3: Eines der Volksbegehren wünscht elektronische Abstimmungen im Parlament. Das Stimmverhalten der Abgeordneten soll damit besser dokumentiert werden. Ein anderes Volksbegehren fordert eine Wahlpflicht für Nationalratswahlen und für Wahlen zum Bundespräsidenten. Das solle der Stärkung der Demokratie dienen. Ein Volksbegehren mit dem Titel Gratis Verhütung für alle fordert etwa die kostenlose Abgabe zum Beispiel von Kondomen in Drogerien und Apotheken. Ein weiteres Volksbegehren verlangt mehr Polizistinnen und Polizisten, abhängig von der Zahl der Wohnbevölkerung. Und ein Volksbegehren fordert die Festlegung des Karfreitags als Feiertag für alle. Die Frist für Eintragungen zu den Volksbegehren dauert bis 22. Juni.
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1: Es schaut nach einem Last-Minute-Sieg für die Elfenbeinküste aus. Durch ein Tor von Amad Diallo in der 90. Spielminute führt die Elfenbeinküste gegen Ecuador 1:0. Es läuft die Nachspielzeit. Beide Mannschaften sorgen für ein gutes und temporeiches Spiel. Insgesamt 4 Stangenschüsse, 3 davon auf Seiten von Ecuador. In Kürze sollte es den Schlusspfiff geben. In der Gruppe E ist die Elfenbeinküste hinter Deutschland. Wenn sie dieses Spiel gewinnen, auf Platz 2. Die Deutschen gewinnen am frühen Abend gegen Curaçao mit 7:1. Und jetzt zum Wetter und zu Thomas Vostal.
5: Der heutige Montag wird windig und es wechseln Sonne, Wolken und da und dort auch kurze Schauer. Gewitter können besonders in Kärnten und in der südlichen Steiermark entstehen. Größerer Hagel wie gestern sollte aber nicht mehr dabei sein. Die Temperaturen bleiben im sommerlichen Bereich mit Höchstwerten zwischen 18 und 25 Grad. Ein paar Grad wärmer am Dienstag mit Sonne, einigen Wolkenfeldern und vereinzelten Schauern. Und ab Mittwoch beginnt dann allmählich eine Hitzewelle, die gegen Ende der Woche verbreitet über 30 Grad bringt.
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1: Im Studio Daniel Teissel. Es ist 4 Uhr. Die USA und der Iran haben sich auf ein Abkommen zum Kriegsende geeinigt. Nach US-Präsident Donald Trump bestätigt nun auch der iranische Sicherheitsrat die Aussagen aus Pakistan. Laut Iran umfasst das Rahmenabkommen ein sofortiges Kriegsende an allen Fronten, ein Ende der Sanktionen und das Ende der US-Blockade iranischer Häfen. Zugeständnisse an die USA sind bisher nicht erwähnt worden. Laut Donald Trump werde die Straße von Hormuz wieder für die Schifffahrt geöffnet. Kommenden Freitag soll das Abkommen in der Schweiz offiziell unterzeichnet werden. Immer mehr Schülerinnen und Schüler werden vom Schulunterricht suspendiert. Im vergangenen Schuljahr sind es mehr als 2000 gewesen. Tendenz steigend, berichtet Viktoria Waldhäusel.
2: Schon jetzt verzeichnen einige Bundesländer mehr Suspendierungen als im ganzen Schuljahr davor, nämlich Niederösterreich, die Steiermark, Kärnten und Vorarlberg. Sie liegen aber alle hinter Oberösterreich, das derzeit rund 500 Suspendierungen zählt. Die meisten sind aber auch heuer wieder in Wien zu erwarten. Von den 9 Bildungsdirektionen in Österreich war die Wiener Bildungsdirektion allerdings die einzige, die auf Anfrage keine aktuellen Daten zur Verfügung gestellt hat. Letztes Schuljahr wurden fast 800 Suspendierungen ausgesprochen. Pflichtschulgewerkschafter Thomas Krebs geht davon aus, dass es heuer mindestens genauso viele sein dürften.
3: Körperliche Attacken, Gegenstände, die in der Schule täglich verwendet werden sollten, wie zum Beispiel eine Schere, die zur Waffe genommen werden und entsprechend missbraucht werden. Das kommt leider sehr oft vor.
2: Und die Schwere der Attacken nehme zu, so Krebs.
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1: Anpfiff zum vierten und letzten Spiel dieser WM-Nacht. In der Gruppe F trifft Schweden auf Tunesien. Martin Lang.
5: Zweite Minute, noch 0:0 in Monterrey in Mexiko. In dieser Gruppe, wenn man hier gewinnt, wäre man schon Tabellenführer. Warum? Weil Niederlande gegen Japan 2:2 endet, die Japaner gleich in der 89. Minute, nachdem sie zweimal in Rückstand geraten sind, auch noch aus. In der Deutschlandgruppe endet Elfenbeinküste Ecuador 1:0. Auch hier fällt das Siegestor in der 90. Minute durch Manchester United-Spieler Amor Diallo. Deutschland mit einem fulminanten WM-Start, mit einem 7:1 gegen Curaçao in der vergangenen Nacht. Und Schweden gegen Tunesien noch 0:0 nach 1,5 Minuten.
1: Und jetzt zum Wetter und zu Thomas Wostal.
6: Windig und wechselhaft wird dieser Montag mit einem Mix aus Sonne, Wolken und stellenweise auch kurzen Schauern. Gewitter entstehen am ehesten in Kärnten und in der südlichen Steiermark. Sie sollten aber nicht mehr so heftig ausfallen wie gestern, wo es vereinzelt ja auch gehagelt hat. Es wird einigermaßen warm heute mit Höchstwerten zwischen 18 und 25 Grad. Am Dienstag ein paar Grad wärmer mit Sonne, einigen Wolkenfeldern und vereinzelten Schauern. Und in den folgenden Tagen wird es von Tag zu Tag wärmer, gegen Ende der Woche verbreitet über 30 Grad.
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1: Im Studio Eva-Maria Fuhn. Die USA und der Iran haben ein Rahmenabkommen zur Beendigung des Krieges erzielt. Das hat Vermittler Pakistan am Abend bekannt gegeben. US-Präsident Donald Trump hat dies bereits bestätigt. Aus Washington berichtet Markus Müller.
2: Am Freitag soll das Abkommen unterschrieben werden. Ab dann soll auch die Straße von Hormuz wieder für die Schifffahrt geöffnet werden, sobald die Minen dort geräumt sind. Das ist der Kernpunkt des Abkommens, das Donald Trump gestern angekündigt hat. Darüber hinaus gibt es aus dem Weißen Haus aber unterschiedliche und teilweise auch widersprüchliche Informationen. Bei dem Abkommen dürfte es sich vor allem um ein Waffenstillstandsabkommen für den gesamten Nahen Osten handeln, also auch für den Libanon. Und die eigentlichen Verhandlungen über eine Friedenslösung, also über das Atomprogramm, Ende der Unterstützung von Terrorgruppen oder, wie der Iran fordert, Entschädigung für die Kriegsschäden, diese Verhandlungen sollen überhaupt erst am Freitag beginnen. Von einem endgültigen Friedensabkommen kann daher keine Rede sein.
1: Russland hat die Ukraine wieder mit massiven Luftangriffen überzogen. In Kharkiv wurden dabei 5 Menschen getötet. In Kiew wurden 2 Menschen getötet und 12 verletzt. 140.000 Bewohner der Hauptstadt waren laut Bürgermeister Klitschko ohne Strom. Zudem geriet dort das als UNESCO-Weltkulturerbe eingestufte Höhlenkloster nach einem direkten Angriff in Brand. Ab heute können für eine Woche 5 Volksbegehren unterschrieben werden. Verschiedene Initiativen fordern etwa den Karfreitag als Feiertag für alle, gratis Verhütungsmittel oder mehr Personal für die Polizei. Erreicht ein Volksbegehren 100.000 Unterschriften, muss es im Nationalrat behandelt werden. Ein Erdbeben der Stärke 5,1 nach Richter hat am Abend den Südwesten der griechischen Halbinsel Peloponnes erschüttert. Das Zentrum des Bebens lag in rund 9 Kilometern Tiefe unter dem Meeresboden, etwa 16 Kilometer vor der Küste der Kleinstadt Metuni. Schäden wurden nicht gemeldet. Experten warnen, es könnte sich noch nicht um das Hauptbeben gehandelt haben. Bei der Fußball-Weltmeisterschaft hat gestern Deutschland Curaçao mit 7:1 besiegt. Japan und die Niederlande trennten sich mit einem 2:2 Unentschieden. Derzeit spielt Schweden gegen Tunesien. Nach der ersten Halbzeit steht es 2:1. Das waren die Nachrichten mit Eva-Maria Fuhn.
3: Das Wetter. Schönen guten Morgen, Claudia Rath.
4: Schönen guten Morgen. Ja, wechselhaft geht's in die neue Woche und jeden Tag wird es etwas wärmer. Bis Freitag erwarten wir hochsommerliche 30 Grad und mehr. Aktuell aber noch eher auf der frischen Seite das Ganze. In Bad Mitterndorf hat es 10 Grad mit ein paar Regentropfen, in Kapfenberg derzeit 12, in Köflach 15. Allzu viel Sonne dürfen wir heute nicht erwarten. Schon von der Früh weg kann es immer wieder etwas regnen. Die meisten Regenschauer gibt es dann am Nachmittag in der südlichen Steiermark. Da können dann auch Gewitter mit dabei sein. Und die Temperaturen, die sind eher gedämpft für Mitte Juni bei höchstens 17 bis 22 Grad. Morgen Dienstag aber wird es schon einmal sonniger und auch spürbar wärmer.
3: 3:05, das Radio Steiermark Verkehrsservice.
4: Ja, da läuft es jetzt gut. Es sind uns im Moment keine Störungen gemeldet worden. Ich wünsche Ihnen gute und sichere Fahrt.
3: Gute Fahrt.
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3: Schönen guten Morgen am Montag, Claudia.
4: Servus, wie war das Wochenende?
3: Ja, großartig.
4: Ja, Vatertag und so, alles.
3: Ja, Vatertag, Geburtstagsfeier, Grillerei,
4: na,
3: gegessen.
4: Bitte. Alles dabei.
3: Alles mit dabei, absolut richtig.
4: Ich habe Garten gearbeitet, nur falls wer fragt, ja.
3: Das war bei mir nicht dabei, Gott sei Dank.
4: Falsack.
3: Aber okay. Also, wenn Sie jetzt auch schon so wach und munter sind wie wir, aktuelle Partie, wir haben es gehört, Fußball-WM 2026, Schweden jetzt gerade gegen Tunesien, die stürmen jetzt gerade wieder den Platz, 2:1 derzeit. Haben Sie schon 1:0 gegen das Weiterschlafen gewonnen, sind Sie schon munter und unterwegs?
4: Wir wünschen es Ihnen und dann rufen Sie bitte an, sagen Sie uns, was Sie schon machen.
3: Ganz genau, 0316 46 90. Wer ist da unterwegs?
4: 46 90, ja.
3: 0316 46 90.
4: Jetzt komplett, ich war jetzt verwirrt. Gott, das ist anders die Nummer, aber die ist genauso. Ja,
3: schauen wir mal, ob wer durchkommt.
4: Ich hoffe.
3: 0316 46 90. Guten Morgen, Radio Steiermark läuft.
4: Morgen.

0: Wer ist da denn schon munter? Schönen guten Morgen, 0316 46 90. Schönen guten Morgen, wer spricht denn da?
1: Wunderschönen guten Morgen, der Radgeb Timo aus Eisenhardt.
0: Ja, Herr Radgeb, wo geht's denn schon hin um diese Uhrzeit?
1: In die Landesberufsschule Eibiswald bin ich auf Weg.
2: Wow, das heißt, Sie unterrichten da?
1: Nein, ich bin nur Schüler. Ich bin gerade im letzten Jahr.
2: Ah, okay.
1: Und, genau, die und letzten Wochen.
0: Was genau?
1: Ich lerne Elektroniker.
0: Yes.
1: Und Netzwerktechnik.
0: Elektroniker, Netzwerktechnik, großartig.
1: Ja.
0: Vorher schon einen anderen Berufsweg gehabt, oder?
1: Hallo, gar nicht. Das ist meine erste Lehre. Ich bin jetzt noch nicht so alt, ich bin jetzt 19 Jahre.
0: 19?
2: Also, entschuldige, aber da klingt, da schwingt so viel Reife mit in dieser Stimme, hätte man jetzt nicht gedacht, ja.
1: Cool.
2: Ja, dann servus, ne?
0: Ja, das ist der erwachsenste klingende 19-Jährige, den ich je in meinem Leben gehört habe.
2: So, gell?
0: Ja.
1: Ich nehme das Kompliment.
2: Ja, unbedingt, unbedingt.
0: Absolut, also mit dieser Telefonstimme, da kaufe ich da alles ab. Viel Spaß, schönen Tag, viel Spaß in der Berufsschule, gell?
1: Danke vielmals. Ebenfalls noch einen schönen Tag, gell?
0: Alles Gute,
2: danke, grüß dich. Gute Fahrt noch, Baba.
1: Danke, ebenfalls.

0: Hey, hey, so geht's aufstehen noch viel leichter mit der allerbesten Musik. Schönen guten Morgen, apropos Musik. Alles, alles Gute, Mike Oldfield. Der wird heute 73.
1: Happy Birthday, wenn Sie auch feiern.
0: Und apropos, wenn Sie auch feiern, 5.18 Uhr, es ist Montag. Wir schauen einmal, was unser Radio Steiermark Mondkalender uns für heute Großartiges verspricht.
1: Claudia. Neumond ist um 13.16 Uhr exakt, wechselt er von Zwillinge auf Krebs. Mit dem Zwilling sind wir unglaublich verlässlich und kommunikativ, können Unerledigtes gut aufarbeiten, auch neue Projekte können wir super heute planen. Und es wäre ein guter Fastentag, vielleicht nach einer Mördergrillerei am Wochenende, gar nicht so schlecht heute. Ne?
0: Gutes Stichwort, habe ich gehabt. Vielleicht Sie auch, Bauch noch voll. Apropos, alles Gute zum Namenstag, Bernhard, Lothar, Marlina und Veit. Und heute, am 15. Juni, ein absoluter legendärer großer Tag für uns, Claudia.
1: Genau, weil ohne ihn gäbe es das alles nicht, was wir da machen.
0: Absolut richtig. Otto Nussbaumer, absolut legendärer Physiker,

0: Mit Robbie Williams geht's gut in den Montagmorgen. 5.30 Uhr.
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2: Seit 1. Mai müssen in Österreich E-Scooter mit Blinkern ausgestattet sein. Während neue Modelle diese Blinker meist bereits fix verbaut haben, müssen ältere Modelle nachgerüstet werden. Steirische Reparaturwerkstätten berichten von hunderten Aufträgen, aber auch davon, dass die Blinker mittlerweile auf dem Markt schwer zu bekommen und teurer geworden sind. Wie die Polizei mit der neuen Regelung umgeht, hören Sie im Radio Steiermark-Journal in einer Stunde. 15 Anrufe gehen mittlerweile jeden Tag bei der steirischen Naturschutz-Hotline ein. Ein Erfolg, sagt der Betreiber, die Berg- und Naturwacht, wurde die Hotline doch erst zu Jahresbeginn ins Leben gerufen. Biologen beantworten die Fragen und geben auch Auskunft über Themen zur Umweltverschmutzung. Außerdem können illegal abgestellte Autowracks bei der Naturschutz-Hotline gemeldet werden. Und zum Sport: der Steirer Thomas Frühwirth und Florian Brungraber haben bei der Paro-Europameisterschaft in Spanien mit Gold und Silber für ein historisches rot-weiß-rotes Ergebnis gesorgt. Frühwirth war nach 750 Metern Schwimmen, 20 Kilometern Handbike und 5 Kilometern Rennrollstuhl 2 Minuten schneller als sein Landsmann. Schon bei der Weltmeisterschaft vergangenes Jahr in Australien hatten sich die beiden Paraathleten in dieser Konstellation Gold und Silber geschnappt. Und jetzt zum Wetter mit Claudia.
3: Ja, allzu viel Sonne ist heute nicht dabei. Schon von der Früh weg kann es immer wieder etwas regnen. Die meisten Regenschau gibt es dann aber am Nachmittag in der südlichen Steiermark. Da können auch Gewitter mit dabei sein. Die Temperaturen bleiben eher gedämpft für Mitte Juni, höchstens 17 bis 22 Grad. Ja, und da am nächsten dran sind im Moment schon Deutschlandsberg, Hartberg und Graz mit aktuell 15 Grad. Morgen Dienstag dann recht sonnig den ganzen Tag über und spürbar wärmer.
0: Das Radio Steiermark Verkehrsservice, 5.32 Uhr.
3: Da passt alles gut, es sind uns keine Störungen gemeldet worden. Gute und sichere Fahrt.
0: Auf geht's in den Montag. Übrigens für alle Fußballfans, Schweden gegen Tunesien jetzt gerade 3:1. Guten Morgen.

0: 5.39 Uhr.
1: Montag bedeutet für viele wieder Start in die Arbeit, jetzt am Morgen schon Frühstück richten, vielleicht beginnt sogar schon der Weg zur Schule. Schule. Sicherlich kennen Sie die typische Situation an der Tafel. Man steht in Mathematik mit der Kreide in der Hand vor einer Gleichung, aber die Rechnung geht nicht auf. Da kommt der Ratschlag vom Lehrer: Nimm dir Zeit, tritt einen Schritt zurück und siehe da, mit etwas Abstand erkennt man die Lösung und schon geht die Gleichung auf. Ja, der Blick von außen hilft, er stärkt, er prägt. Gestern habe ich von der Partnerschaft mit Südkorea erzählt. Der Blick einmal um den Globus weitet. In einer Zeit, in der das eigene oft im Vordergrund zu stehen scheint, tut es gut, aus der Selfie-Perspektive einmal den Blick von außen hereinzuholen, eine neue Perspektive einzunehmen. Ich wünsche Ihnen, dass Sie genug Kraft und Geist tanken konnten, um in diese neue Woche zu starten. Auch wenn es am Montag oft wieder schwerfällt zu beginnen, dieser neue Tag lohnt sich. Dieser neue Start lohnt sich, um mit neuem Blick die Herausforderungen der Woche zu meistern.
0: Diakon im Seelsorgeraum Schilcherland, Christoph Paar war das, mit den schönsten Gedanken und einem großartigen Perspektivenwechsel für Ihren erfolgreichen Montag. Schönen guten Morgen, 5.40 Uhr. Für den perfekten Start in den Tag gibt es natürlich die allerbeste Musik. Hier auf Radio Steiermark. Das ist fix. Guten Morgen.

Wissen Sie, was beim Aufstehen total hilft? Musik von Elton John. So, ist halt meine Meinung. Schönen guten Morgen am Montag.

Und Elton John übergibt an Elvis Presley. 5.47 Uhr. Großartig wird der Tag heute. 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

0: mit Elvis in den Tag hinein, in den Montag hinein. Das geht gut. Schönen guten Morgen, 5.49 Uhr. Wichtigste Frage allerdings, was nehmen wir denn heute alles mit? Regenjacke, doch keine Jacke, Regenschirm, Sonnenbrille, da war irgendwie in den letzten Tagen immer alles dabei. Claudia?
1: Ja, es war auch da jetzt viel Schönes dabei, du wirst das alles brauchen. Ja, es wird die Sonne rauskommen, aber nicht allzu oft. Wenn ja, dann Sonnenbrille. Ja, es kann regnen. Vor allem am Nachmittag, da Regenjacke bitte und jetzt in der Früh ein bisschen ein Westerl, weil es ist schon noch eher frisch.
0: Gut, also heute muss man mal voll ausgestattet sein. Temperaturtechnisch, wo sind wir da heute dabei?
1: 17 bis 22 Grad, das ist aber erst der Anfang, also das ist ja noch nicht wahnsinnig berühmt für den Juni.
0: Ja.
1: Wechselhaft eben ein bisschen Regen mit dabei, aber es wird besser von Tag zu Tag. Morgen schon einmal, vor allem am Vormittag, ziemlich sonnig, meistens bleibt es trocken, spürbar wärmer. Mittwoch. 23 bis 29 Grad schon. Wechselhafter Tag mit Sonne, aber auch Regenschauen und Gewittern. Dann haben wir am Donnerstag einen Sommertag mit viel Sonne und Wärmegewittern. Dann am Nachmittag schon einmal bis zu 30 Grad. Ja, und der Freitag heizt uns so richtig ein. Sehr sonnig wird er. Trocken bleibt's und es gibt 27 bis 33 Grad.
0: Also, da geht's bergauf diese Woche. Schönen guten Morgen, wenn Sie schon unterwegs sind. Wir sind natürlich für Sie da in 10 Minuten gleich. Die Nachrichten aus aller Welt. Wir sind
1: Claudia Rath und wünschen schönen guten Morgen. Und du bist der Mario, das ist jetzt ein bisschen durcheinander.
0: Super Mario, Mario Fellner.
1: Ja, auch das. Ja. Guten Morgen sagst du an und dann haben wir alles benannt.
0: Guten Morgen, alles gesagt. Claudia. Claudia braucht noch Kaffee.
1: Viel Kaffee.
0: Und Sie vielleicht Musik. Habe ich für Sie.

3 Minuten vor 6 Uhr am Montag. CCR jetzt. Auf Radio Steiermark. Dann gleich 6 Uhr die Nachrichten aus aller Welt. Damit Sie gut informiert in den Montag starten. Schönen Tag.

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1: Im Studio Eva-Maria Fuhn. Die Vereinten Nationen warnen eindringlich vor einem humanitären Kollaps im Libanon. Der Krieg zwischen Israel und der Hisbollah hat eine massive Versorgungskrise ausgelöst. Mehr als 1 Million Menschen sind betroffen. Hilfsorganisationen berichten von Bedingungen, die zunehmend an den Gazastreifen erinnern. Aus dem Libanon berichtet Paul Huema.
2: Unterernährte Kinder, leere Medikamentenschränke in den Spitälern. Der renommierte Kinderchirurg Hassan Abusita kennt solche Bilder. Er hat jahrelang im Gazastreifen gearbeitet. Was er nun im Südlibanon sieht, erinnert ihn in erschreckender Weise daran. Israel wolle dort dasselbe anrichten wie im Norden des Gazastreifens, sagt er. Laut Vereinten Nationen sei man davon noch entfernt, aber die Lage entwickle sich in eine besorgniserregende Richtung. Die Europäische Union hat rund 100 Millionen Euro an humanitärer Soforthilfe freigegeben. Ein Tropfen auf dem heißen Stein, sagt Abusita. Ohne massive Aufstockung drohe bis zum Sommer der Kollaps des Gesundheitssystems. Langfristig gäbe es aber nur eine Lösung für die humanitäre Katastrophe.
3: The solution is to end the war.
2: Ein Ende dieses Krieges.
1: Die USA und der Iran haben sich auf ein Rahmenabkommen zur Beendigung des Krieges geeinigt. Die Unterzeichnung ist für Freitag geplant. Ab dann sollen auch Gespräche über eine endgültige Vereinbarung beginnen. Das Rahmenabkommen sieht unter anderem das Ende aller militärischen Operationen auch im Libanon, die Aufgabe der Seeblockade gegen den Iran und die Öffnung der Straße von Hormuz vor. Die EU-Außenministerinnen und Minister beraten heute bei ihrem Treffen in Luxemburg über den Ukraine-Krieg. Dabei wird es unter anderem um den jüngsten Vorschlag der EU-Kommission für ein weiteres Sanktionspaket gegen Russland gehen. Weitere Themen sind die Lage im Nahen Osten, der Iran-Krieg sowie die Beziehungen zu China. Österreich wird durch Außenministerin Meindl Reisinger vertreten. Heute beginnt die Eintragungswoche für 5 Volksbegehren. Gefordert werden unter anderem gratis Verhütungsmittel oder der Karfreitag als Feiertag für alle. Peter Dasser berichtet.
4: Eines der Volksbegehren wünscht elektronische Abstimmungen im Parlament. Das Stimmverhalten der Abgeordneten soll damit besser dokumentiert werden. Ein anderes Volksbegehren fordert eine Wahlpflicht für Nationalratswahlen und für Wahlen zum Bundespräsidenten. Das solle der Stärkung der Demokratie dienen. Ein Volksbegehren mit dem Titel Gratis Verhütung für alle fordert etwa die kostenlose Abgabe zum Beispiel von Kondomen in Drogerien und Apotheken. Ein weiteres Volksbegehren verlangt mehr Polizistinnen und Polizisten, abhängig von der Zahl der Wohnbevölkerung. Und ein Volksbegehren fordert die Festlegung des Karfreitags als Feiertag für alle. Die Frist für Eintragungen zu den Volksbegehren dauert bis 22. Juni.
1: Und noch zur Fußball-WM. Schweden hat vor kurzem Tunesien mit 5:1 geschlagen. Das waren die Nachrichten mit Eva-Maria Fohn.
5: Damit zum Wetter. Guten Morgen, Claudia.
6: Schönen guten Morgen. Ja, wechselhaft beginnt diese neue Woche. Allzu viel Sonne ist nicht dabei. Immer wieder dichte Wolken über der Steiermark. Schon von der Früh weg kann es auch etwas regnen, wie aktuell zum Beispiel ein paar Regentropfen in Aigen im Ennstal oder auch in Leibnitz. Die meisten Regenschauer gibt es dann aber am Nachmittag in der südlichen Steiermark. Da können da und dort auch Gewitter mit dabei sein. Die Temperaturen im Moment liegen zwischen 12 Grad in Bregenz und 15 Grad in Wien oder auch Graz. Tagsüber dann höchstens 17 bis 22 Grad. Es wird aber von Tag zu Tag wärmer, Ende der Woche sogar regelrecht heiß. Morgen schon einmal ein recht sonniger Tag, vor allem der Vormittag, und mit 26 Grad auch schon spürbar wärmer.
5: Das Radio Steiermark Verkehrsservice, 6.04 Uhr, oje, das gibt wahrscheinlich Stau.
6: A9 Pyrenautobahn Richtung Graz bei Seiersberg, da melden uns Radio Steiermark-Hörer einen Unfall. Involviert ein LKW und ein PKW am Verzögerungsstreifen, da bitte aufpassen. Und generell ist der Frühverkehr Richtung Graz auf der neuen der Pyrenautobahn schon ab Lebring sehr dicht. Also ja, das kann jetzt dann schon einmal länger dauern.
5: Gute und vor allem sichere Fahrt, und wenn es irgendwo ein Problem gibt, rufen Sie uns bitte an unter der Nummer Stern 300. Auf geht's in den Montag.
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5: Guten Morgen, Claudia.
6: Guten Morgen.
5: Heute der Tag danach, gestern Sonntag.
6: Ja, aber nicht irgendeiner.
5: Nein, Vatertag. Was hat es da gegeben?
7: Eine Karte, wo wir eingeschrieben haben, Superpapa. Und dazu einen Schokoriegel. Und den halt so gebastelt haben, Superman.
5: Ein Superman, der Papa. Großartig, oder?
6: Ja, Mamas, Papas, alle super. Richten jetzt schon die aus. Wir schauen, dass die Kinder weiter tun. Also,
5: richtig.
6: Sie leben hoch.
5: Es ja, läuft.
6: Papa speziell.
5: Auf geht's an die Mamas und an die Papas mit der besten Musik jetzt hinein in den Tag. Guten Morgen. 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

0: 8 nach 6. Bestens informiert in den Tag mit dem Radio Steiermark Verkehrsservice. 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
1: Ja, da blockiert nach einem Unfall auf der A9 der Pyrenautobahn Richtung Graz bei Seiersberg ein PKW und auch ein LKW die rechte Fahrspur. Also da kann es jetzt natürlich nach und nach Stau geben.
0: Gute und sichere Fahrt.

0: 6.11 Uhr. Schönen guten Morgen am Montag.
1: Guten Morgen.
0: Neue Woche, neues Glück mit der allerwichtigsten Frage des Tages, die Florian Brates vorbereitet hat.
2: Was macht Sie gerade glücklich?
3: Das ist ganz einfach.
4: Dass die Große wieder im Kindergarten ist und ein Kind zu Hause ist, ganz ehrlich zum Sagen.
5: Ich freue mich, dass wir nächste Woche auf Urlaub fahren und darauf warte ich.
6: Also, dass ich mit der Familie was unternehmen konnte, dass ich mit den Freunden in der Schule sein konnte und was lernen konnte.
7: Man muss das Leben halt schön machen, da braucht man nichts extra dazu, außer schönes Wetter.
8: Bisschen Sport, bisschen relaxen, bisschen Radio hören.
9: Und das ist einmal gescheit, wenn man Radio Steiermark hört zum Beispiel, ne?
0: Punkt, genau. Schön, dass Sie dabei sind. 6.12 Uhr, guten Morgen.

0: hat einiges erfahren, was ich noch nicht wusste.
1: Was war da los? Das, genau das sagen die Schülerinnen und Schüler in der Steiermark. Die haben nämlich eine Diskussion geführt, eben genau mit unserer Außenministerin Beate Meindl-Reisinger.
2: Viele Fragen hat es gegeben, zum Beispiel, was macht so eine Außenministerin eigentlich und wie viel Freizeit bleibt einer Politikerin?
1: Also auch private Angelegenheiten, die gibt's gleich nach 7:30 bei uns. Diese Story, immer gut informiert. Sie sehen, die Schülerinnen und Schüler, die kennen sie absolut aus. Wir kennen uns aus mit der Musik. Jetzt Walking in Memphis.

0: Der D ist fertig, Claudia.
1: Bist du da ganz sicher?
0: War natürlich ein Spaß, das war der Lacher von Ross Anthony. Komplette Legende. 6.24 Uhr, guten Morgen.

0: 6.30 Uhr. Guten Morgen mit Radio Steiermark.
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2: Schönen guten Morgen. Seit 1. Mai gelten in Österreich neue Regeln für E-Scooter-Fahrer. Bis 16 Jahre ist ein Helm verpflichtend, zu zweit auf einem E-Scooter unterwegs zu sein, ist generell verboten und das Fahrzeug muss mit Blinkern ausgestattet sein. Und genau diese Blinker sorgen bei Reparaturbetrieben für hunderte Aufträge, sind aber auch schwer zu bekommen. Rainer Liebig informiert.
3: Für E-Scooter gelten in Österreich nahezu dieselben Regeln wie für Fahrräder. Sie dürfen auf Radwegen und der Fahrbahn benutzt werden, nicht aber auf dem Gehsteig. Und sie dürfen maximal 25 km/h schnell sein. Neu ist seit 1. Mai, dass sie einen Blinker haben müssen, was unter anderem der Werkstatt Toller Roller in Graz viel Arbeit verschafft hat, sagt Inhaber Martin Gassner.
4: Ich kann das Wort Blinker am Telefon schon nicht mehr hören. Die Leute sind bei uns angestanden bis raus zum Hof. Wir haben Blinker verkauft an die 400 Stück bis jetzt. Teilweise haben wir sie für die Leute nachgerüstet.
3: Und dennoch sind nach wie vor viele E-Scooter ohne Blinker unterwegs, schildert Polizeisprecher Fritz Grundnick.
5: Wir beobachten schon, dass die Anzahl der Anzeigen in letzter Zeit zunehmen. Das heißt, die Polizei überwacht rigoros die neuen gesetzlichen Bestimmungen.
3: Einerseits ist vielen die neue Gesetzeslage nicht bekannt, andererseits sind Nachrüstblinker rar.
4: Also so Mitte April waren innerhalb von 2 Wochen das komplette Sortiment ausverkauft. Nicht nur bei uns, bei jedem Geschäft in Graz, Fahrradgeschäft, Online-Anbieter, keiner hatte mehr Blinker.
3: So Martin Gassner, auch die Blinkerpreise seien durch die Nachfrage stark angestiegen. Beim Neukauf empfiehlt der Händler daher, Scooter zu nehmen, in denen der Blinker bereits fix verbaut ist.
2: Ab heute können 5 Volksbegehren eine Woche lang unterzeichnet werden. Von der Verankerung des Karfreitags als Feiertag über die Einführung einer Wahlpflicht für die Nationalrats- und Bundespräsidentenwahl bis zur Forderung nach mehr Personal bei der Polizei. Ein weiteres Volksbegehren will gratis Verhütung für alle. Erreicht eine Initiative 100.000 Unterschriften, muss sie im Nationalrat behandelt werden. Unterzeichnet werden können die Volksbegehren in einem beliebigen Eintragungslokal, etwa in Gemeinden, in ganz Österreich und online mittels elektronischer Signatur. Seit heuer betreibt die Steirische Berg- und Naturwacht erstmals eine eigene Naturschutz-Hotline mit einer ersten positiven Bilanz. Seit dem Start im Januar sind die täglichen Anfragen laufend gestiegen. Und unabhängig davon nimmt die Berg- und Naturwacht auch Meldungen zur Umweltverschmutzung auf. Im Vorjahr gab es eine Verdoppelung der Einsätze bei illegal abgestellten Fahrzeugen. Johann Puntigam berichtet.
6: Alte Autos oder Wracks, die ohne gültigen Pickerl in der Landschaft herumstehen. Die Zahl der Einsätze dieser Art hat sich 2025 im Vergleich zum Schnitt der Vorjahre mehr als verdoppelt, so Raphael Narrath, Leiter der Steirischen Berg- und Naturwacht. Normalerweise sind es
7: zwischen 15 und 20 Autos, wo wir aktiv wären. Also im Vorjahr, da ist es gestiegen, also mit 41 Altautos, wo wir eingeschritten sind. Und da hebt sich so von der Statistik her jetzt der Bezirk Leoben hervor.
6: 15 Mal hat man allein im Bezirk Leoben Fahrzeughalter oder Grundstücksbesitzer ausgeforscht. Im ersten Schritt wird das Gespräch gesucht und darauf aufmerksam gemacht, dass solche Fahrzeuge nicht in freier Natur stehen dürfen. Aus Wasserschutzgründen müssen sie überdacht und auf befestigtem Grund untergestellt werden. Und gut läuft die heuer neu eingerichtete Naturschutz-Hotline. Ein Team von 5 Biologen beantwortet Montag bis Freitag von 9 bis 15 Uhr Fragen zur Natur.
7: Fängt an über Informationen zu Neophyten, über Tiere, was mache ich, wenn ich in meinem Kinderhaus einen Hornissenkrug habe, bis hin zu Informationen über Reptilien, Amphibien oder eben Meldungen über Missstände in der Natur.
6: Und auch wenn man sich unsicher ist, welche Blumen man in der Natur pflücken darf, kann man anrufen. Mittlerweile verzeichnet man bis zu 15 Anrufe täglich unter dieser neuen Naturschutz-Hotline.
2: Wir kommen zum Sport und schauen damit über den Atlantik.
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2: Es war ein torreicher Tag bei der WM. Deutschland konnte sich gestern Abend mit 7:1 gegen Curaçao durchsetzen. Japan und die Niederlande trennten sich mit einem 2:2 unentschieden. Die Elfenbeinküste erreichte in der Nacht einen 1:0-Sieg gegen Ecuador und zuletzt konnte Schweden mit einem 5:1 gegen Tunesien vom Platz gehen. Die nächsten Spiele heute Abend: Spanien gegen Kap Verde und Belgien gegen Ägypten. Und noch zweimal schlafen und dann geht es auch für Österreich endlich in die Fußball-WM gegen Jordanien. Der steirische Stürmer Michael Gregoritsch warnt in einem Interview davor, den Asien-Vizemeister zu unterschätzen. Und ob die Sonne heute leichtes Spiel hat, das weiß jetzt Claudia Rath.
8: Ja, nicht unbedingt. Es gibt immer wieder dichte Wolken und in Summe eben nicht allzu viel Sonnenschein. Immer wieder kann es außerdem etwas regnen, aktuell zum Beispiel in Bad Radkersburg und Mariazell ein paar Regentropfen. Die meisten Schauer sind dann aber am Nachmittag dabei, in der südlichen Steiermark nämlich, und da können auch Gewitter mitmischen. Temperaturen nicht allzu berauschend für Mitte Juni, höchstens 17 bis 22 Grad. Aber das wird von Tag zu Tag besser. Morgen Dienstag schon einmal recht sonnig, vor allem am Vormittag, und spürbar wärmer mit bis zu 26 Grad. Ja, und dann legen die Temperaturen jeden Tag ein bisschen zu, macht in Summe dann am Freitag an die 33 Grad.
9: 6.36 Uhr am Weg in die Arbeit, das Radio Steiermark Verkehrsservice.
8: Ja, und da sind schon viele auf ihrem Weg, relativ zäh entsprechend der Frühverkehr auf der neuen Pyrenautobahn ab Lebring Richtung Graz.
9: Gute Fahrt, schönen Montag.
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0: 6.42 Uhr. Guten Morgen am Montag. Genau in der Woche, wo es da absolut losgeht. Und zwar nicht bei uns, sondern ein bisschen weiter weg. Sie wissen, um was es geht.
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2: Countdown läuft übermorgen am Mittwoch, 6 Uhr in der Früh. Da ist endlich Anpfiff zum ersten WM-Spiel der Österreicher.
0: Und ganz, ganz, ganz wichtig, die Motivation in dieser Sache. Daniel Kulowitz, der nach 11 Tagen da im Trainingscamp Kalifornien unterwegs ist, kann es dann langsam auch mal losgehen für das ganze Team. Guten Morgen, USA. Die Spieler sind motiviert und das hat einen ganz einfachen Grund.
3: Es ist die letzte Nacht hier für Xaver Schlager und Co. Und dann heißt es zum ersten Mal übersiedeln. Schönen guten Morgen. Von Santa Barbara geht's hinauf nach San Francisco.
4: Die Tage werden immer kürzer zum ersten Spiel und dann merkt man schon langsam, das ist eine positive Anspannung. Man freut sich, man arbeitet das ganze Leben darauf hin, als kleiner Junge, dass man da dabei sein darf. Ja, einfach nur mit diesem Wow-Moment, was zu erleben, was man normal nicht erlebt.
3: Und Michi Gregoritsch ist mal wieder besonders ehrlich. So eine Weltmeisterschaft, das macht was mit einem.
5: Ja, extrem spannend, weil wir erhoffen uns und wir erwarten uns sehr, sehr viel von uns und unser Anspruch ist sehr, sehr hoch. Dieses Ungewisse macht das Kribbeln natürlich dann noch ein bisschen mehr, obwohl wir natürlich unseren Stärken extrem bewusst sind.
3: Zur Ablenkung und Auflockerung war heute mal der Friseur im ÖFB-Team übrigens schon zum zweiten Mal. Die kalifornische Sonne tut der Haarpracht scheinbar gut.
5: Wie immer, wenn ich glaube, dass ich zum Friseur muss, gehe ich zum Friseur und wenn nicht, nicht.
3: Bei einigen sieht man das sofort, bei manchen, Gregerl, naja.
5: Also ich habe das schon auch natürlich ein bisschen geplant, wie ich dann da ausschaue, aber schaue ich nicht frisch geschnitten aus.
3: Ja, seid sehr fähig, Jungs. Übrigens will sich auch Ralf Rangnick verändern, jetzt wo er seinen Vertrag verlängert hat. Das Thema Hymne mitsingen, das steht jetzt auf seiner To-Do-Liste ganz oben.
6: Ich bin trotzdem Deutscher, auch wenn ich mich schon als halber Österreicher fühle. Jetzt sagen wir mal so, wenn wir wirklich sehr, sehr weit kommen, kann ich mir vielleicht auch vorstellen, am Schluss auch mal die Hymne mir erlauben, ganz mitzusingen. Im Moment kann ich sie aber auch noch gar nicht auswendig.
3: Wie schaut es mit der Fendrich-Hymne aus, Herr Teamchef?
6: Selbst bei I'm from Austria bin ich noch nicht zu 100% textsicher.
3: Möge es der Ohrwurm dieser WM werden.
0: Aber ich glaube, in diesem Fall können wir ihm helfen.
2: Ja, wir haben was zum Üben.
0: Sechs Uhr, 45. Extra für unseren Teamchef, jetzt auf Radio Steiermark. Guten Morgen.
2: Morgen.

0: Das werden wir dann alle singen. Am Mittwoch.
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0: 6.49 Uhr. Guten Morgen.

0: 6.53 Uhr, 7 Minuten vor 7.
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0: Heute ist es wieder soweit. Der erste Tag, gleich nach 9, geht's für mich direkt los. Die erste Jause geht raus, wie versprochen, und alle werden satt.
3: Ja, definitiv. Das war auch letztes Jahr so, als der Tom unterwegs war mit unserem Flo aus dem Promo-Team.
4: Ja, ich neige halt ab und zu dazu, ab und zu ein bisschen zu viel einzukaufen und... Ja.
5: Der Auftrag waren für 10 Leute, es ist eher für 200, glaube ich, geworden. Wir haben fast den Kofferraum nicht zugekriegt. Schon sehr gut, oder? Was sagst du?
6: Schaut voll super aus. Ich glaube, da können wir noch länger dran jausen.
5: Wie war das in der Früh? Doch ein bisschen überraschend, oder? Dass ihr da dann dran gekommen seid.
6: War ein bisschen nervös, dass wir ja gewinnen, weil ich selber die Jausen noch nicht mitgehabt in der Früh.
5: Ach so, also war ein bisschen Druck da.
6: Ja, so ist das, ja.
5: Chef ist happy.
7: Ja, auf alle Fälle, nicht? Das habe ich nicht gewusst, dass wir da angemeldet sind, aber sie hat das super gemacht.
0: Viele haben sich angemeldet, 2 treten gleich an, nach 7 bei unserem Jobquiz. Für mich geht's dann los, da wird genug geausnet, Claudia.
3: Aber kannst du annehmen.

0: 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Es ist 7 Uhr.
1: Im Studio ist Eva-Maria Fuhn. Die USA und der Iran haben ein Rahmenabkommen zur Beendigung des Krieges erzielt. Das haben beide Seiten am Abend bekannt gegeben. Markus Müller in Washington, ist das jetzt schon die lang ersehnte Friedenslösung?
2: Nein, das ist sie nicht, und es gibt auch noch genügend Dinge, die schieflaufen könnten, um eine Einigung zu verhindern. Aus dem Weißen Haus kommen seit gestern unterschiedliche und zum Teil auch widersprüchliche Informationen. Aber klar dürfte sein, dass es sich um ein Waffenstillstandsabkommen handelt für den gesamten Nahen Osten. Das soll am Freitag unterzeichnet werden, und erst dann sollen die eigentlichen Verhandlungen beginnen, zum Beispiel über das iranische Atomprogramm.
1: Bedeutet das Rahmenabkommen wenigstens, dass die Straße von Hormuz freigegeben wird und der Welthandel damit wieder in Gang kommt?
2: Ja, das wäre in diesem Abkommen so vorgesehen. Ab Freitag soll demnach mit der Räumung von Minen in der Straße von Hormuz begonnen werden, damit die Schifffahrt dort wieder sicher ist. Und die Durchfahrt soll auch frei sein, also ohne dass der Iran eine Maut oder Gebühren verlangt. Beginnen soll das, wie gesagt, am Freitag, aber heute ist ja erst Montag. Also insgesamt ein positives Signal, aber ausgemacht ist hier noch lange nichts.
1: Wir werden es weiter beobachten. Nach dem Ende der Blockade durch Ungarn nimmt die EU heute die Verhandlungen in den Beitrittsgesprächen mit der Ukraine und Moldau wieder auf. Im ersten Verhandlungsabschnitt müssen die Kandidatenländer unter anderem nachweisen, dass ihre Rechtssysteme, der Grenzschutz und die Polizei den EU-Standards entsprechen. Das komplexe Verfahren dauert üblicherweise mehrere Jahre. Die Zahl der Suspendierungen an den Schulen nach gewalttätigen Attacken ist seit der Corona-Pandemie massiv angestiegen. Sie hat sich im letzten Schuljahr fast verdoppelt auf mehr als 2000 Fälle. Heuer könnte es einen neuen Rekord geben, wie aktuelle Daten aus den Bundesländern zeigen. Bei der Fußball-WM sind in den letzten 4 Spielen 19 Tore gefallen. Darunter gibt es klare Siege für Deutschland und zuletzt ein 5:1 von Schweden gegen Tunesien, Martin Lang.
3: Einen starken Auftritt liefert Schweden in Monterrey mit einem 5:1 gegen Tunesien. Zweifacher Torschütze Brighton Leone Ayari und der englische Trainer, der schwedische Teamchef Graham Potter, meint, es hätten sogar mehr als nur die 5 Tore sein können.
4: 5 goals, solid, could have scored more, so yeah, it's a brilliant, fantastic.
3: In der Schwedengruppe trennen sich die Niederlande und Japan 2:2. Die Japaner gleichen in der 89. Minute aus, und Deutschland liefert zum WM-Auftakt gegen WM-Neuling Curaçao einen 7:1 Auftritt, unter anderem mit 2 Treffern von Arsenal-Star Kai Havertz.
5: Ich glaube, generell das erste Spiel in der Weltmeisterschaft ist immer das härteste, und deswegen sind wir froh und haben, glaube ich, auch gut Selbstbewusstsein getankt.
3: Das 19. Tor in dieser WM-Nacht fällt bei Elfenbeinküste gegen Ecuador, das 1:0 für die Ivorer in der 90. Minute.
1: Das waren die Nachrichten mit Eva-Maria Fuhn.
6: Damit zum Wetter. Guten Morgen, Claudia.
7: Schönen guten Morgen. Ja, wechselhaft geht es in und auch durch den Montag in ganz Österreich. Am meisten Sonne im Moment in St. Pölten und Wien. Da hat es 15 Grad. Eher trübte Geschichte in Klagenfurt und Graz, aber auch da hat es 15 Grad. Und damit ist auch nicht mehr allzu weit zu den Höchstwerten des Tages, denn wirklich für Mitte Juni nicht gerade berühmt. 17 bis 22, dann am Nachmittag mehr gibt es nicht. Dazu immer wieder Wolken und vor allem auch immer wieder etwas Regnen. Die kann es auch, die meisten Regenschauer gibt es am Nachmittag in der südlichen Steiermark, da können auch da und dort Gewitter mit dabei sein. Morgen Dienstag bleibt es dann meistens trocken, es ist ein recht sonniger Tag, vor allem der Vormittag, und schon spürbar wärmer. Ja, und bis zum Freitag geht es dann rauf auf 30 Grad und mehr.
6: 7.04 Uhr, das Radio Steiermark Verkehrsservice. Wir begleiten Sie am Weg in die Arbeit. Wie schaut's aus?
7: Ja, da brauchen Sie aktuell eine Viertelstunde länger auf Ihrem Weg nach Graz, auf der A9 der Pyrenautobahn ab Lebring, aber auch auf der B67 der Grazer Straße ab dem Flughafen. Und sehr zäh der Frühverkehr auch auf der A2 der Südautobahn Richtung Wien zwischen Graz West und Graz Ost.
6: Gute Fahrt!
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6: Schönen guten Morgen am Montag.
7: Guten Morgen, neue Woche, neues Glück, alles gut?
6: Apropos neues Glück, ja, bei mir ist alles gut. Wir schauen jetzt gleich, wie gut die Steierinnen und Steierer sind im Berufe-Raten. Die legendäre Radio Steiermark Jausenpause startet. Heute am Montag, die ganze Woche über, gibt's dann Jause von uns. Wie das Ganze aber funktioniert, wie man das gewinnen kann, ganz einfach, gut raten können.
7: Genau, wir haben die Begriffe, sie haben den Job und schon sind wir mit der Jause bei euch.
6: Es wird jetzt lustig werden. Wir schauen einmal, wie gut die Menschen da draußen so im Activity-Spielen sind. Auf geht's in den Montag hinein. Die beste Musik jetzt auf Radio Steiermark. Guten Morgen.
7: Morgen.

0: 7.11 Uhr. Jetzt ist es soweit, ich bin schon nervös.
1: Ja, ich freue mich auch.
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0: Diese Woche ist es wieder soweit. Radio Steiermark hören zahlt sich aus, vor allem für den Magen. Es gibt nämlich Jause von uns, für Sie da draußen. Viele haben mitgemacht, sich angemeldet und jetzt haben wir da schon zwei Kandidaten. Also, Kandidat Nummer 1.
1: Der Franz Ettel will mit seiner Partie von der AVL List Graz von Abteilung Test Factory jausnen. Guten Morgen.
4: Guten Morgen.
0: Und Kandidat Nummer 2, Andreas Rosecker, Berufsfeuerwehr Graz.
1: Ja, der ist schon im Job und will dort dann am Vormittag jausnen.
0: Schönen guten Morgen, Andreas Rosecker.
4: Guten Morgen.
0: Sie zwei, Sie sind bereit. Achtung, wir haben jetzt die Hinweise für Sie. Welchen Beruf suchen wir? Hinweis Nummer 1.
1: Diese Menschen haben den kompletten Durchblick.
0: Die Menschen...
4: Andreas.
0: Ja, bitte Andreas.
4: Optiker.
0: Nein,
1: guter Tipp. Falsch. Nächster Tipp.
0: Sie sehen die Welt in Schwarz-Weiß.
1: Ihre Fotos landen sicher nicht im Familienalbum.
0: Franz? Ja, Franz.
4: Fotograf.
0: Nein, ja, nicht ganz, fast. Achtung, was wir machen, also die Claudia und ich, das klingt ähnlich, hat aber genau nichts mit dem Beruf zu tun, den wir suchen.
1: Ja, es ist schwer, aber einen Hinweis haben wir noch. Sie bringen uns zum Strahlen, gewissermaßen halt.
0: Achtung, nächster Hinweis. Wir gehen zu Ihnen, wenn wir ein Problem haben, das man
4: Andreas,
0: von...
4: Ja,
0: Andreas?
4: Was mit dem Röntgengerät.
0: Ja, genau.
1: Ja, genau
0: die... Wie heißt der Job?
1: Röntgen war eh schon ein guter Ansatz.
0: Röntgen war eh gut. Röntgen war sehr gut. Das ist schon dabei.
4: Röntgentechnik, nein, ist
1: es nicht. Und Sie sind ja gerade bei Radio Steiermark auf Sendung.
0: Ja.
4: Franz.
0: Ja, der Franz sagt.
4: Radiologe.
1: Der Franz hat es jetzt ausgekaut. Das war jetzt natürlich knapp. Ja. Ich hätte vorgeschlagen, die Firmen sind jetzt nicht so weit voneinander weg. Lasst Franz dem Andreas ein bisschen was über und bringt das hinten nach Omiha.
4: Ja, das ist eine gute Idee.
1: Ja, denke ich mal.
0: Machen wir das so? Bravo. Vielen Dank fürs Mitmachen, ihr zwei. Das war großartig. Und wir sehen und hören uns später. Und der Franz wird dem Andreas ein bisschen was übrig lassen von der Jausen, oder?
4: Ja, das kriegen wir schon hin. Ja, da kommen wir schon zusammen.
1: Ja, und alle, die jetzt einen Gusto gekriegt haben, nächste Runde morgen in der Früh.
0: Danke, viel Spaß, Mahlzeit.
4: Danke.
0: Bis später.
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7.18 Uhr. Die beste Musik zum Aufstehen für den Montag. Die gibt's auf Radio Steiermark. Schönen Tag. Viel Spaß jetzt mit Eros Ramazzotti.

0: Achtung, das ist gefährlich für alle, die unterwegs sind mit dem Auto.
1: 7.22 Uhr ist das Radio Steiermark Verkehrsservice. Vorsicht auf der S35 der Brucker Schnellstraße Richtung Bruck. Zwischen dem Knoten Deutsch-Feistritz und Pegger-Mitte, da liegen Säcke auf der Fahrbahn. Also bitte S35 zwischen Knoten Deutsch-Feistritz und Pegger-Mitte sehr aufpassen.
0: Und generell am Montag viel los auf den Straßen?
1: 15 Minuten zum Beispiel dauert es länger auf Ihrem Weg nach Graz auf der 9 der Pyrenautobahn ab Lebring. In weiterer Folge auch auf der B67 der Grazer Straße Richtung Graz ab dem Flughafen. Viertelstunde länger, die Sie da unterwegs sind. 10 Minuten Ihr Zeitverlust wegen Bauarbeiten auf der Weizer Straße Richtung Graz zwischen Weiz-Süd und Mitterdorf an der Raab. Ja, und auch auf der A2 der Südautobahn Richtung Wien dauert es länger als gewohnt zwischen Graz-West und Graz-Ost.
0: Gute Fahrt, sichere Fahrt und apropos viel los, wie schaut es aus, Ihre Woche generell? Ist die schon fix durchgeplant, noch nichts los? Da gibt es einen Herrn, der weiß schon genau, was er machen wird.
2: Ja, mein Programm ist Montag Karten spielen, dass ich da was gewinne, Mittwoch Tennis spielen, Donnerstag Tennis spielen und so ist mein Plan für die ganze Woche. Das motiviert mich.
0: Und so geht's dahin.
1: Ja, man braucht einen Plan im Leben.
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Die nagelneue von Taylor Swift, wieder zurück zu ihrem Ursprung, zum Country. Der feinste Sound zum Aufstehen hier auf Radio Steiermark.

jetzt noch Leo Sawyer und dann die Nachrichten aus der Steiermark. 7.26 Uhr, gleich halb acht.

0: Gleich 7.30 Uhr. Gut informiert in die neue Woche. Das geht mit uns gemeinsam auf Radio Steiermark.
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2: Seit Jahresbeginn beantworten Biologen Fragen über die steirische Naturschutz-Hotline und es werden täglich mehr. Eine erste Bilanz des Betreibers der Berg- und Naturwacht fällt sehr positiv aus. Außerdem kümmern sich die Mitarbeiter auch um Themen zur Umweltverschmutzung und da zeigt sich eine Verdoppelung der Einsätze bei illegal abgestellten Fahrzeugen. Johann Puntigam berichtet.
3: Alte Autos oder Wracks, die ohne gültigen Pickerl in der Landschaft herumstehen. Die Zahl der Einsätze dieser Art hat sich 2025 im Vergleich zum Schnitt der Vorjahre mehr als verdoppelt, so Raphael Narrath, Leiter der Steirischen Berg- und Naturwacht. Normalerweise sind es
4: zwischen 15 und 20 Autos, wo wir aktiv wären. Also im Vorjahr, da ist es gestiegen, also mit 41 Altautos, wo wir eingeschritten sind. Und da hebt sich so von der Statistik her jetzt der Bezirk Leoben hervor.
3: 15 Mal hat man allein im Bezirk Leoben Fahrzeughalter oder Grundstücksbesitzer ausgeforscht. Im ersten Schritt wird das Gespräch gesucht und darauf aufmerksam gemacht, dass solche Fahrzeuge nicht in freier Natur stehen dürfen. Aus Wasserschutzgründen müssen sie überdacht und auf befestigtem Grund untergestellt werden. Und gut läuft die heuer neu eingerichtete Naturschutz-Hotline. Ein Team von 5 Biologen beantwortet Montag bis Freitag von 9 bis 15 Uhr Fragen zur Natur.
4: Es fängt an, über Informationen zu Neophyten, über Tiere, was mache ich, wenn ich in meinem Kinderhaus einen Hornissenkrug habe, bis hin zu Informationen über Reptilien, Amphibien oder eben Meldungen über Missstände in der Natur.
3: Und auch wenn man sich unsicher ist, welche Blumen man in der Natur pflücken darf, kann man anrufen. Mittlerweile verzeichnet man bis zu 15 Anrufe täglich unter dieser neuen Naturschutz-Hotline.
2: Ein 8 Jahre altes Mädchen ist gestern bei einem Verkehrsunfall im Bezirk Lietzen verletzt worden. Das Kind lief mit seiner 3 Jahre alten Cousine auf dem Rücken in Gams bei Hieflau über eine Gemeindestraße Richtung Gasthaus. Dabei wurde die 8-Jährige vom Wagen einer 85 Jahre alten Frau erfasst. Das Mädchen musste mit dem Rettungshubschrauber ins Krankenhaus gebracht werden. Die 3 Jahre alte Cousine blieb ebenso unverletzt wie die Autofahrerin. Seit 1. Mai gelten in Österreich neue Regeln für E-Scooter-Fahrer. Bis 16 Jahre ist ein Helm verpflichtend, zu zweit auf einem E-Scooter unterwegs sein ist generell verboten und das Fahrzeug muss mit einem Blinker ausgestattet sein. Und genau diese Blinker sorgen bei Reparaturbetrieben für hunderte Aufträge. Rainer Liebig informiert.
5: Für E-Scooter gelten in Österreich nahezu dieselben Regeln wie für Fahrräder. Sie dürfen auf Radwegen und der Fahrbahn benutzt werden, nicht aber auf dem Gehsteig. Und sie dürfen maximal 25 km/h schnell sein. Neu ist seit 1. Mai, dass sie einen Blinker haben müssen, was unter anderem der Werkstatt Toller Roller in Graz viel Arbeit verschafft hat, sagt Inhaber Martin Gassner.
6: Ich kann das Wort Blinker am Telefon schon nicht mehr hören. Die Leute sind bei uns angestanden bis raus zum Hof. Wir haben Blinker verkauft an die 400 Stück bis jetzt. Teilweise haben wir sie für die Leute nachgerüstet.
5: Und dennoch sind nach wie vor viele E-Scooter ohne Blinker unterwegs, schildert Polizeisprecher Fritz Grundnick.
7: Wir beobachten schon, dass die Anzahl der Anzeigen in letzter Zeit zunehmen. Das heißt, die Polizei überwacht rigoros die neuen gesetzlichen Bestimmungen.
5: Einerseits ist vielen die neue Gesetzeslage nicht bekannt, andererseits sind Nachrüstblinker rar.
6: Also so Mitte April waren innerhalb von 2 Wochen das komplette Sortiment ausverkauft. Nicht nur bei uns, bei jedem Geschäft in Graz, Fahrradgeschäft, Online-Anbieter, keiner hatte mehr Blinker.
5: So Martin Gassner, auch die Blinkerpreise seien durch die Nachfrage stark angestiegen. Beim Neukauf empfiehlt der Händler daher, Scooter zu nehmen, in denen der Blinker bereits fix verbaut ist.
2: Zum Sport. Thomas Frühwirth hat bei der Para-Europameisterschaft in Spanien Gold gewonnen und damit gemeinsam mit Florian Brungraber für ein historisches rot-weiß-rotes Ergebnis gesorgt. Der Steirer setzte sich nach 750 Metern Schwimmen, 20 Kilometern Handbike und 5 Kilometern im Rennrollstuhl mit 2 Minuten vor seinem Landsmann durch, der die Silbermedaille holte. Bereits bei der Weltmeisterschaft im Vorjahr in Australien hatten die beiden österreichischen Paraathleten in derselben Reihenfolge Gold und Silber gewonnen. Und jetzt zum Wetter mit Claudia Rath.
8: Wechselhaft und teilweise nass ist es heute. In Schladming tun sich gerade ein paar kleine Sonnenfenster auf. In Rottenmann und Rohrbach hingegen, da regnet es leicht. Ja, und tagsüber kann es im Süden der Steiermark dann auch noch gewittrige Regenschauer geben. Aber die gute Nachricht, zwischendurch sollte sich dann dort auch länger die Sonne zeigen können. Die Temperaturen dazu eher noch unterkühlt für die Jahreszeit, 17 bis 22 Grad. Das wird aber im Laufe der Woche immer wärmer. Morgen schon einmal ziemlich sonniger Tag, vor allem der Vormittag. Spürbar wärmer mit an die 26 Grad. Ja, und bis zum Freitag dann schweißtreibende 33 Grad möglich.
0: 7.35 Uhr. Achtung, das Radio Steiermark Verkehrsservice. Etwas Gefährliches ist auf der Straße.
8: Vorsicht auf der S35 der Brucker Schnellstraße Richtung Bruck zwischen dem Knoten Deutsch-Feistritz und Pegger-Mitte. Da liegen Säcke auf der Fahrbahn. Viel los schon, alle müssen zur Schule und zur Arbeit. 15 Minuten dauert es für Sie länger auf der B67 der Grazer Straße Richtung Graz ab dem Flughafen Thalerhof. Und 10 Minuten mehr Fahrzeit planen Sie bitte ein auf der A2 der Südautobahn Richtung Wien zwischen Graz West und Graz Ost. Dann auf der 9 der Pyrrhonautobahn Richtung Graz ab Lebring und auch auf der B72 der Weizerstraße Richtung Graz. Der Grund hier Bauarbeiten zwischen Weiz und Mitterdorf.
0: Gute Fahrt.
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0: Neuer Tag, neue Woche.
8: Los geht's.
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0: 7.38 Uhr. Sind Sie heute im Homeoffice oder an irgendeinem anderen Tag in der Woche? Rian ist sehr neidisch.
1: Ich hätte so gerne einen anderen Beruf, weil ich für so wenig Kohle so viel schuft. Sitz den ganzen Tag in einem Büro mit Ausblick auf den Hinterhof, ja ist halt so. Ja, so macht mir das keinen Spaß. Die Kantine in der Firma ist fatal. Immer irgendwas mit Soße ohne Salz.

die Arbeit gerade neu für mich entdeckt. Und deshalb gerade in Manila eingecheckt. Ja, die ersten Cocktails sind schon weg. So wie leider auch das Internet. Ja, ja, so mach

0: Homeoffice.
1: Ich verteidige jetzt einmal alle, die im Homeoffice sind. Das ist natürlich nur ein Spaß vom Rian, so ist es nicht.
2: Sicher, da wird kackelt und wie?
1: Absolut richtig.
2: Naja, aber hallo.
1: Nicht, dass da jetzt wegen dem Song da die ganzen Firmen das Homeoffice streichen.
2: Nein, nein, nein.
1: Wird wirklich was gemacht. Guten Morgen.

0: Gleich 7.44 Uhr. Falls Sie es noch nicht bemerkt haben, es ist gerade Wahlkampf in Graz angesagt. Man merkt es auf alle Fälle an den Plakaten.
1: Ja, und es tummelt sich jede Menge Politik in der Stadt und ist auf Stimmenfang.
0: Ganz genau, auch die Außenministerin, die hat vorbeigeschaut und für die Neos geworben. Beate Meindl-Reisinger hat da auch einen Abstecher in das BGBRG Kirchengasse gemacht.
1: Ja, da hat sie sich 1,5 Stunden lang Zeit genommen und mit den 6. und 7. Klassen über ihren Job als Außenministerin gesprochen.
0: Christian Prates hat zugehört.
2: Sie verbringen als Minister natürlich viel Zeit in ihrer Arbeit, wie viel Freizeit und so haben Sie noch?
3: Ja, das ist eine Frage, die mich sehr beschäftigt und mein Team sehr beschäftigt. Es ist echt ein Spagat.
4: Warum haben Sie sich dann im Endeffekt dazu entschieden, in die Politik zu gehen?
3: Das war kein Plan. Ich habe nicht gesagt, ich gehe in die Politik.
5: 1,5 Stunden Politikerinnen-Talk bei euch in eurer Schule. War das Fahrt oder durchaus spannend?
6: Es war sehr spannend, ja. Um herauszufinden, was eine Außenministerin wirklich macht und ihre Punkte in der Welt.
7: Was macht ihr eigentlich für unsere Zukunft? Und das hat mich eigentlich immer sehr positiv und zuversichtlich gestimmt. Und Sie haben ja auch recht. Wenn wir es verbocken, müssen Sie es auspacken.
5: Die Außenministerin bei euch in der Schule, war das beeindruckend oder eine Freistunde? Wie war das?
8: Ich fand es sehr spannend und ich finde allgemein sie sehr nett und sehr sympathisch.
9: Also ich würde schon sagen, dass es sehr informativ war und so. Und man hat einiges erfahren, was ich noch nicht wusste.
5: Seid ihr eigentlich der Politik überdrüssig oder durchaus interessiert? Wie ist das in eurem Alter?
9: Also ich würde schon sagen, dass ich interessiert bin.
5: Steht die Grazwahl vor der Tür? Viele von euch dürfen zum ersten Mal wählen.
8: Na, ich finde das schon sehr wichtig. Also es ist für alle spannend.
9: Jeder soll seine Meinung sagen. Und ich finde es eigentlich echt schlecht, wenn man nicht wählen geht. Ja, also ich bin schon wahlberechtigt und ich muss auf jeden Fall wählen. Und ich finde es auch wichtig, dass man seine Stimme sagt.
5: Das heißt, du weißt doch schon, an wen deine Stimme bei der Grazwahl jetzt in diesem Fall gehen wird.
9: Ja, ich überlege noch zwischen zwei.
5: Hat der heutige Tag dich irgendwie beeinflusst?
9: Ja.
5: Aber wir verraten nicht, in welche Richtung.
9: Nö.

0: 7.48 Uhr, man spürt den Montag, da ist einiges los auf den steirischen Straßen. Claudia.
1: Ja, so 10, 15 Minuten mehr Fahrzeit eigentlich fast überall, vor allem Richtung Graz natürlich. Und in Graz selbst gibt es einen Unfall auf der Kärntner Straße. Da ist jetzt im Kreuzungsbereich mit der Hohen Staufengasse gesperrt und es gibt bereits Stau.
0: Also, mehr Zeit einplanen am Weg in die Arbeit. Und wenn es irgendwo ein Problem gibt, bitte informieren Sie uns kostenlos. Die Nummer?
1: Stern 300.
0: Gute Fahrt.
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2: Im Studio Eva-Maria Fohn. Die ÖBB müssen massiv sparen. Im Doppelbudget 2027-28 sind für den Bahnausbau mit 6 Milliarden Euro 500 Millionen Euro weniger vorgesehen. Christoph Danninger aus der Wirtschaftsredaktion. Weiß man schon, welche Bauprojekte das betreffen wird?
3: Zwei große Bauprojekte sollen aufgeschoben werden. Und zwar die Flughafenspange in Niederösterreich. Das ist eine Verbindung der Ostbahn mit dem Flughafen Schwechat. Und auch der Westbahnausbau im Abschnitt Salzburg-Köstendorf dürfte sich um 2 Jahre verschieben. Am geplanten Budget für die Zulaufstrecke zum Brenner Basistunnel in Tirol wird nach massiven Protesten hingegen nichts geändert. Damit bleibt es dort vorerst bei der Fertigstellung im Jahr 2039.
2: Könnte es auch bei den Fahrplänen zu Einsparungen oder Streichungen kommen?
3: Es war ja ursprünglich eine weitere deutliche Ausweitung der Fahrpläne vorgesehen. Die dürfte so nicht kommen. Möglicherweise steht auch wieder die Einstellung der einen oder anderen Nebenbahn zur Diskussion. Laut Finanzministerium werden beim Budget zur Finanzierung des Zugangebots rund 200 Millionen Euro gestrichen.
2: Berichtet Christoph Danninger. Die USA und der Iran haben nach wochenlangen Verhandlungen ein Rahmenabkommen für ein Ende des Krieges verkündet. Es umfasst eine sofortige Waffenruhe und eine Öffnung der Straße von Hormus. Das Abkommen soll am Freitag in Genf unterzeichnet werden. Danach soll die Meerenge von Minen geräumt und für die Schifffahrt freigegeben werden. Weitere Vereinbarungen, etwa über das iranische Atomprogramm, sollen später ausgehandelt werden. Russland hat in der Nacht die Ukraine mit schweren Luftangriffen überzogen. Mindestens 9 Menschen wurden dabei getötet. Die Zahl der Toten könnte aber noch weiter steigen. In der Hauptstadt Kiew steht das berühmte Höhlenkloster in Flammen. Es zählt zum UNESCO-Weltkulturerbe. Miriam Beller informiert.
4: Mehr als 40 Einschläge werden in der Nacht alleine in der Hauptstadt Kiew gemeldet. In mehreren Stadtteilen kommt es zu Stromausfällen und Bränden. Noch in der Nacht rücken die Einsatzkräfte aus, um einen Brand in der Hauptkirche des berühmten Höhlenklosters Pecherska Lavra zu löschen. Erste Videoaufnahmen zeigen, wie das markante weiße Gebäude mit goldenen Kuppeln in Flammen steht. Ursache soll laut lokalen Behörden ein direkter Treffer gewesen sein. Auch andere Regionen melden heftigen Beschuss. In Charkiw im Nordosten der Ukraine wurden 5 Rettungskräfte infolge der Luftangriffe getötet.
2: Bei der Fußball-Weltmeisterschaft hat gestern Deutschland Curaçao mit 7:1 besiegt. Japan und die Niederlande trennten sich mit einem 2:2 Unentschieden. Die Elfenbeinküste gewann gegen Ecuador mit 1:0. Schweden fertigte Tunesien mit 5:1 ab. Das waren die Nachrichten mit Eva-Maria Fohn.
5: Zum Wetter. Guten Morgen, Claudia.
6: Guten Morgen, da ist heute einiges dabei. Ein bisschen Sonne, einige Wolken, ein paar Regenschauer und am Nachmittag dann im Süden der Steiermark auch durchaus gewitterige Regenschauer. Von den Temperaturen her, wenn man sagt Mitte Juni, ja, das könnte wärmer sein, 17 bis 22 Grad nur die Höchstwerte. Aber im Laufe der Woche wird es immer heißer. Am Freitag erwarten wir bis zu 33 Grad und das geht schon morgen los, ja. Recht sonnig, vor allem der Vormittag am Dienstag und schon 26 Grad, also jeden Tag ein bisschen mehr.
5: Es geht dahin. Nicht so dahin geht's auf den steirischen Straßen, das Radio Steiermark Verkehrsservice.
6: Nein, da stehen Sie gerade im Stau in Graz. Bei der Kärntner Straße ist nämlich nach einem Unfall im Kreuzungsbereich mit der Hohenstaufengasse gesperrt. Ja, klar, das wird auch noch dauern, bis da der Stau sich auflöst. Eine Viertelstunde länger sind Sie unterwegs. Auf der A2 Richtung Wien zwischen Graz West und Graz Ost. Im Baustellenbereich sind nur noch 2 Fahrspuren frei. Und Stau deshalb auch auf der Grazer Straße stadteinwärts ab dem Flughafen Thalerhof. 10 Minuten länger dauert es für Sie auf auf ihrem Weg nach Graz auf der neuen der Pyrenautobahn ab Lebring. Und in Graz brauchen Sie auch rund 10 Minuten länger auf sämtlichen Stadteinfahrten in Maria Trost, etwa in St. Peter oder auch bei der Puntigamer Straße. Dort allerdings staut sich es gleich in beiden Richtungen wegen der Bauarbeiten zwischen der Puntigamer Brücke und der Triester Straße.
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5: Guten Morgen.
6: Morgen.
5: Es gibt wenig schlimmere Dinge, als im Stau zu stehen, wenn man einen Termin hat und dringend wohin muss.
6: Ja, das ist total Sache, aber wir beruhigen die Nerven mit ein bisschen Musik, hätte ich gesagt, oder?
5: Sehr guter Tipp, sehr guter Tipp. Wir fühlen mit Ihnen mit.
6: Komplett.
5: Mental. Und wir liefern die Musik. Durchhalten, es wird. Schönen Start in den Montag mit Radio Steiermark.

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1: 8.11 Uhr.
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1: Schönen guten Morgen. Der Weckruf, Radio Steiermark Weckruf, Sie kennen's. Unsere Aufgabe, jemanden zu wecken. Wer ist denn da?
3: Hallo?
1: Schönen guten Morgen. Spricht da die Manuela Müller?
3: Ja.
1: Sind wir in Klöch gelandet?
3: Ja.
2: Ja, dann sind wir genau richtig beim Geburtstagskind. Happy Birthday.
3: Ja, danke schön.
1: Alles Gute zum Geburtstag. Mario Fellner ist da, Claudia Rath, Radio Steiermark. Wir haben die Nachricht bekommen, dass die Manuela Jägerin ist, gern in der Natur, eine Kräuterhexe unter Anführungszeichen, und wir müssen anrufen und gratulieren.
3: Ja, vielen herzlichen Dank. Das ist eine Überraschung.
2: Das war der Plan. Ja, wie geht's? Was bringt der Tag?
3: Ja, wir feiern seit 5 Uhr.
1: Okay.
3: Wir essen und trinken, es sind viele Leute da, es ist super.
1: Und ganz nette Botschaft auch, danke für alles von deinen Lausbuben.
3: Oh?
1: Wer sind die Lausbuben?
3: Das sind meine Söhne, nicht mehr.
2: Die haben sie alle total lieb und vor allem das, was sie kochen. Da steht einfach Spitzenköchin.
3: Oh,
2: ja.
3: Danke.
1: Was ist das Lieblingsgericht der Lausbuben, wenn man so fragen darf?
3: Na, ich glaube Wildschweinbraten.
1: Boah, Wildschweinbraten?
3: Ja.
1: Was ist da Beilage dabei bei der Manuela Müller?
3: Grammelknödel und Rotkraut.
2: Boah. Ich glaube, der Mario kommt vorbei.
1: Ja, ich wollte auch gerade sagen.
3: Zeit, sehr
1: habt ihr,
3: gerne.
1: Habt ihr Platz für einen dritten Lausbuben?
3: Natürlich.
1: Wunderschönen Tag, schönen Geburtstag und liebe Grüße auch von der Lena Wilfling.
3: Ah, das habe ich mal gehört. Das kann nur von der Lena kommen.
4: Guten Morgen.
2: Guten Morgen.
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0: Alles Gute übrigens, Bernhard, Lothar, Marlina und Veit. Heute Namenstag. 15. Juni, 8.18 Uhr. Apropos Namenstag, bevor wir da jetzt weitermachen mit unserem legendären Radio Steiermark Kalenderblatt, eine frische Info reingekommen, das Radio Steiermark Verkehrsservice.
1: Ja, wir versuchen in dem Fall Tierleben zu retten. Vorsicht, S35 Brucker Schnellstraße Richtung Bruck. Zwischen Rotleiten und Laufnitzdorf, da befindet sich gerade eine Entenfamilie auf der Fahrbahn. Auf die und natürlich auf sich selber auch bitte aufpassen.
0: Aufpassen, S35 Brucker Schnellstraße Richtung Bruck, zwischen Rotleiten und Laufnitzdorf. Eine Entenfamilie ist auf der Fahrbahn. Damit Sie das jetzt hören können, im Auto, damit das Ganze funktioniert, da hat auch der 15. Juni einen riesengroßen geschichtlichen Hintergrund, denn Otto Nussbaumer, Grazer Physiker, eigentlich Innsbrucker Physiker, aber an der TU Graz ist das Ganze passiert, 1904, der hat es geschafft, die erste drahtlose Übertragung von Musik und Sprache zu machen.
1: Ja, und zwar, die steirische Landeshymne hat er geschafft, auf eine Reichweite von 30 Meter von einem Raum zum anderen zu schießen.
0: Also, damit die allererste Radiosendung eingeleitet. Großartig!
1: Danke dafür!
0: Und im Hintergrund, Sie kennen es, Mike Oldfield, der hat heute Geburtstag. Auch da, alles Gute!
1: Alles Gute, wenn Sie auch feiern!

0: Alles Gute zum Geburtstag. Heute feiert Mike Oldfield.
1: Guten Morgen!
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0: 8.23 Uhr ist es. Hinein in den Montag.

0: der neue Song von Cosmo. 8.30 Uhr.
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2: Die Sichtbarkeit im Straßenverkehr kann überlebenswichtig sein. Wegen der starken Zunahme von E-Scooter-Unfällen sind die Vorschriften erhöht worden. Unter anderem brauchen die Elektroroller seit 1. Mai Blinker und damit haben die heimischen Fachbetriebe alle Hände voll zu tun, berichtet Rainer Liebig.
3: Für E-Scooter gelten in Österreich nahezu dieselben Regeln wie für Fahrräder. Und sie dürfen maximal 25 km/h schnell sein. Neu ist seit 1. Mai, dass sie einen Blinker haben müssen, was unter anderem der Werkstatt Toller Roller in Graz viel Arbeit verschafft hat, sagt Inhaber Martin Gassner. Und dennoch sind nach wie vor viele E-Scooter ohne Blinker unterwegs, schildert Polizeisprecher Fritz Grundnick.
4: Wir beobachten schon, dass die Anzahl der Anzeigen in letzter Zeit zunehmen. Das heißt, die Polizei überwacht rigoros die neuen gesetzlichen Bestimmungen.
3: Einerseits ist vielen die neue Gesetzeslage nicht bekannt, andererseits sind Nachrüstblinker rar.
5: Also so Mitte April waren innerhalb von 2 Wochen das komplette Sortiment ausverkauft. Nicht nur bei uns, bei jedem Geschäft in Graz, Fahrradgeschäft, Online-Anbieter, keiner hatte mehr Blinker.
3: So Martin Gassner, auch die Blinkerpreise seien durch die Nachfrage stark angestiegen. Beim Neukauf empfiehlt der Händler daher, Scooter zu nehmen, in denen der Blinker bereits fix verbaut ist.
2: Diesen Freitag gibt es einen vorgezogenen Wahltag für die Grazer Gemeinderatswahl, die am 28. Juni stattfindet. Servicestellen haben bis 20 Uhr geöffnet, Wahlkarten können direkt beantragt, ausgefüllt und abgegeben werden. Ziel ist es, möglichst vielen der rund 226.000 Wahlberechtigten eine frühzeitige Stimmabgabe zu ermöglichen. Bei der letzten Wahl 2021 hat nur gut jeder zweite Wahlberechtigte seine Stimme abgegeben. 15 Anrufe gehen mittlerweile jeden Tag bei der Steirischen Naturschutz-Hotline ein. Ein Erfolg, sagt der Betreiber, die Steirische Berg- und Naturwacht. Wurde die Hotline doch erst zu Jahresbeginn ins Leben gerufen. Biologen beantworten die Fragen und geben auch Auskunft über Themen zur Umweltverschmutzung. Außerdem können illegal abgestellte Autowracks bei der Berg- und Naturwacht gemeldet werden. Hier gab es im Vorjahr eine Verdoppelung. Der WWF kritisiert das Wildtiermanagement in Österreich und sieht besonders in der Steiermark Handlungsbedarf. Zwar gibt es Fortschritte beim Monitoring von Arten wie Wolf, Biber und Fischotter, gleichzeitig wurden jedoch Herdenschutzmaßnahmen eingestellt. Insgesamt bemängelt der WWF, dass Prävention und Konfliktmanagement oft zu kurz kommen und geschützte Tiere zu schnell zum Abschuss freigegeben werden. Alle Details zum Wetter hat jetzt Claudia Rath für Sie.
6: Wenn Sie heute Sonne erwischen, dann bitte genießen. Allzu viel wird es nämlich nicht sein. In Oberwölz, ja, ein paar kleine Sonnenfenster tun sich da gerade auf. Zum Beispiel bei 14 Grad, auch Badersee 12 Grad und ein bisschen Sonne. Bad Mitterndorf 11 Grad, auch ein paar Sonnenstrahlen. Aber wir haben auch das Gegenteil, nämlich ein paar Regentropfen. Zum Beispiel in Rohrbach an der Lafnitz, hier hat es 11 Grad. Es wird heute nicht allzu warm, 17 bis 22 Grad die Höchstwerte. Immer wieder gibt es dichte Wolken, damit auch Regenschauer und vor allem am Nachmittag dann auch öfter mal gewittrige Regenschauer im Süden des Landes. Aber das wird alles besser ab morgen Dienstag. Der verläuft meistens trocken, ziemlich sonnig, vor allem am Vormittag und schon wärmer. Und bis Wochenende, ja, erwarten wir badetaugliche 30 Grad und mehr.
0: 8.33 Uhr, das Radio Steiermark Verkehrsservice. Achtung, aufpassen! Wichtige Meldung, wir sind tierlieb.
6: Ja, und menschenlieb, bitte seien Sie vorsichtig. Auf der S35, der Brucker Schnellstraße Richtung Bruck zwischen Rotleiten und Laufnitzdorf, da befindet sich eine Entenfamilie auf der Fahrbahn.
0: Und gute Nachricht des Tages, zumindest für alle, die nach Graz fahren.
6: Ja, Graz, also in Graz selbst, da hat es ja bei der Kärntner Straße einen Unfall gegeben. Diese Sperre ist jetzt aufgehoben, Unfallstelle im Kreuzungsbereich mit der Hohenstaufengasse ist geräumt, Stau löst sich auf. Aber Sie brauchen immer noch 20 Minuten länger auf der A2, der Südautobahn Richtung Wien, zwischen Unterbremstetten und Graz-Ost. Im Baustellenbereich sind heute nämlich nur noch 2 Fahrspuren frei. Und in der Folge gibt es kurz vor Lassnitzhöhe auch noch Behinderungen nach einem Unfall, also da dauert es einfach länger.
0: Gute Fahrt.
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0: Am Mittwoch ist es soweit. Wir kicken dann im WM-Kalender und die Spieler haben Motivationsbesuch bekommen.
6: Ja, wer da war, das gibt's gleich.
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0: 8.40 Uhr. Das Radio Steiermark Verkehrsservice, frisch reingekommen.
1: Ja, da gibt's Stau auf der A2 der Südautobahn Richtung Graz zwischen Schäffern und Pingau, 2 Kilometer vor einer Baustelle nämlich.
0: Themenwechsel jetzt.
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0: Anpfiff zum ersten WM-Spiel der Österreicher.
1: Ja, ich finde ehrlich gesagt, nach 11 Tagen im Trainingscamp in Kalifornien wird es auch höchste Zeit, Daniel Kulowitz, dass es losgeht.
3: Es ist die letzte Nacht hier für Xaver Schlager und Co. Und dann heißt es zum ersten Mal übersiedeln. Schönen guten Morgen. Von Santa Barbara geht's hinauf nach San Francisco.
4: Die Tage werden immer kürzer zum ersten Spiel und dann merkt man schon langsam, das ist eine positive Anspannung. Man freut sich, man arbeitet das ganze Leben darauf hin, als kleiner Junge, dass man da dabei sein darf. Ja, einfach nur mit diesem Wow-Moment, was zu erleben, was man normal nicht erlebt.
3: Und der Michi Gregoritsch ist mal wieder ganz besonders ehrlich. So eine Weltmeisterschaft, das macht was mit einem.
5: Ja, wir erhoffen uns und wir erwarten uns sehr, sehr viel von uns und unser Anspruch ist sehr, sehr hoch. Dieses Ungewisse macht das Kribbeln natürlich dann noch ein bisschen mehr, extrem spannend.
0: Zur Ablenkung und Auflockerung war der Friseur im ÖFB-Hotel.
3: Ja, einmal Kanten schleifen bitte. Schon zum zweiten Mal, seit wir hier sind. Und bei einigen sieht man das sofort, bei manchen Gregerl, naja.
5: Ja, also ich habe das schon auch natürlich ein bisschen geplant, wie ich dann da ausschaue, aber schaue ich nicht frisch geschnitten aus.
3: Ja, seid sehr fähig, Jungs. Übrigens will sich auch Ralf Rangnick verändern, jetzt wo er seinen Vertrag verlängert hat. Das Thema Hymne mitsingen, das steht jetzt auf seiner To-Do-Liste ganz oben.
6: Ich bin trotzdem Deutscher, auch wenn ich mich schon als halber Österreicher fühle. Jetzt sagen wir mal so, wenn wir wirklich sehr, sehr weit kommen, kann ich mir vielleicht auch vorstellen, am Schluss auch mal die Hymne mir erlauben, ganz mitzusingen. Im Moment kann ich sie aber auch noch gar nicht auswendig.
3: Wie schaut es mit der Fendrich-Hymne aus, Herr Teamchef?
6: Selbst bei I'm from Austria bin ich noch nicht zu 100% textsicher.
0: Los geht's dann natürlich am Mittwoch
1: um 6 Uhr mit Radio Steiermark, sowieso live dabei.

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1: Mit einem kurzen Update, 20 Minuten länger brauchen Sie Minimum im Moment vom Knoten Graz West. Das bedeutet, da wo die A9 und die A2 zusammenkommen, weiter vor bis zum Knoten Graz Ost. Der Grund im Baustellenbereich, da sind seit heute nur noch zwei Fahrspuren frei. Man merkt es, es gibt Stau. Ja, und auf der A2 in weiterer Folge gibt es dann auch kurz vor Lassnitzhöhe noch Behinderungen nach einem Unfall.
0: Gute und sichere Fahrt. Schönen Montag. Radio Steiermark ist da.

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1: Servus, wie war's Wochenende?
2: Ja, großartig, gestern Sonntag.
1: Ja, aber nicht irgendeiner.
2: Nein, Vatertag, was hat's da gegeben?
3: Eine Karte, wo wir eingeschrieben haben, super Papa, und dazu einen Schokoriegel. Und den halt so gebastelt haben wir, Superman.
2: Ein Superman, der Papa, großartig, oder? Wer ist da denn schon munter?
4: Wunderschönen guten Morgen, der Rat gibt immer aus Eisenhardt in die Landesberufsschule Eibiswald, bin ich auf
1: dem Weg. Wow, das heißt, Sie unterrichten da?
4: Nein, ich bin nur Schüler. Ich bin jetzt noch nicht so alt, ich bin jetzt 19 Jahre.
2: 19? Ja, das ist der erwachsenste klingende 19-Jährige, den ich je in meinem Leben gehört habe. Mit dieser Telefonstimme, da kauf ich da alles ab. Guten Morgen, USA.
1: Countdown läuft übermorgen am Mittwoch. Da ist endlich Anpfiff zum ersten WM-Spiel der Österreicher.
2: Ganz, ganz, ganz wichtig, die Motivation in dieser Sache.
5: Man freut sich, man arbeitet das ganze Leben darauf hin, dass man da dabei sein darf. Ja, einfach nur mit diesem Wow-Moment, was zu erleben, was man normal nicht erlebt.
2: Heute ist es wieder soweit. Die legendäre Radio Steiermark Jausenpause startet. Die ganze Woche über gibt's dann Jause von uns und alle werden satt.
1: Das war auch letztes Jahr so, als der Tom unterwegs war mit unserem Flo aus dem Promo-Team.
6: Ja, in Neugleit ab und zu ein bisschen zu viel einzukaufen.
7: Der Auftrag waren für 10 Leute, es ist eher für 200, glaube ich, geworden. Wir haben fast den Kofferraum dazu gekriegt.
2: Da wird genug Jause nicht, Claudia.
1: Aber kannst du auch nehmen.
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2: Das ist fix. Fix ist auch, dass wir uns morgen wieder hören.
1: Wir freuen uns.
2: War lustig heute. Danke.

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1: Im Studio Eva-Maria Fohn. Die Zahl der Suspendierungen nach gewalttätigen Attacken an Österreichs Schulen hat sich seit der Corona-Pandemie auf mehr als 2000 Fälle im letzten Schuljahr etwa verdoppelt. Und auch heuer könnte es wieder einen neuen Rekord geben. Das zeigen die aktuellen Daten aus den Bundesländern. Viktoria Waldhäusl berichtet.
2: Schon jetzt verzeichnen einige Bundesländer mehr Suspendierungen als im ganzen Schuljahr davor. Nämlich Niederösterreich, die Steiermark, Kärnten und Vorarlberg. Sie liegen aber alle hinter Oberösterreich, das derzeit rund 500 Suspendierungen zählt. Die meisten sind aber auch heuer wieder in Wien zu erwarten. Von den 9 Bildungsdirektionen in Österreich war die Wiener Bildungsdirektion allerdings die einzige, die auf Anfrage keine aktuellen Daten zur Verfügung gestellt hat. Letztes Schuljahr wurden fast 800 Suspendierungen ausgesprochen. Pflichtschulgewerkschafter Thomas Krebs geht davon aus, dass es heuer mindestens genauso viele sein dürften.
3: Körperliche Attacken, Gegenstände, die in der Schule täglich verwendet werden sollten, wie zum Beispiel eine Schere, die zur Waffe genommen werden und entsprechend missbraucht werden. Das kommt leider sehr oft vor.
2: Und die Schwere der Attacken nehme zu, so Krebs.
1: Ab heute können für eine Woche 5 Volksbegehren unterschrieben werden. Verschiedene Initiativen fordern etwa den Karfreitag als Feiertag für alle, gratis Verhütungsmittel oder mehr Personal für die Polizei. Erreicht ein Volksbegehren 100.000 Unterschriften, muss es im Nationalrat behandelt werden. In Norwegen ist das Urteil gegen den Sohn der schwerkranken Kronprinzessin Mette Marit gefallen. Marius Borg-Høiby war in 40 Punkten angeklagt, darunter Vergewaltigung, häusliche Gewalt, Körperverletzung und auch Drogenbesitz. Miriam Beller, der 29-Jährige, wurde jetzt wegen Vergewaltigung verurteilt.
4: Ja, Marius Borg-Høiby wurde erst vor wenigen Minuten vom zuständigen Gericht in Oslo zu 4 Jahren Haft verurteilt. Unter anderem wurde er wegen 2 Fällen von Vergewaltigung und einem Fall von häuslicher Gewalt schuldig gesprochen. Der 29-Jährige hatte sich in diesen schwerwiegendsten Anklagepunkten für nicht schuldig erklärt. Das heißt, er kann gegen das Urteil Berufung einlegen und dürfte das auch tun.
1: In der Demokratischen Republik Kongo steigt die Zahl der Ebola-Fälle weiter an. 782 Fälle wurden zuletzt gemeldet, 181 davon seien Todesfälle, so das Gesundheitsministerium. Die tatsächliche Zahl der Infektionen dürfte weit höher liegen. Gegen die aktuelle Variante gibt es derzeit keine zugelassene Impfung oder Behandlung. Die Ölpreise sind infolge der Einigung zwischen den USA und dem Iran auf einen Rahmenvertrag für ein Ende des Krieges deutlich gefallen. Der Preis für die weltweite Referenzsorte Brent gab um knapp 5% auf 83 US-Dollar je Fass nach. Das ist der tiefste Stand seit dem 10. März. Das waren die Nachrichten mit Eva-Maria Fohn. Zum Wetter.
5: Wolken, Sonne und ein paar Regenschauer bringt der heutige Wochenstart. Am sonnigsten ist es in Vorarlberg sowie vom Innviertel bis in den Großraum Wien. Die meisten Schauer bilden sich in Kärnten, der Steiermark und im südlichen Burgenland. In vielen Regionen kommt wieder lebhafter bis starker Westwind auf und die Temperaturen erreichen 17 bis 25 Grad. In den nächsten Tagen bleibt es zwar leicht wechselhaft, vorerst meist auch noch windig, es wird aber immer wärmer, in der zweiten Wochenhälfte zunehmend schwül und heiß. So viel zum Wetter von Gerald Holzinger.
6: 9:04, das Radio Steiermark Verkehrsservice. 15 Minuten mehr Fahrzeit gibt es derzeit auf der A2 der Südautobahn Richtung Wien, und zwar im Baustellenbereich zwischen Graz West und Graz Ost. In der Folge gibt es kurz vor Lassnitzhöhe Behinderungen nach einem Unfall und weitere 15 Minuten Zeitverlust. Kurzer Blick ins Burgenland, A2 Südautobahn Richtung Graz zwischen Pinga und Pinkerfeld. Wegen Bauarbeiten ist bis morgen früh nur der Pannenstreifen frei. Ich wünsche gute und vor allem sichere Fahrt.
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6: Sind Sie gut hineingestartet in diesen Montag, in die neue Arbeitswoche? Dann werde ich dafür sorgen, dass es auch so bleibt, dass Sie gut weiterkommen. Und Andi Baum hilft mir jetzt gleich einmal dabei. Still remember Yvonne. Schönen Montag. Fein, dass Sie da sind.

0: Ja, nein, ein Spruch, den wahrscheinlich viele immer wieder hören. Einkaufen bekommt wieder eine neue Facette. Heute startet nämlich der TikTok-Shop in Österreich. Das heißt, man kann jetzt direkt über die chinesische Social-Media-App Kleidung, Kosmetik oder Elektronik bestellen. Die Online-Händler und Influencer, die freut das natürlich, die Konsumentenschützer weniger, wie Daniela Derntl berichtet.
1: Der TikTok-Shop startet in Österreich. Den 15.06. kann man sich also Produkte in der App TikTok anschauen und nach Hause bestellen und sogar noch in der App bezahlen.
2: Es geht wirklich darum, dass du in dem Video den Nutzen von dem Produkt so gut erklärst, dass die Person eben aus dem Video direkt sagt, boah geil, das Produkt will ich, das kaufe ich.
3: Damit druckt ihr Geld, ohne Spaß.
4: Online-Händler und Influencer wittern das große Geschäft mit dem TikTok-Shop. Jede Person über 18 Jahren kann sich als Verkäufer registrieren und Produkte verkaufen oder einfach nur Werbung machen und Provision kassieren. Die Verkaufsvideos tauchen automatisch im TikTok-Feed auf. Wer darauf klickt, kann direkt in der App bestellen. Dieser neue Verkaufskanal bringt Vor- und Nachteile, sagt Rainer Will, Geschäftsführer des österreichischen Handelsverbands.
5: Die Chancen liegen in einem neuen Vertriebskanal, im Social Commerce, um eben auch als KMU die Reichweite steigern zu können. Auf der anderen Seite muss man sehr genau darauf achten, dass der faire Wettbewerb gewahrt bleibt. Es wird einen stärkeren Wettbewerbsdruck auch für den heimischen Handel bedeuten. Und die Regulatoren müssen natürlich sicherstellen, dass praktisch dieselben Spielregeln für alle gelten, egal ob für Marktplatz, Social Media Plattform, über die verkauft wird, oder für den stationären Handel. Und da muss man halt drauf achten. Das heißt, es wird Licht und Schatten bringen.
4: Mit den Schattenseiten des TikTok-Shops beschäftigt sich Luis Belzung, Konsumentenschützerin der Arbeiterkammer Wien.
6: Wir sehen, dass es viel um Mode geht, Elektronikprodukte, aber auch viele Gadgets und vor allem viele Billigprodukte. Und gerade bei den Schnäppchen sehen wir viele mögliche Fallen, auch für Konsumentinnen und Konsumenten. Also sei es, dass etwas bestellt wird und es kommt etwas anderes oder etwas bestellt wird und die Qualität passt einfach überhaupt nicht mit dem überein, das man erwartet hat.
4: Verbraucherschützer warnen vor mangelhafter Billigware, fehlenden Produktinfos und perfiden Marketingtricks. Denn der TikTok-Algorithmus ist präzise auf die Nutzer abgestimmt und verleitet so mitunter zu Impulskäufen im Sekundentakt.
0: Dann lassen wir jetzt das Shoppen einmal beiseite. Jetzt geht's ans Geldverdienen. Schönen Arbeitstag am Montag.

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2: Die angekündigte Einigung zwischen den USA und dem Iran hat sich sehr schnell auf den Ölpreis ausgewirkt. Die Preise für die beiden größten Referenzsorten sind um rund 4% gesunken und damit sollten in Folge auch die Preise an den heimischen Zapfsäulen sinken. Laut Wirtschaftskammer hat der Iran-Krieg große Auswirkungen auf das Wirtschaftswachstum in Österreich durch verteuerte Energie, gestiegene Transportkosten und eine sinkende Exportnachfrage. Ein 8 Jahre altes Mädchen ist gestern bei einem Verkehrsunfall im Bezirk Liezen verletzt worden. Das Kind lief mit seiner 3 Jahre alten Cousine auf dem Rücken in Gams bei Hieflau über eine Gemeindestraße Richtung Gasthaus. Dabei wurde die 8-Jährige vom Wagen einer 85 Jahre alten Frau erfasst. Das Mädchen musste mit dem Rettungshubschrauber ins Krankenhaus gebracht werden. Die 3 Jahre alte Cousine blieb ebenso unverletzt wie die Autofahrerin. Und ab heute können 5 Volksbegehren eine Woche lang unterzeichnet werden. Von der Verankerung des Karfreitags als Feiertag über die Einführung einer Wahlpflicht für die Nationalrats- und Bundespräsidentenwahl bis zur Forderung nach mehr Personal bei der Polizei. Ein weiteres Volksbegehren will gratis Verhütung für alle. Erreicht eine Initiative 100.000 Unterschriften, muss sie im Nationalrat behandelt werden. Unterzeichnet werden kann etwa auf allen Gemeindeämtern in ganz Österreich und online mittels elektronischer Signatur. Und damit noch zu den Wetteraussichten für die Steiermark. Heute maximal 17 bis 22 Grad. Vor allem in den südlichen Landesteilen verläuft der Tag unbeständig mit Gewittern am Nachmittag. Morgen Dienstag dann im ganzen Land etwas stabileres Wetter mit viel Sonne im Süden und wieder wärmer bei 20 bis 26 Grad.
0: 9.32 Uhr. Wir schauen auf die steirischen Straßen. Da gibt es Probleme auf der A2 der Südautobahn Richtung Wien. Zwischen Graz Ost und Lassnitzhöhe gibt es Stau und eine halbe Stunde Zeitverlust nach einem Unfall. Und noch einmal A2 Südautobahn in die Gegenrichtung Richtung Graz. Zwischen Pingau und Pinkerfeld ist wegen Bauarbeiten bis morgen früh nur der Pannenstreifen frei. Das war's. Gute und sichere Fahrt und sollten Sie Informationen für uns haben, einfach anrufen, Stern 300, unsere Nummer.
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0: Schön, dass Sie da sind.

6 Minuten nach 9:30. Der nächste Song, der war schon im Original von der Steve Miller Band großartig. Aber das Cover vom Ostbahn-Kurti, der Joker. Unschlagbar. Hey.

0: Jetzt haben wir uns richtig eingegroovt zum Mitturnen.
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0: Und ich sag's jetzt gleich, also wer diese Übung ernst nimmt, wer das alles richtig macht, für den wird's ordentlich anstrengend. Aber wie heißt's so schön, von nix kommt nix, oder Uli?
2: Heute brauchen wir wieder einen Sessel, wir sitzen schön mittig. Wenn wir eine Lehne haben, stützen wir uns mit den Armen an den Stuhllehnen ab. Die Beine strecken wir beide nach vorne aus, legen sie auf den Fersen ab. Und wichtig ist wirklich, dass der Sessel stabil ist. Ja? Wir versuchen uns jetzt von der Lehne abzudrücken, also wir strecken die Arme. Das Ziel ist, dass wirklich der Oberkörper, das Becken und die gestreckten Beine eine Linie bilden. Ja? Wie gesagt, schauen, dass wir schön stabil sind. Also eher mal austarieren, wo ist der Sessel stabil. Wenn wir keine Lehne haben, machen wir es an der Sitzfläche seitlich, auch schön mittig greifen.
3: Okay, super. Und dann halten. Und dann wird es anstrengend.
2: Genau. Halten ist eine super Rumpfstabilisationsübung. Da wird eigentlich alles aktiviert, was wir brauchen.
3: Wie lang durchhalten?
2: Ich sage jetzt einmal 10 Sekunden halten, dann setzt sich hin und wiederholt es ganz einfach ein bis zweimal nochmal.
0: Und dazu gibt es die echt motivierende Musik. Ja, so geht das.

0: schön, der Gianni Morandi mit Occhi di Ragazza. Da 1970 den 8. Platz beim Song Contest errungen und schon auffällig, auch wenn die Italiener beim Song Contest noch nicht ganz vorne platziert sind, dann können sie ihre Songs doch in die Hitparaden bringen. Wir brauchen jetzt ihre Hilfe.
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0: Gesucht Mara. Mara ist eine sehr zarte, zierliche Langhaarkatze. Braungraues Fell hat sie. Sie ist nicht gechippt und sie ist eher scheu, aber es könnte sein, dass sie mittlerweile doch auf Menschen zugeht, weil sie bereits seit dem 8. Juni vermisst wird und irgendwo unterwegs ist, und zwar irgendwo im Bereich von Werndorf. Also bitte dort die Augen offen halten und uns anrufen, wenn Sie die Mara gesehen haben oder vielleicht sogar bei sich aufgenommen haben. 0316 42 12 42.

0: Berlin, die großartige Dolly Parton. Mit dem besten Musikmix für den Vormittag geht's weiter mit Casey and the Sunshine Band. Außerdem Musik aus der Steiermark und die 80er. Alles gleich in der nächsten Stunde.
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2: Im Studio Eva-Maria Fuhn. Auf der französischen Seite des Genfersees in Évian-les-Bains beginnt heute der dreitägige Gipfel der 7 führenden Industrienationen. Begleitet wird er von Protesten. In Genf haben gestern zehntausende Menschen zunächst friedlich demonstriert. Am Abend kam es dann zu Krawallen. Mehr von Leonie Heitz.
3: Schon vor Beginn des Gipfels protestieren Tausende in Genf. Für die Rechte der Palästinenser, Frauenrechte und das Klima. Am Abend kommt es zu Ausschreitungen. Die Polizei setzt Tränengas ein. Die Generaldirektorin der Hilfsorganisation Oxfam Frankreich, Cécile Duflot, wirft den G7 vor, zentrale Themen auszublenden. Themen wie soziale Fragen, Entwicklungszusammenarbeit, humanitäre Hilfe und das Klima werden von Donald Trump platt gemacht. Stattdessen soll es um die großen Krisen gehen, den Nahen Osten und den Krieg in der Ukraine. Präsident Zelensky sowie Vertreter aus Ägypten, Katar und den Vereinigten Arabischen Emiraten werden in Evian erwartet.
2: Die Zahl der Suspendierungen an den Schulen nach gewalttätigen Attacken ist seit der Corona-Pandemie massiv angestiegen. Sie hat sich im letzten Schuljahr fast verdoppelt auf mehr als 2000 Fälle. Heuer könnte es einen neuen Rekord geben, wie aktuelle Daten aus den Bundesländern zeigen. Die britische BBC streicht hunderte Stellen in ihrer Nachrichtenredaktion. Wie die Financial Times berichtet, handelt es sich um den ersten Schritt eines umfassenden Personalabbaus. Die Abteilungen wurden angewiesen, ihre Kosten um etwa ein Zehntel zu senken. Insgesamt dürften rund 2000 Arbeitsplätze wegfallen. Noch 2 Tage bis zum ersten WM-Spiel der Österreicher gegen Jordanien und ORF-Sportreporter Daniel Kulowitz ist für uns im ÖFB-Camp in Kalifornien. Daniel, am Wochenende ist mit der Unterschrift und Vertragsverlängerung von Ralf Rangnick das letzte Puzzleteil gefunden worden.
4: Da ist am Wochenende jetzt ein richtiger Ruck durch die Mannschaft gegangen. Einerseits sind alle so gut wie fit, andererseits das Ja zu A ist da von Teamchef Ralf Rangnick. Seine Abwanderungsgerüchte, die haben hier im ÖFB-Teamcamp Kalifornien schon für ordentlich Unruhe gesorgt. Das gesteht jetzt endlich auch mal ein Spieler ein, Michi Gregoritsch.
5: Weil ich glaube schon, dass das trotzdem was gemacht hat mit uns. Freuen uns extrem, dass das ganze Trainerteam bei uns bleibt. Es war schon eine sehr, sehr gute und wichtige Entscheidung zum guten Zeitpunkt.
2: Und was waren kurz zusammengefasst die Erkenntnisse vom ersten WM-Wochenende bisher?
4: Ja, die kleinen Fußballnationen, sage ich jetzt mal so ganz salopp, haben aufgemuckt. Katar überrascht mit einem 1:1 gegen die Schweiz und extrem stark Australien 2:0 gegen die Türkei. Da werden sich noch einige bei dieser WM die Zähne ausbeißen. Und Michael Gregoritsch war von noch einer Mannschaft beeindruckt.
5: Ich war beeindruckt von Haiti. Tja, es ist eine Weltmeisterschaft und es braucht man keiner was erzählen, dass die Qualität schlechter geworden ist, weil jetzt 16 Mannschaften mehr dabei sind.
4: Haiti nur 0:1 gegen Schottland verloren, aber es gibt doch auch das Kanonenfutter bei dieser WM. Das zeigen die Deutschen gnadenlos 7:1 über Curaçao drüber gerattert.
2: Danke Daniel Kulowitz und das waren die Nachrichten mit Eva-Maria Fuhn. Zum Wetter.
6: Immer häufiger sonnig geht es durch den Vormittag. Auch im Süden sind jetzt nur noch einzelne Schauer unterwegs. Die Temperaturen steigen auf 17 bis 25 Grad. An der Alpen-Nordseite und im Osten wird der Westwind erneut zunehmend lebhaft. Am Nachmittag bilden sich dann wieder vermehrt ein paar Regenschauer, mitunter auch Gewitter, speziell von Kärnten bis ins Südburgenland. In den nächsten Tagen bleibt es zwar leicht wechselhaft, vorerst meist auch noch windig, es wird aber immer wärmer, in der zweiten Wochenhälfte zunehmend schwül und heiß. So viel zum Wetter von Gerald Holzinger.
0: 10:04, das Radio Steiermark Verkehrsservice. A2 Südautobahn Richtung Wien, da brauchen Sie Geduld. Zwischen Graz Ost und Lassnitzhöhe gibt es nämlich immer noch Stau und über eine halbe Stunde Zeitverlust nach einem Unfall mit einem LKW. Der rechte Fahrstreifen ist dort gesperrt. Und Burgenland Gegenrichtung A2 Südautobahn Richtung Graz zwischen Pinger und Pinkerfeld, da gibt es bis morgen früh Bauarbeiten und es ist nur der Pannenstreifen frei. Das war's. Gute und sichere Fahrt wünsche ich Ihnen.
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0: Also meine Erkenntnis von diesem ersten WM-Wochenende bei unserem Tipp-Kick-Spiel. habe ich momentan nicht gerade die Nase vorn. Macht aber nichts, es gibt ja noch ein paar Spiele bei dieser Weltmeisterschaft. Ich spiele lieber Musik, jetzt gleich Casey and the Sunshine Band. Schön, dass Sie da sind. Angenehmen Montag.

0: Das Paradies von Eamon Corner. Musik aus den 1960er Jahren. Am Montagvormittag, eine Minute vor Viertel elf.
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0: Also da munkelt man ja so einiges, was da jetzt auf uns zukommen soll in der kommenden Woche. Christian Besel von der Geosphere Austria, schönen Vormittag einmal.
2: Einen schönen Vormittag.
0: Heute ja ein bisschen bewölkt das Ganze und angenehme Temperaturen, aber das soll sich in dieser Woche ziemlich ändern.
2: Ja, vor allem bei den Temperaturen werden wir einen merklichen Sprung merken. Das Wetter bleibt an und für sich aber auf jeden Fall noch bis Mittwoch, Donnerstag auch eher auf der wechselhaften Seite. Das heißt, man wird zwar einige Sonnenstunden in der Steiermark jeden Tag haben, aber es wird noch nicht gänzlich stabil sein. Also zeitweise werden Wolken, Quellwolken durchziehen, auch der eine oder andere gewitterige Schauer wird in den nächsten Tagen dabei sein, aber in Summe schon durchaus sommerliches Wetter. Und während wir heute noch Höchstwerte so bei 20, 21 Grad nur erreichen werden, sind es morgen am Dienstag schon an die 25 und am Mittwoch könnten wir schon knapp an den 30er herankommen.
0: Und ich habe gehört, es geht noch mehr, oder?
2: Ja, die zweite Wochenhälfte wird dann noch wärmer. Donnerstag, Freitag und Samstag dann viel, viel Sonnenschein und Temperaturen in den Tälern und Niederungen so verbreitert zwischen 30 und 32 Grad. Also perfektes Sommerwetter. Die Gewittergefahr am Donnerstag noch erhöht, Freitag und Samstag aus jetziger Sicht sehr stabil. Am Sonntag ähnlich heiß, aber wahrscheinlich wieder etwas gewitteranfälliger.
0: Also das klingt für alle perfekt, die am Samstag was unternehmen oder feiern wollen.
2: Eigentlich perfektes Wetter, ja. Also für alle, die die Hitze auf jeden Fall mögen, Badewetter, also eigentlich ausgezeichnetes Wetter, dann spätestens ab Mitte der Woche.
0: Danke, Christian Pesel.

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Das ist Motivation pur von Udo Jürgens. 10.24 Uhr ist es. Keiner redet gern drüber. Und doch gibt es viele, die davon betroffen sind. Und zwar nicht nur ältere Menschen. Gemeint ist die Inkontinenz. Aus Scham, Unsicherheit oder fehlender Information bleibt sie oft unbehandelt, obwohl es zahlreiche wirksame Behandlungsmöglichkeiten gibt. Um Betroffene zu informieren, Hemmschwellen abzubauen und diese modernen Möglichkeiten aufzuzeigen, stellt sich heute das Universitäre Kontinenz- und Beckenbodenzentrum in Graz vor. Und zwar von 15 bis 17 Uhr im Hörsaalzentrum der Medizinischen Uni Graz am Auenbrugger Platz. Da geht es um Themen wie urologische Probleme bei Kindern und Jugendlichen, um Beckenbodenstärkung bei der Frau, Harninkontinenz beim Mann und um spezielle Physiotherapien, physikalische Unterstützung oder auch Ernährungsberatung. Heute also von 15 bis 17 Uhr stellt sich das Kontinenz- und Beckenbodenzentrum in Graz vor.

0: 14.30 Uhr ist es.
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2: Das Landeskriminalamt Steiermark hat eine Diebstahlserie in steirischen Pflegeheimen aufgeklärt. Ein 38-Jähriger und seine 29 Jahre alte Komplizin stehen im Verdacht, vor allem in der Obersteiermark sowie in den Bezirken Hartberg-Fürstenfeld und Südoststeiermark demente oder an den Rollstuhl gefesselte Senioren bestohlen zu haben. In zwei Fällen wurden Opfer bei Raubdelikten leicht verletzt. Die Verdächtigen wurden jetzt in Niederösterreich festgenommen und dann in die Justizanstalt Leoben eingeliefert. Die steirischen Ermittler vermuten weitere Tatorte, mögliche Opfer oder Betreuer. Steuer sollen sich beim Landeskriminalamt Steiermark melden. Am Freitag gibt es einen vorgezogenen Wahltag für die Grazer Gemeinderatswahl, die am 28. Juni stattfindet. Servicestellen haben bis 20 Uhr geöffnet. Wahlkarten können direkt beantragt, ausgefüllt und abgegeben werden. Ziel ist es, möglichst vielen der rund 226.000 Wahlberechtigten eine frühzeitige Stimmabgabe zu ermöglichen. Bei der letzten Wahl 2021 lag die Wahlbeteiligung nur bei etwa 54%. Und der WWF kritisiert das Wildtiermanagement in Österreich und sieht besonders in der Steiermark Handlungsbedarf. Zwar gibt es Fortschritte beim Monitoring von Arten wie Wolf, Biber oder Fischotter. Gleichzeitig wurden jedoch Herdenschutzmaßnahmen eingestellt, kritisiert der WWF. Insgesamt bemängelt der WWF, dass geschützte Tiere zu schnell zum Abschuss freigegeben werden. Willkommen zu den Wetteraussichten. Es gibt eine Mischung aus Sonne und Wolken und es ziehen auch einzelne Regenschauer durch. Die meisten Schauer gehen am Nachmittag in der südlichen Steiermark nieder. Auch Gewitter können dabei sein und die Temperaturen liegen bei höchstens 17 bis 22 Grad. Morgen wird es dann oft sonnig und spürbar wärmer.
0: Gleich 10.32 Uhr und ich habe jetzt schon fast gute Nachrichten für Sie. A2 Südautobahn Richtung Wien zwischen Graz Ost und Lassnitzhöhe. Die Unfallfahrzeuge, die stehen jetzt am Pannenstreifen. Es gibt allerdings noch Reststau und etwa eine Viertelstunde Zeitverlust, aber der Stau löst sich schon langsam auf. Noch einmal A2, diesmal Richtung Graz zwischen Pinger und Pinkerfeld wegen Bauarbeiten, ist bis morgen früh nur der Pannenstreifen frei. Gute und sichere Fahrt.
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0: Und jetzt gleich mit den Bellamy Brothers. Schönen Vormittag.

0: Millionen Menschen auf der ganzen Welt drücken zurzeit ihren Nationalmannschaften im Fußball die Daumen. Im Herbst findet dann aber eine weitere, ganz spezielle Weltmeisterschaft statt. Der Homeless World Cup. Das ist ein Turnier, bei dem Menschen in schwierigen Lebenssituationen im Mittelpunkt stehen. Und da wird in Mexiko auch ein österreichisches Team mit dabei sein. Die Teamchefin ist Jasmin Bistotnik. Die Fußballtrainerin hat viele Jahre lang beim GRK die Mädchen- und Frauenabteilung gearbeitet und war gestern im Gesprächsstoff zu Gast. Und sie hat von dieser besonderen Herausforderung vom Homeless World Cup erzählt und bei den Vorbereitungen gibt es viel mehr als nur sportliche Aspekte.
1: Ja, wir waren jetzt vor 2 Wochen auf Trainingslager in Wien. Da waren 12 Mädels dabei und von diesen 12 Mädels fliegen dann ja 8 mit nach Mexiko. Und ja, sportlich drauf zu schauen ist jetzt eher schwierig, weil sind die sowieso alle vom selben Niveau oder haben das gleiche Niveau. Da geht es eher darum, dass man dann schaut, wenn um 8 Uhr Frühstück ist, wer ist um 8 Uhr da? Wenn wir sagen, wir fahren um 15 Uhr zum Training, ist sie da, hat sie ihre Fußballschuhe mit, weil das kann dann in Mexiko oder bei einer WM schon schwierig sein, wenn die nicht auftaucht oder wenn sie dann ihre Sachen vergisst. Also da schaut man eher auf diese Dinge, wie sie sich in der Gruppe integrieren, wie sie das mit 12 Mädels handeln, wenn sie zu 6 im Zimmer sind und so weiter. Also da schaut man eher auf diese Dinge.
0: Am kommenden Samstag gibt es übrigens am Grazer Hauptplatz einen kleinen Vorgeschmack auf den Homeless World Cup, nämlich beim Street Football Festival von 10 bis 18 Uhr. Ja, und den gesamten Gesprächsstoff mit Jasmin Bistotnik, den können Sie unter soundorf.at nachhören.

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sehr moderat an diesem Montagvormittag noch die Temperaturen in der Steiermark. So in Glauben, da sind wir momentan mit 18,7 Grad Spitzenreiter. Jetzt noch einmal ordentlich durchlüften und durchatmen. Es wird nämlich gegen Ende der Woche ordentlich heiß werden.

0: so entspannt. Geht's durch den Montagvormittag? Ich verspreche, so geht's auch weiter. Mit ABBA zum Beispiel. Oder Falco. Und Shana Nanini. Der beste Musikmix für ihre Arbeit.
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2: Im Studio Eva-Maria Fuhn. Die EU beginnt am Rande eines Außenministertreffens in Luxemburg die Beitrittsverhandlungen mit der Ukraine und Moldau. Zunächst wird über Themen wie das Justizsystem, den Grundwerteschutz und Sicherheit beraten. Markus Langer berichtet.
3: Im ersten Verhandlungsabschnitt Cluster 1 müssen die Kandidatenländer unter anderem nachweisen, dass ihre Rechtssysteme, der Grenzschutz und die Polizei den EU-Standards entsprechen. Die EU-Beitrittsverhandlungen mit der Ukraine und Moldau waren eigentlich bereits vor 2 Jahren formal begonnen worden. Die Eröffnung des ersten Verhandlungsabschnitts mit der Ukraine wurde dann allerdings von Ungarn mit einem Veto blockiert. Erst nach der Abwahl des langjährigen ungarischen Regierungschefs Orbán im April kam wieder Bewegung in den Prozess. Der neue ungarische Premier Magyar hatte die kürzlich erzielte Einigung mit der Ukraine auf ein Abkommen zur Stärkung der Minderheitenrechte der ethnischen Ungarn zur Bedingung für EU-Beitrittsgespräche gemacht.
2: Im französischen Evian kommen heute die Staats- und Regierungschefs der 7 führenden Industrienationen zu einem 3-tägigen Gipfeltreffen zusammen. US-Präsident Trump wird am Nachmittag zu einem bilateralen Treffen mit Frankreichs Präsident Macron erwartet. Trump hatte kurz vor seiner Ankunft Paris mit neuen Strafzöllen gedroht, sollte Frankreich nicht seine Sondersteuer für große Digitalunternehmen abschaffen. Das Friedensabkommen zwischen den USA und dem Iran hat auch in der Wirtschaft zu einer Entspannung geführt. Der Preis für Rohöl ist in der Nacht deutlich gefallen. Martin Rauter mit Einzelheiten.
4: Um gleich 4% ist es mit dem Rohölpreis der Sorte Brent nach unten gegangen, auf rund 84 US-Dollar pro Barrel. Das ist zwar noch deutlich mehr als die 70 Dollar vor Kriegsausbruch, aber auch deutlich weniger als die Spitzen der letzten Wochen von bis zu 120 Dollar. Das Abkommen könnte der Anfang einer Entspannung auf dem Energiemarkt sein, sollte nämlich die für Öl- und Gastransporte so wichtige Straße von Hormus tatsächlich wieder geöffnet werden, könnte das die Knappheit dieser Rohstoffe verringern. Nur bis es soweit ist, wird es noch dauern. Das Abkommen soll erst am Freitag unterzeichnet werden. Außerdem müssen erst einmal die ganzen Minen aus der Straße von Hormus entfernt, der massive Rückstau an Tankern abgearbeitet und der reguläre Öltransport wiederhergestellt werden.
2: Nach Australien kündigt auch Großbritannien ein Social-Media-Verbot für Kinder unter 16 Jahren an. Laut Premier Starmer ist die Neuregelung für das kommende Frühjahr geplant und soll Plattformen wie Snapchat, TikTok, YouTube, Instagram, Facebook und X einschließen, nicht aber WhatsApp. Starmer spricht von einer wichtigen Etappe für das Land und seine Familien. Das waren die Nachrichten mit Eva-Maria Fuhn. Und jetzt zum Wetter.
5: Teils sonnig, teils bewölkt ist es heute, mit den meisten Sonnenstunden in Vorarlberg sowie vom Innviertel bis in den Wiener Raum. Vermehrt bilden sich am Nachmittag auch wieder ein paar Regenschauer, vereinzelt mit Blitz und Donner, speziell im Süden und im Bergland. Die Temperaturen erreichen 18 bis 26 Grad, an der Alpennordseite und im Osten bei lebhaftem bis kräftigem Westwind. In den nächsten Tagen bleibt es zwar leicht wechselhaft, vorerst meist auch noch windig, es wird aber immer wärmer, in der zweiten Wochenhälfte zunehmend schwül und heiß. So viel zum Wetter von Gerald Holzinger.
0: 11:04, wir schauen auf die steirischen Straßen. Jetzt habe ich gute Nachrichten, es sind uns jetzt keine Störungen mehr gemeldet worden. Nur im Burgenland Richtung Graz, A2 Südautobahn zwischen Pinger und Pinkerfeld, da gibt es bis morgen in der Früh eine Baustelle und da ist nur der Bahnenstreifen frei. Ansonsten, wie gesagt, derzeit sind uns keine Behinderungen gemeldet worden. Wenn Sie das anders sehen, bitte bei uns anrufen, Stern 300, kostenfrei.
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0: Heute haben wir wieder begonnen damit, mit unserer Radio Steiermark Jausenpause. Gibt es immer ein großes Gerüst drum, jeder möchte mitmachen, aber es kann jeden Tag nur 2 treffen und am Schluss bleibt einer über, beziehungsweise eine Firma, ein Unternehmen. Und heute waren wir zu Gast bei der AVL List und was der Mario dort erlebt hat, das werden wir in Kürze wissen. Jetzt starten wir mal rein mit ABBA, Mamma Mia. Einen schönen Montag.

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2: Mahlzeit angekommen jetzt mit den Sackerln. Ich glaube, von der Menge her passt das perfekt für euch. Franz Eitel, gratuliere, du hast gewonnen.
3: Ja, danke, sehr schön. Also wir sind angekommen jetzt da bei der AVL und wir sind da im Bereich Versuch, Zusammenbau.
2: Das sind Prototypen.
3: Genau, wir befinden uns da jetzt im Prototypenbereich sozusagen. Ja.
2: Also das kommt richtig gut, wenn ich da jetzt extrem viele Fotos mache.
3: Ja, sehr gut.
2: Spaß beiseite. Handykamera natürlich abgepickt, da darf nichts rausgehen. Ewald Glanzer, jetzt hat der Franz da glorreich gewonnen. Siegt für euch heute, da ist man stolz auf den Kollegen, oder?
4: Extrem stolz und sehr dankbar.
2: Ist der Franz immer so gut im Raten?
4: Ja, natürlich, er ist der Beste von uns.
5: Ja, wir raten schon des Öfteren. Wir sind öfters ratlos, würde ich sagen. Aber irgendwie schaffen wir es doch immer, dass wir doch was Gescheites zusammenbringen.
2: Ursprünglich kommst du aus dem Kfz-Bereich, Franz?
3: Genau, ja, ich bin gelernter Kfz-Techniker, Kfz-Meister. Hab bei der AVL da gelernt vor ca. 20 Jahren und freue mich, dass ich heute noch immer da sein darf und mitwirken darf. Ja.
2: Beruf für dich, sehr abwechslungsreich, die Partie.
3: Da wir da ja in alle Bereiche mitwirken, von ganz klein bis ganz groß, quer durch die Bank eigentlich. Ja.
2: Franz Eitel, ganz kurz, du hast heute in der Früh mitgespielt bei unserem legendären Beruf erraten, Radio Steiermark Jausenpause und gegen den Andreas Rossegger gewonnen. Du hast dir den Beruf erraten. Aber du hast gesagt, das passt recht gut, dass ihr ein bisschen eine Jause hergibt für die Berufsfeuerwehr Graz, weil...
3: Ja, weil wir immer wieder mit den Kollegen von der Berufsfeuerwehr zum Tun haben, wenn wir ihre Unterstützung brauchen, auf den Prüfständen. Ja. Ich habe einen direkten Draht auch persönlich zur Berufsfeuerwehr. Ein verwandter, guter Bekannter, der Manuel Zadil, darf ich recht herzlich grüßen. Der ist auch bei der Berufsfeuerwehr, falls ihr das hört. Schöne Grüße.
2: Gut, dann bringe ich dem gleich ein bisschen was mit. Was ist am liebsten?
3: Ah, der ist nichts wirklich, der mag alles.
2: Danke, viel Spaß, Mahlzeit euch.
3: Dankeschön.
4: Danke vielmals.
0: Da wird jetzt kräftigst gejausnet und morgen geht's weiter. Morgen die nächste Runde. Bin schon sehr gespannt, wo wir dann unterwegs sind.
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die aktuelle Maite Kelly. Der Sommerhit des Jahres 2000, den alle geträllert haben, der kam nicht etwa aus Amerika oder England, sondern aus Vorarlberg. Mark, want to make her happy.

0: Gute Laune pur mit Marc. 11.30 Uhr ist es.
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2: Die angekündigte Einigung zwischen den USA und dem Iran hat sich sehr schnell auf den Ölpreis ausgewirkt. Die Preise für die beiden größten Referenzsorten sind um rund 4% gesunken und damit sollten in Folge auch die Preise an den heimischen Zapfsäulen sinken. Laut Wirtschaftskammer hat der Iran-Krieg auch große Auswirkungen auf das Wirtschaftswachstum in Österreich durch verteuerte Energie, gestiegene Transportkosten und sinkende Exportnachfrage. Seit knapp einem Jahr erhält die steirische Antidiskriminierungsstelle kein Geld mehr vom Land. Die Stadt Graz und das Sozialministerium sind finanziell eingesprungen. Trotzdem hat es bei der Beratungsstelle Stundenkürzungen gegeben. Denn obwohl jetzt von zwei Seiten wieder Geld kommt, ist die Fördersumme insgesamt kleiner geworden. Einen Bericht dazu hören Sie in unserem Journal in einer Stunde. Ein 8 Jahre altes Mädchen ist bei einem Verkehrsunfall im Bezirk Liezen verletzt worden. Das Kind lief mit seiner 3 Jahre alten Cousine auf dem Rücken in Gams bei Hieflau über eine Gemeindestraße. Dabei wurde die 8-Jährige vom Wagen einer 85 Jahre alten Frau erfasst. Das Mädchen musste mit dem Rettungshubschrauber ins Krankenhaus gebracht werden. Die 3 Jahre alte Cousine blieb ebenso unverletzt wie die Autolenkerin. Willkommen zum Wetter. Es gibt eine Mischung aus Sonne und Wolken heute und es sind einzelne Regenschauer dabei. Die meisten Schauer gehen dann am Nachmittag in der südlichen Steiermark nieder. Auch Gewitter können dabei sein und die Temperaturen liegen bei höchstens 17 bis 22 Grad. Morgen wird es dann oft sonnig und wieder spürbar wärmer.
0: Gleich 11.32 Uhr. Kurzer Blick auf die steirischen Straßen. Gut schaut's aus, sind uns keine Störungen gemeldet worden. Nur auf burgenländischer Seite auf der A2 der Südautobahn Richtung Graz zwischen Pinger und Pinkerfeld ist wegen Bauarbeiten bis morgen früh nur der Pannenstreifen frei. Sollten Sie Informationen für uns haben, einfach anrufen, Stern 300, kostenfrei.
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0: Schönen Vormittag wünscht Ihnen Sigrid Roch. Fein, dass Sie mit dabei sind.

0: Das Richtige für einen entspannten Montagvormittag. Albert Hammond. Eine Minute nach 11:45 bereits.
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2: Wer seine Medikamentenschachtel genauer betrachtet, der kann einige Zusatzinformationen finden. Zum Beispiel den Begriff Retard. Uli Walter, Radioapothekerin aus Karlsdorf.
3: Retard bedeutet nichts anderes, als dass der Wirkstoff, der in einem Arzneimittel drinnen ist, langsam freigesetzt wird. Langsam heißt über mehrere Stunden und nicht alles sofort, wie es in normalen Tabletten im Allgemeinen der Fall ist. Dann gibt es andere Worte noch für Retard, nämlich wenn Sie auf der Packung SR stehen haben, für Slow Release, das heißt, es wird langsam freigesetzt, oder vielleicht sogar XR für Extended Release, verlängerte Wirkstofffreisetzung.
2: Die Abkürzung DRS, die steht für Dual Release System. Heißt, ein Teil des Wirkstoffes wird schnell, der Rest langsam freigesetzt.
3: Der Vorteil ist, die Wirkung hält viel länger an. Ein anderer Vorteil ist, das Medikament muss nur einmal, maximal zweimal am Tag eingenommen werden.
2: Retard-Tabletten werden immer im Ganzen eingenommen und sind nicht für akute Beschwerden geeignet.
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1: Montagvormittag. Ich hole Ihnen jetzt die Sterne vom Himmel. Zumindest einmal akustisch mit Simply Red Stars. Schönen Montagvormittag mit Radio Steiermark.

0: Die Pfarrkirche von Unterlamm in der Oststeiermark wurde Anfang des 20. Jahrhunderts im Stil des Historismus erbaut und ist dem heiligen Kaiser Heinrich II. Geweiht. Am Hang hinter der Kirche befindet sich seit dem Jahr 2006 eine Nachbildung der Mariengrotte von Lourdes, die auch eine Gebeinreliquie der heiligen Bernadette beherbergt und Wallfahrer aus nah und fern anzieht. Im Juni 2012 wurden die bisherigen 3 Stahlglocken durch 5 Glocken aus Bronze mit einem Gesamtgewicht von mehr als 7 Tonnen ersetzt und feierlich aufgezogen.
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2: Willkommen zum Mittagsjournal, heute mit diesen Themen. Die EU-Außenministerinnen und Minister zeigen sich erfreut nach der Einigung zwischen den USA und dem Iran. Der Sohn der norwegischen Kronprinzessin Mette Marit ist zu 4 Jahren Haft verurteilt worden. Aus dem Journalstudio begrüßt sie Felix Schneider-Sturm. Beim EU-Außenministertreffen in Luxemburg heute geht es nicht nur um den Krieg in der Ukraine und ein neues Sanktionspaket gegen Russland, auch die vorläufige Einigung zwischen den USA und dem Iran ist Thema. Mit vorsichtigem Optimismus reagieren die EU-Staaten darauf, wie aus Luxemburg Johannes Perterer berichtet.
3: Erfreut über die Einigung zwischen den USA und dem Iran, ernüchtert über die Bilanz des Iran-Krieges, sollte er nun tatsächlich enden. So könnte man die Reaktionen der europäischen Außenminister in Luxemburg heute Vormittag zusammenfassen. Dazu Österreichs Außenministerin Beate Meinl-Reisinger von den NEOS.
4: Zweifelsohne sind viele Fragen aber nicht gelöst, wie zum Beispiel die des iranischen Nuklearprogramms. Österreich hatte aber immer die Position, dass der einzige Weg nach vorne Verhandlungen sind, Diplomatie und eine politische Lösung.
3: Am Freitag wollen die USA und der Iran nun im schweizerischen Genf offenbar das Friedensabkommen unterzeichnen.
2: Und in diesem Friedensprozess wollen sich jetzt auch die Europäer als Verhandler ins Spiel bringen, bei der Umsetzung einer Räumung der Straße von Hormus und Verhandlungen über das iranische Atomprogramm. Wir schauen nach Österreich. Auf dem Papier gehört das Bundesheer zu den Gewinnern der Verhandlungen über das Doppelbudget der Regierung. Dennoch gibt es aber ein großes Aber. Dem ursprünglichen Aufbauplan 2032 hinkt das Bundesheer nämlich meilenweit hinterher. Niklas Lercher aus unserer Innenpolitikredaktion. Die Regierung hat ja eigentlich das langfristige Ziel, bis 2032 2% der Wirtschaftsleistung für Verteidigung auszugeben. Was ist daraus geworden?
5: Finanzminister Martha Bauer von der SPÖ hat gestern in der ORF-Pressestunde das 2%-Ziel quasi begraben. Bis 2028 bekommt das Bundesheer ja 5,4 Milliarden Euro. Das sind in etwa 1,2% gemessen an der Wirtschaftsleistung. Und mehr dürfte es laut dem Finanzminister danach auch nicht werden. Verteidigungsministerin Tanner von der ÖVP will trotzdem am Ziel festhalten. Sie verweist hier aufs Regierungsprogramm. Die Zahlen weisen halt in eine andere Richtung.
2: Welche Vorhaben kommen jetzt voraussichtlich doch nicht?
5: Im neuen Landesverteidigungsbericht findet sich eine Art Streichliste. Einige Beispiele: neue Schützenpanzer wird es vorerst nicht geben, auch keine Drohnenstaffel mit großer Reichweite. Das zentrale Ziel des Aufbauplans ist damit gefährdet, heißt es in dem Bericht, nämlich das Bundesheer wieder verteidigungsfähig zu machen.
2: Berichtet Niklas Lercher, vielen Dank. Der Sohn der norwegischen Kronprinzessin Mette Marit, Marius Borg Høiby, ist für insgesamt 34 Straftaten zu 4 Jahren Haft verurteilt worden. Schuldig gesprochen wurde der 29-Jährige unter anderem in 2 von 4 Vergewaltigungsfällen. Høiby kann gegen das Urteil Berufung einlegen. Miriam Beller berichtet.
6: 128 Seiten umfasst das gesamte Urteil des zuständigen Gerichts in Oslo. Schuldig gesprochen wird Marius Borg Høiby unter anderem wegen zweifacher Vergewaltigung und häuslicher Gewalt. 4 Frauen muss der 29-Jährige eine Entschädigung zahlen. Berufung gegen das Urteil hat der Sohn der norwegischen Kronprinzessin Mette Marit und Stiefsohn von Kronprinz Haakon noch nicht eingelegt. Kurz nach seiner Verurteilung hat Marius Borg Høiby aber erneut die Freilassung aus der Untersuchungshaft beantragt. Einen solchen Antrag hatte er bereits einmal mit dem Verweis auf die schwere Lungenkrankheit seiner Mutter gestellt, allerdings ohne Erfolg.
2: Bei der Fußball-WM in Nordamerika startet heute Abend mit Spanien eine weitere Fußballgröße ins Turnier. In der US-Großstadt Atlanta spielt der Europameister um 18 Uhr unserer Zeit gegen den afrikanischen Inselstaat und WM-Neuling Kap Verde. Das war das Mittagsjournal mit Felix Schneider-Sturm. Zum Wetter.
7: Nach einer eher unbeständigen ersten Junihälfte mit viel Regen im Süden und ziemlich durchschnittlichen Temperaturen kommt der Sommer in den nächsten Tagen in Schwung. Es wird immer wärmer, ab Donnerstag steht uns sogar eine Hitzewelle bevor. Derzeit aber hat es in Wien, Eisenstadt, St. Pölten, Linz und Salzburg nur um die 20 Grad und es ist wolkig. Innsbruck heiter 23, Bregenz heiter 20, Graz wolkig 19 und Klagenfurt leichter Regenschauer 18 Grad. Heute Nachmittag wechseln mehr oder weniger in ganz Österreich Sonnenschein und Wolken. Am längsten sonnig ist es dabei in Vorarlberg und Tirol. Etwas mehr Wolken gibt es nach Südosten zu und vor allem in Kärnten, der südlichen Steiermark und im Südburgenland bilden sich auch einzelne Regenschauer und Gewitter. Häufig weht lebhafter bis kräftiger Wind aus West bis Nordwest und die Temperaturen erreichen 18 bis 26 Grad. Morgen dann zunächst oft sonnig, im Tagesverlauf von Westen her aber immer mehr Wolken und am Nachmittag da und dort Regenschauer. Windig, aber wärmer als zuletzt mit 20 bis 28 Grad. So viel zum Wetter mit Jörg Stibor.
8: 7:07, das Radio Steiermark Verkehrsservice. Sind uns keine Störungen gemeldet worden, Sie sollten also gut vorankommen auf den steirischen Straßen. Kurzer Blick ins Burgenland, da gibt es Behinderungen bis morgen früh auf der A2 der Südautobahn Richtung Graz zwischen Pingau und Pinkerfeld. Wegen Bauarbeiten ist nur der Pannenstreifen frei. Sollten Sie Informationen für uns haben, bitte einfach anrufen, Stern 300, kostenfrei. Gute Fahrt!
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8: Zurücklehnen und genießen, das soll das Motto für die nächste Stunde sein. Gleich einmal mit Shania Twain, mit Westwind und den Eurythmics. Mahlzeit Steiermark am Montag.

Gute Laune-Klänge von Shania Twain. Wir Menschen haben einen Linksdrall. Und das ist jetzt ganz und gar unpolitisch gemeint. Ein spanisch-japanisches Forscherteam hat herausgefunden, dass sich Menschen in Gruppen gegen den Uhrzeigersinn bewegen. Warum das so ist, kann man bislang noch nicht erklären. Das könnte aber künftig bei der Verkehrsplanung, bei Wegen durch Museen oder auf großen Bahnhöfen durchaus berücksichtigt werden. Parallelen gibt es übrigens bereits schon, und zwar im Sport. Bei den ersten Olympischen Spielen der Neuzeit wurde in Stadien noch im Uhrzeigersinn gelaufen. Mittlerweile heißt es in der Leichtathletik auf alle Fälle links herum.

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0: Halo, Texas Wonders auf Radio Steiermark. Wir haben Montag, den 15. Juni, es ist 12.30 Uhr.
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2: Einem Grazer Internisten wird vorgeworfen, über Jahre heimlich intime Fotos von Patientinnen aufgenommen und Untersuchungen vorgenommen zu haben, die nicht notwendig gewesen wären. Laut Staatsanwaltschaft ist zumindest ein Opfer minderjährig. Persönlich konnte der Beschuldigte noch nicht befragt werden. Es gab bisher nur eine Stellungnahme seines Anwalts. Zudem soll er auch eine Ordination in der Schweiz betrieben haben. Katrin Fitzgott hat nachgefragt.
3: Ja, das stimmt. Vom Beschuldigten fehlt derzeit jede Spur, sagt Fritz Grundnick, Sprecher der Landespolizeidirektion Steiermark.
4: Wo sich der Beschuldigte zurzeit aufhält, das wissen wir nicht. Wir haben versucht, Kontakt mit ihm aufzunehmen, aber über seinen Anwalt wurde das abgeblockt, beziehungsweise müssen jetzt auch internationale Erhebungsersuchen gestellt werden.
3: Generell wird in diesem Fall international ermittelt. Die Kriminalisten des Bereichs Sittlichkeitsdelikte im LKH sind dabei federführend. Der erste Hinweis kam übrigens nicht von einem mutmaßlichen österreichischen Opfer, sondern aus dem Ausland, zu Grundnick.
4: Nach derzeitigem Ermittlungsstand dürfte der Arzt auch im Ausland seine Ordination betrieben haben, das europäische Ausland. Und somit werden die Ermittlungen natürlich jetzt in mehreren Ländern geführt.
3: Daraufhin haben die Ermittler bei einer Hausdurchsuchung in Graz enorme Mengen an einschlägigen Fotos und Videos gefunden, die jetzt aber erst ausgewertet werden müssen.
2: Soweit der aktuelle Ermittlungsstand. Uns hat aber auch die Frage beschäftigt, welche Rolle die Themen Vertrauen und Autorität zwischen Arzt und Patienten spielen.
3: Genau darüber habe ich mit Hertha Tritthardt gesprochen. Sie ist an der Med-Uni Graz auf der klinischen Abteilung für medizinische Psychologie tätig und unterrichtet angehende Ärztinnen und Ärzte im richtigen Umgang mit ihren Patienten. Die Götter in Weiß gebe es heute kaum noch, sagt sie.
5: Gleichzeitig ist es aber so, dass wenn Patientinnen und Patienten zum Arzt kommen, die sie auch immer in einer Ausnahmesituation sind und dadurch ganz schnell auch einmal ein Gefälle entsteht, ja? So eine Abhängigkeit entsteht. Also ich bin abhängig vom Arzt, dass er oder sie mir jetzt hilft. Das kann zur Folge haben, dass ich mit einer wenigeren kritischen Haltung hineingehe und Dinge, die der Arzt oder die Ärztin mir sagt, erst einmal gleich übernehme.
3: Zentral in der Lehre ist die Botschaft des Vertrauens zwischen Arzt und Patienten, so Tritthardt.
5: Wichtig ist, dass wir die Medizin immer auch im Einzelnen oder Personen auch im Einzelfall immer sehen und das nicht über den Kamm scheren. Ja. Missbräuchliche Dinge können wir wahrscheinlich nicht total ausschließen in keinem Bereich. Und weil eben so ein Gefälle ist auch zwischen Arzt und Patienten und Patientinnen, ist es umso wichtiger, da ethische Prinzipien in die Medizin hineinzubringen und auch zu kontrollieren.
2: Katrin Fitzgott berichtet. Das Landeskriminalamt Steiermark hat eine Diebstahlserie in steirischen Pflegeheimen aufgeklärt. Ein 38-Jähriger und seine 29 Jahre alte Komplizin stehen im Verdacht, vor allem in der Obersteiermark sowie in den Bezirken Hartberg-Fürstenfeld und Südoststeiermark, demente oder an den Rollstuhl gefesselte Senioren bestohlen zu haben. In zwei Fällen wurden Opfer bei Raubdelikten leicht verletzt. Die Verdächtigen wurden jetzt in Niederösterreich festgenommen und in die Justizanstalt Leoben eingeliefert. Die steirischen Ermittler vermuten weitere Tat. Dort mögliche Opfer und Betreuer sollen sich beim Landeskriminalamt melden. Die Opposition bringt das neue steirische Sozialunterstützungsgesetz vor den Verfassungsgerichtshof. Die FPÖ-ÖVP-Regierung wollte die Hilfe damit treffsicherer machen und Fehlanreize für Zuwanderer abbauen. Die Opposition sieht jedoch den Gleichheitssatz verletzt und kritisiert zu große Behördenspielräume, berichtet Uli Ensinger.
6: Kürzungen und strengere Regeln sieht die Novelle vor. So müssen sich Bezieher aktiv um Arbeit bemühen und Migranten Integrationswillen zeigen, also Sprachkurse besuchen. Ansonsten drohen massive Kürzungen und Sanktionen. Die Oppositionsparteien orten Verschärfungen für breite Bevölkerungsgruppen und bringen die Gesetzesnovelle heute vor den Verfassungsgerichtshof. SPÖ-Klubobmann Hannes Schwarz.
7: Die Landesregierung spricht immer davon, dass sie vor allem Härte gegenüber Nicht-Österreicherinnen und Asylberechtigten als Hauptgrund dieser Novelle sieht. In Wahrheit trifft das Gesetz aber die Steirerinnen und Steirer, alleinerziehende Mütter, chronisch Kranke, Pflegebedürftige. Diese Politik ist einerseits politisch abzulehnen, aber unserer Meinung nach auch verfassungswidrig.
6: Grünen-Klubobfrau Sandra Krautwaschl spricht von minimalen Einsparungen im Budget. Bis zu 13 Millionen jährlich sollen laut Land eingespart werden und maximalem Schaden, wenn etwa psychisch Kranke die Vorgaben nicht erfüllen würden.
8: Was heißt denn das für einen schwer psychisch kranken Menschen, der einfach nicht in den Arbeitsmarkt finden kann? Wenn es heißt, er ist dann nicht zielstrebig bei der Qualifizierung oder Ausbildung. Ja? Es nimmt ihnen die allerletzten Chancen.
6: NEOS orten unklare Formulierungen im Gesetzestext, die einen großen Auslegungsspielraum ermöglichen würden. Klubobmann Nico Swartek.
9: Nicht jeder braucht dieselben Fähigkeiten. Wer am Bau arbeitet, braucht andere Qualifikationen als jemand, der einem Bürojob nachgeht. Und auch die Sprachkenntnisse für die unterschiedlichen Arbeitsplätze sind unterschiedlich in ihrer Anfordernissen.
6: KPÖ-Sozialsprecher Alexander Mehlins.
10: Und wir haben ja viele Sozialsprechstunden und wir haben tatsächlich eine sehr, sehr große Anzahl an Menschen, die jetzt mit diesen Problemen konfrontiert sind.
6: Die Opposition erwartet, dass der Verfassungsgerichtshof binnen eines Jahres eine Entscheidung trifft und zumindest Teile des neuen Sozialunterstützungsgesetzes aufhebt.
2: Die medizinische Versorgung in Graz ist auch das zentrale Thema der SPÖ und ihrer Spitzenkandidatin Doris Campus. Sie will ein Gesundheitszentrum in jedem Bezirk einrichten. Derzeit gibt es 7, 17 sollen es werden. Die Grazer SPÖ hat in den vergangenen 5 Jahren die Stadtregierungskoalition von KPÖ und Grünen unterstützt. Diese Zusammenarbeit sieht Campus rückblickend im Gespräch mit Thomas Weber kritisch, ebenso wie den Zustand ihrer eigenen Stadtpartei.
11: Das ist so, dass es leider schon verbesserungswürdig ist, das muss man ganz ehrlich sagen. Wir haben schwierige Jahre hinter uns, aber wir sind auf einem sehr, sehr guten Weg und haben jetzt das richtige Rezept für uns gefunden.
2: Das wie lautet?
11: Wir waren ja Teil der Koalition, aber nicht in Verantwortung für ein Thema und das hat man einfach gemerkt.
2: Das heißt, hat man sich vielleicht auch ein klein wenig verkalkuliert, dass man gesagt hat, ja okay, wir sind Teil dieser Zusammenarbeit, um uns auch einbringen zu können und musste dann bemerken, wir eigentlich haben wir uns gar nicht einbringen können oder zu wenig?
11: Ganz sicher. Also das war sehr, sehr gut gemeint und auch gut aufbereitet. Und diese Koalition, zu der stehe ich nach wie vor. Aber wir konnten unser Profil nicht schärfen. Das sagen die Menschen auch. Ja, wir sind da, aber sie spüren uns zu wenig. Und das ist etwas, das sie also voll nehme, weil es einfach richtig ist, was die Menschen sagen. Und das jetzt zu ändern, dafür trete ich an.
2: Das heißt, so eine linke Zusammenarbeit in Graz, wie es es bis jetzt gegeben hat, wird es mit Ihnen nur geben, wenn Sie wirklich aus eigener Kraft mit dem Wahlergebnis in die Stadtregierung kommen, einen Stadträtinnensitz schaffen.
11: Ja, also das ist eindeutig.
2: Es gibt eine aktuelle Wahlumfrage, die vor einigen Tagen publiziert wurde, die sieht die SPÖ in Graz bei 8-9%. Also man würde sich jetzt nicht sonderlich verbessern im Vergleich zum Wahlergebnis von vor 5 Jahren. Würden Sie in den Grazer Gemeinderat gehen? Würden Sie Gemeinderätin werden? Würden Sie Ihr Landtagsmandat behalten? Wie schaut denn Ihre persönliche Zukunft aus?
11: Also ich trete jetzt an und bin voller Hoffnung und Optimismus, dass wir das Ergebnis verbessern können, dazugewinnen, mehr Vertrauen erhalten. Stadträtin für Gesundheit und Pflege. Das ist das eindeutige Ziel und die klare Antwort und dafür kämpfe ich.
2: Sagt Doris Campus, die Spitzenkandidatin der SPÖ im Grazer Gemeinderatswahlkampf. 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Wir kommen zum Wetter. Es gibt eine Mischung aus Sonne und Wolken heute und es sind auch einzelne Regenschauer dabei. Die meisten gehen am Nachmittag in der südlichen Steiermark nieder. Die Temperaturen liegen bei höchstens 17 bis 22 Grad. Morgen wird es dann oft sonnig und spürbar wärmer.
12: 12.38 Uhr, noch ein kurzer Blick auf die steirischen Straßen. Wir können es kurz machen. Es sind uns keine Störungen gemeldet worden. Ein Blick noch ins Burgenland, A2 Südautobahn Richtung Graz zwischen Pinger und Pinkerfeld. Wegen Bauarbeiten ist bis morgen früh nur der Pannenstreifen frei. Sollten Sie Informationen für uns haben, einfach anrufen, Stern 300, kostenfrei. Gute und vor allem auch sichere Fahrt.
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Mexiko, ja auch einer der Schauplätze der Fußball-Weltmeisterschaft. Was essen unsere Fußballer, was essen unsere Kicker eigentlich in Amerika während der WM? Wir haben einen Blick gemacht in die ÖFB-Küche. 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

0: Die Backstreet Boys. Josh singt für Sie in der nächsten Stunde. Außerdem Kim Wilde. Und Don McLean. Gibt's alles in Hallo Steiermark bei Werner Ranacher.
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2: Im Studio ist Felix Schneider-Storm. Die Zeit drängt langsam in Sachen Reformpartnerschaft. Bis Juli hat der Bund versprochen, eine politische Einigung vorzulegen. Dafür braucht es aber auch die Bundesländer. Und die haben jetzt alle ein gemeinsames Positionspapier für den Bereich Gesundheit vorgelegt. Eine Art gemeinsamer Wunschzettel. Details zur Finanzierung finden sich darin zwar nicht, aber die Länder wollen die Verantwortung für den Bereich der Fachärzte übernehmen. Maximilian Biegler berichtet.
3: Gerade bei den Fachärzten und Fachärztinnen gäbe es große Versorgungslücken, sagt die Tiroler Gesundheitslandesrätin Cornelia Hagele von der ÖVP. Deshalb weichen Patientinnen und Patienten immer öfter in die Spitäler aus.
4: Bei der Gynäkologie, ja, was sollen denn die Frauen tun? Die gehen natürlich in ein Krankenhaus, die werden dort auch versorgt und auch aufgefangen. Aber es ist nicht die originäre Verpflichtung des stationären Bereiches, das bereitzustellen.
3: Dafür zahlen dann aber die Länder. Deshalb wollen sie nun eine Änderung in der Verantwortung für die Fachärzte. Peter Hacker, Wiener Gesundheitsstadtrat, SPÖ.
5: Wir wollen einfach, dass die Versorgung für die Bevölkerung gesichert ist und sind auch bereit, in Zukunft natürlich in einer schrittweisen Entwicklung auch die Verantwortung für die fachärztliche Versorgung in der gesamten Republik zu übernehmen.
3: Die Pläne sollen nun diskutiert werden, schon diese Woche bei der Landeshauptleutekonferenz in Tirol.
2: Israel wird sich nach Angaben von Verteidigungsminister Israel Katz nicht aus den im Libanon besetzten Gebieten zurückziehen. Sollte der Iran Israel deswegen angreifen, werde man Vergeltung üben, sagt Katz. Die USA und der Iran haben sich zuvor auf ein Rahmenabkommen geeinigt, das eine Waffenruhe für die gesamte Region vorsieht. Die israelische Armee hat ungeachtet dessen ihre Angriffe im Südlibanon auch heute fortgesetzt. Eine 87-jährige Salzburgerin ist gestern in ihrem Haus überfallen worden. Bekannte haben Alarm geschlagen und sie verletzt gefunden. Nachdem Bargeld gefehlt hat, haben die Angehörigen die Polizei alarmiert. Schon vorige Woche ist eine ältere Frau in Salzburg in ihrer Wohnung überfallen worden. Großbritannien wird als erstes europäisches Land soziale Medien für unter 16-Jährige verbieten. Das hat der britische Premierminister Keir Starmer heute angekündigt. Aus London berichtet Jörg Winter.
6: Ob Instagram, TikTok oder YouTube und viele andere, unter 16-Jährige in Großbritannien sollen künftig diese Apps nicht mehr nutzen dürfen und können. Premierminister Keir Starmer spricht von einem großen Tag für das ganze Land.
7: The government will ban access to social media for all children under the age of 16.
6: Die Regierung habe sich die Entscheidung nicht leicht gemacht. Soziale Medien hätten für Kinder und Jugendliche auch Vorteile, jedoch würden die Risiken und Gefahren wesentlich schwerer wiegen. Wie das Verbot technisch genau umgesetzt werden soll, dazu gibt es noch wenig Details. In Kraft treten soll es zu Beginn des nächsten Jahres. Kritiker der Maßnahme argumentieren, dass Teenager das Verbot leicht umgehen könnten, indem sie etwa auf VPN-Dienste zugreifen oder Konten mit gefälschten Geburtsdaten anlegen.
2: Das waren die Nachrichten mit Felix Schneider-Storm. Zum Wetter.
8: Heute Nachmittag wechseln mehr oder weniger in ganz Österreich Sonnenschein und Wolken. Am längsten sonnig ist es in Vorarlberg und Tirol, während sich von Kärnten über die südliche Steiermark bis ins Süd- und Mittelburgenland wieder einzelne Regenschauer und Gewitter bilden können. Häufig weht lebhafter bis kräftiger Wind aus West bis Nordwest und die Temperaturen erreichen 18 bis 26 Grad. Morgen dann zunächst oft sonnig, im Tagesverlauf von Westen aber immer mehr Wolken und am Nachmittag da und dort Regenschauer. Windig und wärmer als heute. So viel zum Wetter mit Jörg Stibor.
9: Es ist 13.04 Uhr, hier ist das Radio Steiermark Verkehrsservice. S6 Semmering Schnellstraße Richtung Klagenfurt. Zwischen Leoben West und St. Michael ist nach einem Unfall die rechte Fahrspur blockiert. Es gibt kurzen Stau. Sonst sollten Sie aber eigentlich überall gut vorankommen auf den steirischen Straßen. Wenn das bei Ihnen nicht so ist, dann rühren Sie sich bitte bei uns. Sie erreichen uns gratis unter Stern 300. Dankeschön und gute Fahrt.
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9: Liebe geht durch den Magen, ein leerer Bauch studiert nicht gerne. Dutzendfach gibt es solche Binsenweisheiten rund ums Essen und sie stimmen alle. Vor allem auch für unsere WM-Kicker. Deswegen machen wir es gleich einen Besuch, passend zur Tageszeit, in der Küche. Mahlzeit.

0: Und wieder mal ein schönes Beispiel dafür, dass bei uns nichts zufällig passiert. Don McLean, herrlicher Song aus den 70ern. American Pie, amerikanischer Kuchen, oft genug Apfelkuchen gemeint. Und das war nicht zufällig ausgewählt, dieser Song, dieses Lied, weil jetzt geht's gleich ums Essen.
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0: Unser WM-Reporter Daniel Kulowitz hat uns in den letzten Tagen ja schon des Öfteren an durchaus ungewöhnliche Orte bei der Fußball-WM mitgenommen. Und nachdem er auch ein bisschen auf Feinspitz ist, hat er sich diesmal von seiner Nase inspirieren lassen. Dani, du bist in der ÖFB-Küche gelandet beim Chefkoch des Nationalteams und der gilt bei den Kickern im Team als der eigentliche Weltmeister.
2: Es duftet und brutzelt in der ÖFB-Küche. Nur das Beste landet am Teller. Verantwortlich dafür der heimliche Promi im Team.
3: Ist gar nicht mehr heimlich mittlerweile. Ich glaube, er ist der ganz offizielle Star.
2: Sagt Michi Gregoritsch über Fritz Krampelhuber, sein Spitzname. Fritz, was gibt's?
4: 6 Tage vor einem Spiel, was kann man einmal wirklich ein Bockhändl machen, damit wir die Heimatgefühle für Österreich haben.
2: Denn so ein Turnier kann sich ewig hinziehen wie ein Strudelteig.
4: Viel spielt sich im Kopf ab, überhaupt bei so einem langen Turnier, sage ich jetzt einmal.
2: Ein paar Dinge gibt dazu, mussten über 7 Ecken eingeflogen werden.
4: Topfen ist so ein Thema gewesen, weil das hat der Zoll nicht durchgelassen, nicht genehmigt. Wacholderbeeren war so ein Thema, so lustig wie es klingt.
2: Um die absolute Lieblingsspeise müssen Alaba und Co. aber noch zittern. Die Gamskäsekreiner.
4: Das Gamskäsekreiner ist jetzt kein Rind, aber ist natürlich ein Teil vom Rind drinnen. Und da sind Sorgel und Stempel und vom Ministerium und so, dann werden wir das vielleicht noch hinkriegen.
2: Nur eines lässt sich Fritz Krampelhuber niemals wegnehmen, seine scharfen Messer.
4: Zuerst hat es geheißen, Fritz, lass das bitte mit dem Messer, aber ich habe es trotzdem, weil ich kann ohne mein Messer nicht. Das ist anstandslos durchgegangen.
2: Und jetzt hat er vom eigentlichen Küchenchef Roberto die Herdplatten übernommen.
5: We have a chef Fritz, it's very inspirational.
2: Wir sind inspiriert, was Fritz hier in der Küche zaubert. Jetzt muss nur noch der Erfolgshunger unserer Jungs gestillt werden.
1: Nein.

Tom and Christie, Dancing in the Sunshine, ein 90er-Jahre-Klassiker. Seit gut 7 Jahren ist Johannes Sumpich alias Josh aus der österreichischen Musikszene nicht mehr wegzudenken. Der gebürtige Wiener hat eine steile Karriere hingelegt und damit auch die Schattenseiten, den Druck, den Erfolgsdruck, die Erwartungen kennenlernen müssen. Jetzt hat er sich aber wieder Gott sei Dank auch gesucht.

0: Es ist 13.30 Uhr.
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2: In der Steiermark bringt die Opposition das neue Sozialunterstützungsgesetz vor den Verfassungsgerichtshof. SPÖ, Grüne, NEOS und KPÖ kritisieren die Reform als verfassungswidrig, da sie Existenzen gefährde. Das Gesetz erlaubt es, die Hilfe bei Fehlverhalten bis zu 100% zu streichen. Rund 15.000 Steirer sind betroffen. Die FPÖ verteidigte die Reform als Maßnahme für mehr Leistungsgerechtigkeit. Seit knapp einem Jahr hält die steirische Antidiskriminierungsstelle kein Geld vom Land mehr. Die Stadt Graz und das Sozialministerium sind finanziell eingesprungen. Trotzdem hat es bei der Beratungsstelle Stundenkürzungen gegeben. Denn obwohl jetzt von zwei Seiten Geld kommt, ist die Fördersumme insgesamt kleiner als zuvor geworden. Bei der Fußball-WM greift Mitfavorit Spanien heute erstmals ins Turniergeschehen ein. Die Spanier treffen um 18 Uhr auf Kap Verde. Um 22 Uhr spielt dann Belgien gegen Ägypten. Wir kommen zu den Wetteraussichten. Es gibt eine Mischung aus Sonne und Wolken und es sind einzelne Regenschauer dabei. Die meisten gehen am Nachmittag in der südlichen Steiermark nieder. Auch Gewitter können dabei sein. Die Temperaturen liegen bei höchstens 17 bis 22 Grad. Morgen wird es dann oft sonnig und wieder spürbar wärmer.
0: Es ist gleich 13.32 Uhr, hier ist das Radio Steiermark Verkehrsservice. S6 Semmering Schnellstraße Richtung Klagenfurt. Die Unfallstelle zwischen Leoben West und St. Michael ist geräumt. Es sind hier wieder alle Fahrspuren frei. Gute und sichere Fahrt.
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0: Das Electric Light Orchestra hier auf Radio Steiermark. Besuch bei uns im Studio.
1: Hallo liebe Zuhörerinnen und Zuhörer von Radio Steiermark. Hier ist Martin Schmiederer und ihr hört gleich meinen neuen Song So schön.
0: So schön, der neue Titel von Martin Schmiederer aus St. Johann im Sagotal. So schön klingt nach einem Liebeslied, ist es aber nicht. Die Geschichte dazu gibt's gleich nach Peter Cornelius.

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1: 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So kennt man den steirischen Künstler, den Musiker und Sänger Martin Schmiederer.

0: Lebe Mensch, eine wunderschöne Liebeserklärung. In der neuen Single So schön geht's jetzt aber ums Loslassen, um Selbstfindung und um den Mut, neue Wege zu gehen. Klingt nach einem einschneidenden Erlebnis, Martin Schmiderer.
1: Ja, definitiv. Der Song ist aus einer Zeit entstanden, in der sich in meinem Leben so einiges verändert hat. Jeder kennt diesen Moment, glaube ich, wenn man merkt, dass etwas Schönes zu Ende geht und man nicht so richtig weiß, was man jetzt tun soll. So schön, also mein neuer Song handelt eben genau von diesem Gefühl der Dankbarkeit für das, was war. Und gleichzeitig aber auch ist es dem Schmerz gewidmet, dem Schmerz, den man loslassen muss, damit man weiter nach vorne kommt. Und ich glaube, viele Menschen können sich in dieses Gefühl hineinversetzen.
0: Für viele ist ja der Schritt, etwas Neues zu beginnen, zu wagen, durchaus schwerer als das Loslassen. Wie ist das bei dir?
1: Für mich ist tatsächlich das Abschiednehmen schwieriger. Der erste Schritt in etwas Neues macht zwar immer ein bisschen Angst, aber da steckt auch Hoffnung drinnen. Beim Abschied muss man eben akzeptieren, dass etwas vorbei ist. Und das fällt mir besonders schwer. Gleichzeitig habe ich aber auch schon gelernt, dass oft genau hinter einem Ende auch ein neuer Anfang wartet.
0: Oh ja. Martin, wenn man sich so ein bisschen durch deine persönliche Musikgeschichte hört, wenn man das so formulieren kann, dann erinnert mich das zumindest immer wieder auch ein bisschen an Grönemeyer oder Roger Cicero. Sind das auch deine musikalischen Vorbilder?
1: Das höre ich tatsächlich gerne. Roger Cicero und Herbert Grönemeyer sind beides Künstler, die es geschafft haben, Gefühle ehrlich und glaubwürdig rüberzubringen. Das ist auch das Ziel, das ich mit meiner Musik verfolge. Ich lasse mich generell von vielen deutschsprachigen Künstlern inspirieren, versuche aber immer meine eigene Stimme zu finden, beziehungsweise meinen eigenen Gefühlsteppich. Also mir ist wichtig, dass die Songs nach mir klingen und nicht wie eine Kopie von jemand anderen. Und das ist auch das Ziel, das ich mit meiner Musik verfolge.
0: Bevor wir uns jetzt deinen neuen Song anhören, welche Botschaft soll denn bei den Hörerinnen und Hörern hängen bleiben?
1: Ich hoffe, dass die Menschen nach dem Song an die schönen Momente in ihrem Leben denken und an die Möglichkeiten, die sich ihnen bieten. Oft konzentrieren wir uns vor allem aktuell in dieser Zeit viel zu viel auf die negativen Dinge und auf das, was wir verloren haben und vergessen eigentlich, wie wertvoll die Zeit war und wie wertvoll die Zeit sein wird, die auf uns zukommt. Also die Botschaft ist ganz klar, auch wenn etwas endet, nimmt dir niemand die Erinnerung daran. Und wenn etwas endet, öffnet sich eine neue Tür, es entstehen neue Möglichkeiten, also gib bitte niemals auf. Und vergiss nicht, manchmal ist Dankbarkeit stärker als Traurigkeit.
0: Oh ja, wahre Worte von Martin Schmiderer. Hier ist seine neue Single, So schön.

0: ist eine lebende Legende, Madonna mit ihrem Hit, ihrem allerersten Hit, Material Girl.
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0: Fool's Garden mit Lemon Tree. Sie brauchen nicht zu Hause sein, die gute Musik geht weiter. Nach den 14 Uhr Nachrichten warten zum Beispiel die Mannen der Münchner Freiheit auf Sie. Echtes Superklassiker, deutschsprachige Superklassiker. Dazu gibt's Brenton Woods. Und richtige Gastgeber stehen auch in den Startlöchern, die Gibson Brothers. Gegen das Nachmittagstief, die richtige Musik, gleich nach 14 Uhr.
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2: Am Mikrofon ist Felix Schneider-Storm. Trotz der angekündigten Fortschritte bei den Verhandlungen zwischen den USA und dem Iran gehen die gegenseitigen Angriffe zwischen Israel und der Hisbollah weiter. Verteidigungsminister Katz erklärt zudem, Israel werde sich nicht aus den besetzten Gebieten im Südlibanon zurückziehen. Nikolaus Wildner in Tel Aviv, wie wird das sich abzeichnende Abkommen zwischen den USA und dem Iran, das Frieden in der gesamten Region vorsieht, in Israel dann aufgenommen?
3: In Israel herrscht nach den Nachrichten der vergangenen Stunden quer durch das politische Spektrum Katerstimmung. Von Mitte links bis rechts außen ist da die Rede von einem Debakel und einem Abkommen, das Israels Sicherheitsinteressen akut gefährden könnte. Israels Verteidigungsminister hat bereits angekündigt, dass man nicht daran denken werde, die iranische Forderung eines Abzugs aus dem Libanon umzusetzen, wo Israel weiterhin gegen die pro-iranische Hisbollah-Miliz vorgehen will. Im Extremfall könnte so der Konflikt im Libanon ein US-iranisches Abkommen also noch zu Fall bringen.
2: Berichtet Nikolaus Wildner aus Israel. In Luxemburg haben heute inhaltliche EU-Beitrittsgespräche mit der Ukraine und der Republik Moldau begonnen. Die Beitrittsverhandlungen mit der Ukraine sind offiziell bereits vor 2 Jahren eröffnet worden. Inhaltlich hatte die ungarische Vorgängerregierung aber Fortschritte blockiert. In den Beitrittsverhandlungen geht es vor allem darum, den Rechtsstaat in der Ukraine zu stärken, Korruption zu bekämpfen und die Energieversorgung zu sichern. Die Impfstoffe für Erkrankungen wie der Grippe oder Covid müssen regelmäßig angepasst werden. Denn die Viren, die diese Erkrankungen auslösen, verändern sich. Deswegen wird an sogenannten Universalimpfstoffen geforscht, die einen breiten Impfschutz gegen viele Virusvarianten liefern. Einem Forschungsteam der Universität Cambridge ist hier jetzt ein wichtiger Fortschritt gelungen. Sie haben eine KI-Anwendung entwickelt, die ganz allein einen solchen Impfstoff designt hat. Erste klinische Tests waren erfolgreich, wie Marlene Nowotny berichtet.
4: Um einen Impfstoff zu entwickeln, der möglichst gegen alle Coronavirus-Varianten schützt, fütterte das Forschungsteam der Universität Cambridge ihre KI-Technologie mit allen weltweit verfügbaren genetischen Informationen zu Coronaviren. Die KI konnte so gemeinsame Merkmale identifizieren und damit Angriffspunkte für eine Universalimpfung. Erste Tests waren erfolgreich, nun sollen die klinischen Zulassungsstudien beginnen. Diese Technologie sei ein wichtiger Fortschritt in der Pandemievorbeugung, sagt die Virologin Alexandra Kimpel von der MET. Uni Innsbruck.
5: Hätte man einen Universalimpfstoff, wäre man natürlich auf neue Ausbrüche besser vorbereitet. Natürlich auch auf zukünftige Pandemien oder Viren, die Potenzial hätten, Pandemien auszulösen.
4: So wie beim aktuellen Ebola-Ausbruch in Zentralafrika. Denn es gibt zwar Ebola-Impfungen, jedoch keine gegen jene Virusvariante, die sich derzeit ausbreitet.
2: Zum Fußball noch. Der SV Ried ist nach dem Abgang von Maximilian Senft auf dem Trainermarkt fündig geworden. Mario Despotovic wird die sportliche Leitung beim Innviertler Traditionsclub übernehmen. Der Vertrag des 41-Jährigen läuft bis 2028. Das waren die Nachrichten mit Felix Schneider-Storm. Zum Wetter.
6: Abwechselnd sonnig und bewölkt geht es durch den heutigen Nachmittag, wobei der Sonnenschein allmählich in vielen Regionen überwiegt. Von Kärnten über die südliche Steiermark bis ins Süd- und Mittelburgenland sind allerdings auch noch einzelne Regenschauer und Gewitter möglich. 26 Grad hat es jetzt in Innsbruck, nur 16 in Bernstein im Burgenland. Dazu weht häufig lebhafter bis kräftiger Wind aus West bis Nordwest. Morgen dann zunächst oft sonnig, im Tagesverlauf von Westen aber immer mehr Wolken und am Nachmittag da und dort Regenschauer. Höchstwerte 20 bis 28 Grad. So viel zum Wetter mit Jörg Stiebor.
0: 14.04 Uhr, hier ist das Radio Steiermark Verkehrsservice mit guten Nachrichten für alle, die jetzt unterwegs sind auf unseren Straßen. Sie sollten eigentlich überall freie Fahrt haben. Es sind uns keine Störungen gemeldet worden. Wenn bei Ihnen das aber ganz anders ausschaut auf der Straße, weil es schon Probleme gibt, dann teilen Sie uns bitte Ihre Beobachtungen mit. Sie erreichen uns gratis unter Stern 300. Dankeschön und gute Fahrt.
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0: 10 Tage noch, dann bekommt die Fußball-Weltmeisterschaft sportliche Konkurrenz. Um was es sich dabei handelt, sage ich Ihnen gleich.

0: 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Die Zeichen stehen klar und deutlich auf Konkurrenz. In 10 Tagen bekommt nämlich die Fußball-WM, zumindest bei uns in Österreich, Konkurrenz. Am 25. Juni werden in Wien die Special Olympic Summer Games eröffnet. Und das ist heuer nach dem Formel 1 Grand Prix die zweitgrößte Sportveranstaltung des Landes.
1: Wir haben nahezu 1800 Sportlerinnen und Sportler, die an den Bewerben teilnehmen und mit den dazugehörigen Trainerinnen und Trainern können wir von einer Anzahl von 2500 Menschen sprechen, die sportlich aktiv dieses Jahr in Wien dabei sein werden.
0: Das ist Laurenz Maresch, Zahnarzt in Lannach und Präsident von Special Olympics Österreich. 5 Tage lang werden sich die Athletinnen und Athleten in 19 Disziplinen messen. Von Boccia, Radfahren und Judo über Tischtennis, Tanzen, Reiten und Golf bis hin zu Leichtathletik, diverse Ballsportarten und natürlich in Österreich sehr wichtig Stocksport. Aufgeteilt auf 12 Stadien und Sportstätten in der Bundeshauptstadt.
1: Ganz Wien ist Special Olympics von 25. bis 30. Juni.
0: Special Olympics, das heißt kognitive sportliche Wettkämpfe für Menschen mit kognitiven Beeinträchtigungen.
1: Diese Menschen sind motiviert, Sport zu machen und wir wissen vom unglaublich wichtigen, positiven gesundheitlichen Aspekt, den dieser Sport mit sich bringt.
0: Neben dem gesundheitlichen Benefit hat der Sport für die Special Olympics Athleten aber noch einen ganz wichtigen Zusatzaspekt.
1: Sport bewirkt Inklusion. Das heißt, wir holen diese Menschen, die sonst oft ausgegrenzt am Rande der Gesellschaft stehen, in unsere Mitte.
0: Sagt Laurenz Maresch, der Präsident von Special Olympics Österreich. Und diese angesprochene Mitte bekommt dafür ansteckende Begeisterung.
1: Es ist faszinierend und ich habe selbst jedes Mal Gänsehaut, wenn ich sehe, wie sich diese Sportlerinnen und Sportler freuen. Bei Special Olympics geht es vielleicht nicht vordergründig um Punkte, Meter, Sekunden und Rekorde, sondern es geht um Emotionen. Und wenn man diese Emotionen, ob als Zuschauer oder als Betreuer einmal miterlebt hat, dann ist das wie eine Sucht. Man will diese Menschen immer wieder sehen, wie sie sich freuen, wie sie Sport zelebrieren. Und ja, der Achte bei der Siegerehrung freut sich genauso wie die Siegerin oder der Sieger. Und das ist das Schöne.

0: In Novi Angeles sind das. Zu Gast ist heute Laurenz Marisch, Zahnarzt in Lannach und Präsident von Special Olympics Österreich. Vom 25. bis 29. Juni finden in Wien die heurigen Special Olympics Summer Games statt. 19 Disziplinen stehen da 1800 Sportlerinnen und Sportlern offen. Ehrlicherweise muss man sagen, das sind nationale Spiele. Welche Bedeutung hat denn eigentlich Österreich in der großen weltweiten Special Olympics Familie?
1: Österreich ist in Europa das Mutterland von Special Olympics. Gegründet wurde die Bewegung 1968 von Eunice Kennedy Schreiber, die selbst eine intellektuell beeinträchtigte Schwester hatte, und sie hat gesagt, man muss doch was tun auch für diese Menschen. Man muss ihnen die Möglichkeit geben, Sport zu machen. Und bereits vor vielen Jahrzehnten, ganz konkret 1993, kam diese Special Olympics Bewegung dann auch nach Europa und vor allem in Österreich, und man kennt ja die Namen Arnold Schwarzenegger, Hermann Kröll, fasste diese Bewegung Fuß und hat sich hier etabliert, hat sich weiterentwickelt, und wir hatten auch bereits zweimal die Weltspiele, das war 1994 und 2017, das letzte Mal in Graz und in Schladming, und deswegen hat es einen riesigen Stellenwert in Österreich und in Europa, und diese nationalen Spiele sind schon ganz was Besonderes.
0: Herr Dr. Marisch, dann wünschen wir Ihnen und Ihren Special Olympics Athletinnen und Athleten erfolgreiche Summer Games. Musik.

0: Jawohl, die Münchner Freiheit, unterwegs in die Freiheit. Es ist 14.30 Uhr.
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2: Ein Verkehrsunfall mit einem Polizeifahrzeug hat heute im Grazer Bezirk Gries zwei verletzte Beamte gefordert. Der Lenker des Streifenwagens wollte auf der Kärntner Straße dem PKW einer Frau ausweichen, die wegen der Blaulichtfahrt zur Seite fahren wollte. Das Einsatzfahrzeug prallte daraufhin gegen einen Ampelmast und eine Gebäudemauer. Die verletzten Polizisten wurden ins UKH eingeliefert. Am Streifenwagen entstand erheblicher Sachschaden. Das Landeskriminalamt Steiermark hat eine

0: Diebstahlserie in steirischen Pflegeheimen aufgeklärt. Ein 38-Jähriger und seine 29 Jahre alte Komplizin stehen im Verdacht, vor allem in der Oberstarmark sowie in den Bezirken Hartberg-Fürstenfeld und Südoststarmark demente oder an den Rollstuhl gefesselte Senioren bestohlen zu haben. In zwei Fällen wurden Opfer bei Raubdelikten leicht verletzt. Die Verdächtigen wurden jetzt in Niederösterreich festgenommen und an die Justizanstalt Leoben eingeliefert. Der steirische Leiterplattenhersteller AT&S investiert bis zu 2 Milliarden Euro in Malaysia für den Ausbau von KI. AT&S baut gemeinsam mit zwei weiteren Technologiekonzernen Anlagen aus und baut ein ganzes Werk neu. Die AT&S-Aktie hat daraufhin den besten Börsentag ihrer Geschichte erlebt. Sie ist heute um 26% gestiegen. Seit Jahresbeginn hat sich der Wert von AT&S-Aktien fast verfünffacht. Wir kommen zu den Wetteraussichten. Es gibt eine Mischung aus Sonne und Wolken und es sind einzelne Schauer dabei. Die meisten gehen am Nachmittag in der südlichen Steiermark nieder. Die Temperaturen liegen bei höchstens 17 bis 22 Grad. Morgen wird es dann oft sonnig und spürbar wärmer.
1: 14.31 Uhr, Radio Steiermark Verkehrsservice. Es ist ruhig, es sind uns keine Verkehrsstörungen gemeldet worden. Wir wünschen weiterhin gute und sichere Fahrt.
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1: Ja, genau. Box oder Strafraum? Das ist der aktuelle Fußball-Podcast unseres Kollegen Thomas Seidel, der jetzt in Zeiten der Fußball-Weltmeisterschaft auch täglich im Fernsehen ausgestrahlt wird. Und Sie müssen sich das so vorstellen wie einen televisionären Wirtshaustisch. Der Thomas begrüßt jeden Tag an diesem Wirtshaustisch Fußball-Experten und Fußball-Fans. Was nicht immer das Gleiche ist, zum gemeinsamen lockeren Plaudern über Fußball, völlig überraschend, aber natürlich auch über Gott und die Welt. Unlängst waren zum Beispiel der Musiker Thorsten Einarsson und der Fußballauskenner Peter Stöger zu Gast. Sie haben natürlich über das runde Leder, über die WM, übers Kicken eh klar geplaudert, aber auch, dem Einarsson entsprechend, über Musik machen und auch über das Machen von Musikvideos. Wie schaut es denn aus beim Peter Stöger mit Musik und den musikalischen Kenntnissen?
2: Über Triangel geht es nicht hinaus, okay?
3: Triangel. Ist in Ordnung. Das aber Peter Stöger hat Potenzial für ein Musikvideo.
2: Bin ja, weißt du, wenn ich vor mir gehe, nicht musikalisch, nicht als Sänger, aber sonst
3: als
2: bin
3: Schauspieler
2: ich eine echte Rampensau. Ja, nee, das wird bald über die gut zu ihm passen. Ja, ist auch so richtig, weißt du. Ja, taugt man, geht raus.
3: Und du musst willst ihn nicht zu einem Musikvideo.
4: Ja, oh, ich werde es aber machen. Wenn der Bock hat, sofort im Hintergrund irgendwie so einen Kaffee trinken.
2: Ich ja, find, genau, das passt.
4: Solche super. Sachen finde ich echt lustig, wenn man irgendwie ein Musikvideo schaut und man, what the fuck?
2: Ja, genau.
4: Einfach im Hintergrund was siehst.
2: Da sitzt der Stocki hier.
4: Yeah.
2: Kaffee.
4: Machen wir das mal?
2: Ja, bin ich dabei.
4: Passt.
1: Sehr gut. Die Schmähführer unter sich. Genau das ist das Konzept von Box oder Strafraum des Fußball-Podcasts im ORF im Fernsehen. Was Sie gehört haben, waren Thorsten Einarsson und Peter Stöger zu Gast bei Thomas Seidel. Heute können Sie die neue Auflage von Box oder Strafraum ab 16.55 Uhr in ORF 1 miterleben. Zu Gast da der Zeit im Bild-Moderator Stefan Lenginger. Das wird unter Garantie auch sehr, sehr lustig.

gibt ja Künstler, die verbinden mit ihrer Musik die Generationen, dass es eine wahre Freude ist. Und ein solcher war erst vor kurzem bei uns zu Gast in der Steiermark. Roland Kaiser, die Fans schwärmen heute noch von seinem Konzert in Schladming. Hier ist er.

herrlicher Ohrwurm von Roland Kaiser südlich von mir. Robert DeBarge aus Michigan war kein angenehmer, kein freundlicher Zeitgenosse, hat seine Frau und seine 8 Kinder drangsaliert, hat kein gutes Haar an ihnen gelassen. Vielleicht gerade deswegen oder trotzdem, je nachdem wie man das sehen möchte, ist aus der Familienband DeBarge was Gescheites geworden, haben feine Hits hinterlassen. Die Kinder, hier zum Beispiel ihren größten, Rhythm of the Night.

Jawohl, ja, so muss Soul, so muss Funk sein. Aus den 1980er Jahren. Rhythm of the Night. Das sind The Barge aus Detroit in Michigan. Coole Musik, aber auch nach 15 Uhr. Dann legt hier Daniel Neuhaus auf. Viel Spaß!

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1: Im Studio ist Felix Schneider-Storm. Die US-iranische Einigung dominiert den G7-Gipfel, der in Kürze im französischen Evian beginnt. Gastgeberland Frankreich hat bereits angekündigt, eine Militärmission für die Sicherung der Straße von Hormuz zu unterstützen. Cornelia Primusch ist in Evian. Wie beeinflusst die Einigung das heute beginnende Treffen?
2: Donald Trump kommt mit Rückenwind hierher nach Evian. Die Blockade der Straße von Hormuz hat ja massive Auswirkungen auf die meisten der 7 großen demokratischen Industrienationen. Daher haben schon kurz vor Beginn des Treffens hier am Genfer See Frankreich, Großbritannien und Deutschland angekündigt, die Sicherung der Straße von Hormuz zu garantieren, etwa mit Minenräumen. Im Gegenzug aber erwarten sich die Europäer Trumps Unterstützung für die Ukraine. Und noch heute Abend stoßt auch Präsident Zelensky zum Treffen der G7 dazu.
1: Berichtet Cornelia Primusch aus Frankreich. Auch der Verein Neustart, der für die Bewährungshilfe zuständig ist, muss sparen. Das Budget dafür wird gekürzt. Experten sehen durch die Einsparungen die Sicherheit gefährdet. Dem widerspricht aber die Justizministerin. Sie sagt, auch trotz Einsparungen bei der Bewährungshilfe werden die Justizanstalten weiter entlastet. Künftig werden also mehr Insassen früher entlassen, auch ohne Bewährungshilfe, sagt Justizministerin Anna Sporrer.
3: Unser Haftentlastungspaket stellt darauf ab, dass jene Insassinnen, die bereits Resozialisierungsmaßnahmen erfolgreich absolviert haben, dann unmittelbar in die Freiheit entlassen werden können, vorzeitig, ohne jetzt konkret auch noch Entlassenenhilfe zu benötigen. Hier geht es um kurze Strafen und natürlich sind schwere Straftaten von dieser Maßnahme ausgenommen,
1: sagt die Justizministerin. Serbiens Präsident Alexander Vučić kündigt eine Offensive gegen die Studentenproteste an, die seit mehr als 1,5 Jahren in vielen Städten Serbiens stattfinden. Er beschuldigt die Demonstranten, eine bunte Revolution anzuführen. Vučić sagt im serbischen Fernsehen, er würde alles in seiner Macht Stehende tun, um eine Parlamentsmehrheit für ein Gesetz zu Änderungen im Bildungssystem, vor allem in der Hochschulbildung, zu erreichen. Auf Haiti sind nach Angaben der UNO seit Jahresbeginn mindestens 2.300 Menschen durch Bandengewalt ums Leben gekommen. 1.100 seien verletzt und 99 entführt worden, sagt der österreichische Menschenrechtshochkommissar der UNO, Volker Türk. Die Hälfte Haitis befindet sich in der Gewalt bewaffneter Gangs. Die Gesundheitsbehörden in der Demokratischen Republik Kongo in Zentralafrika melden weiterhin einen starken Anstieg der Ebola-Fälle. Insgesamt gibt es mehr als 780 Fälle und mehr als 180 Tote. Die Nachverfolgung der Kontakte ist laut Ärzte ohne Grenzen problematisch und auch die Übermittlung der Laborergebnisse dauert demnach zu lange. Das waren die Nachrichten mit Felix Schneider-Storm. Zum Wetter.
4: Im Wesentlichen überwiegt heute Nachmittag der Sonnenschein. Gebietsweise ziehen aber noch etwas mehr Wolken durch und in Kärnten, der südlichen Steiermark und im Süd- und Mittelburgenland bilden sich auch noch einzelne Regenschauer und Gewitter. Nur 17 Grad hat es jetzt in St. Radegund, 26 dagegen in Haiming in Tirol und vielerorts weht lebhafter bis kräftiger Wind aus West bis Nordwest. Morgen dann zunächst oft sonnig, im Laufe des Tages von Westen aber immer mehr Wolken und am Nachmittag da und dort Regenschauer. Windig und 20 bis 28 Grad. So viel zum Wetter mit Jörg Stibor.
5: 15:04, hier ist noch das Radio Steiermark Verkehrsservice. Probleme aktuell auf der Ramsauer Straße. Die ist gesperrt zwischen Schladming und Ramsau aufgrund einer defekten Baumaschine. Eine Umleitung ist eingerichtet, wir behalten das natürlich im Auge. Dann schauen wir noch ins steirisch-burgenländische Grenzgebiet. A2 Südautobahnfahrt Richtung Graz zwischen Pinger und Pinkerfeld ist wegen Bauarbeiten bis morgen früh nur der Pannenstreifen frei. Rechnen Sie mit Verzögerungen. Wir rechnen mit Ihnen, dass Sie uns helfen, die Menschen gut durch den Tag zu bringen. Wenn Sie sonst noch was entdecken, irgendwo im Stau stehen oder wissen, wo es gefährlich ist, Stern 300, unsere Nummer für Ihre Verkehrsmeldungen. Vielen Dank, eine gute Fahrt und kommen Sie immer gesund an.
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5: Ja, viele von Ihnen fragen sich wahrscheinlich, wann kommt denn der Sommer so richtig und endgültig in Fahrt? Die Antwort könnte lauten, schon bald. Warum die Temperaturen in den nächsten Tagen deutlich zulegen dürften und warum sich vor allem das kommende Wochenende wettermäßig sehen lassen kann, das verrät gleich unser Radio Steiermark Wetterexperte nach guter Musik von Petula Clark, von Julian Karpmeier und der Youth Corporation. Einen schönen Montagnachmittag. Ich freue mich, dass wir den gemeinsam verbringen. Hallo!

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0: Radio Steiermark am Montag, 15.16 Uhr ist es. Ja, wenn man die Temperaturen anschaut, dann erinnert es irgendwie so gar nicht an Mitte Juni. Im Moment 17 Grad aktuell in St. Radegund oder in Ramsau am Dachstein. 18 Grad nur unter Anführungszeichen am Grazer Flughafen und in Mariazell. 19 Grad auf der Lassnitzhöhe, aber auch in Leibniz. Ja, Christian Besel von der Geosphere Austria, unser Radio Steiermark Wetterexperte und Meteorologe. Eher mau für Mitte Juni, muss man sagen, aber das ändert sich noch in dieser Woche, oder?
1: Das Wetter bleibt auf jeden Fall noch bis Mittwoch, Donnerstag auch eher auf der wechselhaften Seite. Das heißt, man wird zwar einige Sonnenstunden in der Steiermark jeden Tag haben, aber es wird noch nicht gänzlich stabil sein. Also zeitweise werden Wolken, Quellwolken durchziehen, auch der eine oder andere gewitterige Schauer wird in den nächsten Tagen dabei sein, aber in Summe schon durchaus sommerliches Wetter. Und während wir heute noch Höchstwerte so bei 20, 21 Grad nur erreichen werden, sind es morgen am Dienstag schon an die 25 und am Mittwoch könnten wir schon knapp an den 30er herankommen.
0: Sagt Christian Besel von der Geosphere Austria. Es geht aber noch mehr, oder?
1: Ja, Donnerstag, Freitag und Samstag dann viel, viel Sonnenschein und Temperaturen in den Tälern und Niederungen so verbreitert zwischen 30 und 32 Grad, also perfektes Sommerwetter. Die Gewittergefahr am Donnerstag noch erhöht, Freitag und Samstag aus jetziger Sicht sehr stabil. Am Sonntag ähnlich heiß, aber wahrscheinlich wieder etwas gewitteranfälliger.
0: Also perfekt eigentlich für all jene, die am Samstag was unternehmen oder feiern wollen, gell?
1: Eigentlich perfektes Wetter, ja. Also für alle, die die Hitze auf jeden Fall mögen, Badewetter, also eigentlich ausgezeichnetes Wetter, dann spätestens ab Mitte der Woche.

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2: In der Steiermark bringt die Opposition das neue Sozialunterstützungsgesetz vor den Verfassungsgerichtshof. SPÖ, Grüne, Neos und KPÖ kritisieren die Reform als verfassungswidrig, da sie Existenzen gefährde. Das Gesetz erlaubt es, die Hilfe bei Fehlverhalten um bis zu 100% zu streichen. Rund 15.000 Steirer seien betroffen. Die FPÖ verteidigte die Reform als Maßnahme für mehr Leistungsgerechtigkeit. Seit knapp einem Jahr erhält die Steirische Antidiskriminierungsstelle kein Geld vom Land mehr. Die Stadt Graz und das Sozialministerium sind finanziell eingesprungen. Trotzdem hat es bei der Beratungsstelle Stundenkürzungen gegeben, denn obwohl jetzt von zwei Seiten Geld kommt, ist die Fördersumme insgesamt kleiner geworden. Und bei der Fußball-WM greift Mitfavorit Spanien heute erstmals ins Turniergeschehen ein. Die Spanier treffen um 18 Uhr auf Kap Verde. Um 22 Uhr spielt dann Belgien gegen Ägypten. Wir kommen zu den Wetteraussichten. Es gibt eine Mischung aus Sonne und Wolken und es sind einzelne Schauer dabei. Die meisten Schauer gehen in der südlichen Steiermark nieder. Auch Gewitter können dabei sein. Die Temperaturen liegen bei höchstens 17 bis 22 Grad. Morgen wird es dann oft sonnig und spürbar wärmer.
0: 15.32 Uhr noch zum Verkehrsservice. Noch immer gesperrt die Ramsauer Straße zwischen Schladming und Ramsau. Grund: eine defekte Baumaschine. Es ist eine Umleitung eingerichtet worden. Und der Blick ins Burgenland, ins steirisch-burgenländische Grenzgebiet, A2 Südautobahn Fahrtrichtung Graz. Zwischen Pinger und Pinkerfeld ist wegen Bauarbeiten bis morgen in der Früh um 7. Nur der Pannenstreifen frei rechnen Sie dort mit Verzögerungen.
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0: Ja, dann legen wir los mit Billy Ocean. Wünsche einen schönen Nachmittag und freue mich, dass Sie da sind.
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Party ist besser. Neuer Song der Blechquetscher. Kurze Fix, es ist 15.40 Uhr. Warum ein hundseinfacher Sessel Sie jetzt in den nächsten Minuten ganz schön fordern könnt, das hören Sie gleich in Bewegt und aktiv nach Berenice.

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1: Für unsere heutige Übung von Bewegt und aktiv brauchen Sie nur einen Sessel. Aber nicht schmunzeln jetzt, gell? Es ist nichts mit Ausruhen. Es geht heute um die Kraft in Beinen und Rücken und ich sage es jetzt gleich dazu, wenn man die Übung richtig macht, dann wird man sie auch ordentlich spüren, aber genau darum geht's ja. Bitte sehr.
2: Heute brauchen wir wieder einen Sessel. Wir sitzen schön mittig. Wenn wir eine Lehne haben, stützen wir uns mit den Armen an den Stuhllehnen ab. Die Beine strecken wir beide nach vorne aus, legen sie auf den Fersen ab. Und wichtig ist wirklich, dass der Sessel stabil ist. Ja? Wir versuchen uns jetzt von der Lehne abzudrücken, also wir strecken die Arme. Das Ziel ist, dass wirklich der Oberkörper, das Becken und die gestreckten Beine eine Linie bilden. Ja? Wie gesagt, schauen, dass wir schön stabil sind. Also eher mal austarieren, wo ist der Sessel stabil. Wenn wir keine Lehne haben, machen wir es an der Sitzfläche seitlich, auch schön mittig greifen.
3: Okay, super. Und dann halten. Und dann wird es anstrengend.
2: Genau. Halten ist eine super Rumpfstabilisationsübung. Da wird eigentlich alles aktiviert, was wir brauchen.
3: Wie lang durchhalten?
2: Ich sage jetzt einmal 10 Sekunden halten, dann setzt sich hin und wiederholt es ganz einfach ein bis zweimal nochmal.
1: Ja, das geht ganz schön rein. Also wir probieren es jetzt einmal aus gemeinsam. 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
1: Servus, wie war's Wochenende?
2: Ja, großartig, gestern Sonntag.
1: Ja, aber nicht irgendeiner.
2: Nein, Vatertag, was hat's da gegeben?
3: Eine Karte, wo wir eingeschrieben haben, Superpapa und dazu einen Schokoriegel. Und den halt so gebastelt haben wir Superman.
2: Ein Superman, der Papa, großartig, oder? Wer ist da denn schon munter?
4: Wunderschönen guten Morgen, der Rat gibt immer aus Eisenhardt in die Landesberufsschule Eibiswald, bin ich
1: auf dem Weg. Wow, das heißt, Sie unterrichten da?
4: Nein, ich bin nur Schüler. Ich bin jetzt noch nicht so alt, ich bin jetzt 19 Jahre.
2: 19? Ja, das ist der erwachsenste klingende 19-Jährige, den ich je in meinem Leben gehört habe. Mit dieser Telefonstimme, da kaufe ich da alles ab. Guten Morgen, USA.
1: Countdown läuft übermorgen am Mittwoch. Da ist endlich Anpfiff zum ersten WM-Spiel der Österreicher.
2: Ganz, ganz, ganz wichtig, die Motivation in dieser Sache.
5: Man freut sich, man arbeitet das ganze Leben darauf hin, dass man da dabei sein darf. Ja, einfach nur mit diesem Wow-Moment, was zu erleben, was man normal nicht erlebt.
2: Heute ist es wieder soweit. Die legendäre Radio Steiermark Jausenpause startet. 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
8: Ja, und fix ist, dass Sie das nicht versäumen dürfen mit Claudia und Mario. Ja, und wie es denn Mario heute am Tag 1 der großen Jausenpause-Aktion gegangen ist, darüber reden wir gleich nach 16 Uhr, hätte ich gesagt. Jetzt gibt's einmal das Strangers und Lucio Dalla und dann Nachrichten, Wetter und Verkehr.

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1: Am Mikrofon ist Felix Schneider-Storm. Die Europäische Union startet formell den EU-Beitrittsprozess mit der Ukraine. Nach dem Ende der knapp zweijährigen Blockade durch Ungarn findet am Rande des EU-Außenministertreffens in Luxemburg die Eröffnung der Verhandlungen statt. Aus Brüssel, Tim Kuppel.
2: Ein symbolischer Startschuss. Ungarn gibt endlich grünes Licht. Nach intensiven Verhandlungen mit Kiew sei es gelungen, die Rechte zum Schutz der ungarischen Minderheit in der Ukraine zu sichern, begründet die neue ungarische Außenministerin Anita Orban.
3: After intensive weeks of negotiations.
2: Beitrittsverhandlungen trotz Ukraine-Kriegs und trotz grassierender Korruption. Kein Widerspruch, sagt dazu Außenministerin Beate Meindl-Reisinger NEOS.
4: Weil natürlich diese Beitrittsverhandlungen genau dazu da sind, diese Fragen zu lösen.
2: Von einem besonderen Tag für die Ukraine spricht Deutschlands Außenminister Johann Wadephul.
5: Wer nicht anfängt, der kommt zu keinem Ergebnis.
2: Das heute eröffnete Verhandlungskapitel umfasst Justiz und Grundrechte. Realistisch ist ein EU-Beitritt der Ukraine laut Experten frühestens in 10 Jahren.
1: Frankreichs Präsident Emmanuel Macron reagiert verärgert auf die jüngste Zolldrohung von US-Präsident Donald Trump. So läuft das nicht, sagt er in einem Interview mit dem französischen Fernsehen kurz vor Beginn des G7-Gipfels in Evian. Trump hatte mit einem 100% Zoll auf Wein und Champagner aus Frankreich gedroht, sollte Paris seine Digitalsteuer auf große Technologiekonzerne nicht zurücknehmen. Einem Grazer Internisten wird vorgeworfen, über Jahre heimlich intime Fotos von Patientinnen aufgenommen und Untersuchungen vorgenommen zu haben, die nicht notwendig gewesen wären. Persönlich konnte der Beschuldigte aber noch nicht befragt werden. Bisher gab es nur eine Stellungnahme seines Anwalts. Katrin Fitzko berichtet.
6: Vom Beschuldigten fehlt derzeit jede Spur, sagt Fritz Grundnick, Sprecher der Landespolizeidirektion Steiermark.
7: Wo sich der Beschuldigte zurzeit aufhält, das wissen wir nicht. Wir haben versucht, Kontakt mit ihm aufzunehmen, aber über seinen Anwalt wurde das abgeblockt, beziehungsweise müssen jetzt auch internationale Erhebungsersuchen gestellt werden.
6: Generell wird in diesem Fall international ermittelt. Die Kriminalisten des Bereichs Sittlichkeitsdelikte im LKH sind dabei federführend. Der erste Hinweis kam übrigens nicht von einem mutmaßlichen österreichischen Opfer, sondern aus dem Ausland zu Grundnick.
7: Nach derzeitigem Ermittlungsstand dürfte der Arzt auch im Ausland seine Ordination betrieben haben.
6: Daraufhin haben die Ermittler bei einer Hausdurchsuchung in Graz enorme Mengen an einschlägigen Fotos und Videos gefunden, die jetzt aber erst ausgewertet werden müssen.
1: Die britische BBC streicht hunderte Stellen in ihrer Nachrichtenredaktion. Wie die Financial Times berichtet, handelt es sich um den ersten Schritt eines umfassenden Personalabbaus. Die Abteilungen wurden angewiesen, ihre Kosten um etwa ein Zehntel zu senken. Insgesamt dürften rund 2000 Arbeitsplätze wegfallen. In der Nachrichtenredaktion arbeitet etwa ein Viertel der 20.000 BBC-Beschäftigten. Das waren die Nachrichten mit Felix Schneider-Storm. Zum Wetter.
8: Größtenteils überwiegt in den nächsten Stunden der Sonnenschein. Da und dort ziehen aber noch etwas mehr Wolken durch. Und in Kärnten, der südlichen Steiermark und im Süd- und Mittelburgenland sind vorerst noch einzelne Regenschauer und Gewitter dabei. In Bernstein hat es auch nur 16 Grad, 26 sind es dagegen in Feldkirch und Lienz. Und vielerorts bläst lebhafter bis kräftiger Westwind. Morgen dann zunächst oft sonnig, von Westen her allmählich Wolken und am Nachmittag besonders im Bergland stellenweise Regenschauer. Windig bei 20 bis 28 Grad. So viel zum Wetter mit Jörg Stibor.
9: 16:04 Minuten, hier ist noch das Verkehrsservice, noch immer gesperrt, die Ramsauer Straße zwischen Schladming und Ramsau, Grund eine defekte Baumaschine, es gibt dort aber eine Umleitung. 10 Minuten länger dauert es aktuell im Nachmittagsverkehr in der Landeshauptstadt Graz, und zwar auf der Kärntner Straße stadtauswärts ab dem Verteilerkreis Webling und auf der Grabenstraße stadteinwärts. A2 Süd Richtung Graz zwischen Pinger und Pinkerfeld, schauen wir kurz ins Burgenland. Da ist wegen Bauarbeiten bis morgen in der Früh um 7 nur der Pannenstreifen frei, rechnen Sie vor allem im Berufsverkehr dann morgen vor 7 mit Verzögerungen. Stern 300, unsere Nummer für Ihre Verkehrsmeldungen. Wenn Ihnen sonst noch was auffällt, Sie irgendwo im Stau stecken oder wissen, wo es gefährlich ist, bitte rufen Sie uns an. Sage vielen lieben Dank und wünsche eine gute Fahrt. Passen Sie auf und kommen Sie immer gesund an.
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9: Also normalerweise gibt es bei unserer großen Radio Steiermark Jausenpause jeden Tag nur eine Gewinnerin oder einen Gewinner. Heute waren es zwei. Wie es dazu gekommen ist und warum der Mario Fellner noch einmal losziehen hat müssen heute, das hören Sie gleich nach Roger Cicero, den New Seekers und David Bowie.

0: Elton John, der Crocodile Rock, Radio Steiermark am Montagnachmittag.
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0: Ja, sowas gibt's bei der Radio Steiermark Jausenpause, muss ich sagen, nicht alle Tage. Das haben wir, glaube ich, noch gar nie gehabt. Ein Gewinner hat nämlich seine Jause weitergeschenkt und deshalb darf sich heute gleich noch jemand freuen. Mario Fellner ist dafür noch zur Berufsfeuerwehr Graz ausgerückt.
3: Alarm, Frühstücksalarm. Ingo Felser, normalerweise ist das jetzt nicht üblich, aber wir haben eine zweite Station bei der Radio Steiermark Jausenpause. Das hat sich heute sehr gut ergeben mit eurem Andi Rossecker von der Berufsfeuerwehr Graz und dem Franz Ettel von der AVL List in Graz, weil die beide gesagt haben, wir arbeiten eh so oft zusammen und auch heute wieder, Ingo.
4: Haben wir einen Alarm gehabt, Brandmeldealarm bei der Firma AVL List. Natürlich fahren wir dorthin, das ist unser Ausrückungsbereich. War Gott sei Dank nur ein Täuschungsalarm, aber somit haben wir wieder eng zusammengearbeitet und jetzt erhalten wir einen Teil von der Jause, die eigentlich der Kollege von AVL List gewonnen hat.
3: Das ist doch schön, wenn man da so zusammenhalten kann. Berufsfeuerwehr Graz, wir löschen da euren Durst zum Beispiel mit einem Orangensaft, aber wir haben auch andere Köstlichkeiten mit, natürlich Obst dabei, Müsli, damit man da gestärkt ist.
4: Verpflegung brauchen wir immer, das brauchen wir alle, dass wir überleben können und leben können und natürlich bei unserem Job brauchen wir ein bisschen mehr Verpflegung sozusagen und das kommt uns zugute.
3: Heute der Montag, doch ein recht turbulenter Start in die Woche für euch.
4: Ist eigentlich schon relativ früh losgegangen mit einem Verkehrsunfall in der Kärntnerstraße, dann halt Brandmelder. Die Wache Süd war auch schon unterwegs, eine verunfallte Person. Es geht immer gleich dahin.
3: Musikalisch wird uns jetzt der Erik beglücken.
4: Der Erik sollte einen Musikwunsch bekannt geben. Ganz nach dem Wunsch unserer aller Kollegen.
5: Keine Sterne in Athen von Stefan Remmler.
3: Danke für die Einsatzbereitschaft. Mahlzeit und die nächste Jausenpause gibt's dann morgen wieder auf Radio Steiermark.
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für die Grazer Berufsfeuerwehr Stefan Remmler keine Sterne. In Athen auch von mir ein riesengroßes Dankeschön für den Einsatz 365 Tage und für die wertvolle Hilfe für die Bevölkerung. Allen Einsatzkräften im Land ein großes Dankeschön aus dem Radio Steiermark Studio. Weiter geht's mit Tom Jones. Es ist 5 Minuten vor 4:30.

Tom Jones, Not Dark, Yet, das ist 3 Minuten vor 16.30 Uhr, gleich das Nachmittagsjournal. Manchmal braucht es ja gar nicht viel, gell? Kein Luxus, keine große Bühne, manchmal reicht es. Einfach ein Platzerl an der Sonne und wenn man den Poxrockers ist, das Glauben schenkt, reicht der Soda Zitron. Hier ist ihr neuer Song noch bis zum Journal um 16.30 Uhr. Soda Zitron, viel Spaß damit.

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1: Die Poxrockers ist das am Montag, bereits 16.30 Uhr.
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3: Neue Details gibt es im Fall jenes Grazer Internisten, gegen den wegen schwerer Missbrauchsvorwürfe ermittelt wird. Die Staatsanwaltschaft bestätigt jetzt, dass zumindest eines der bekannten Opfer

0: zum Tatzeitpunkt minderjährig gewesen sein soll. Außerdem gehen die Ermittler davon aus, dass es weitere Betroffene gibt. Die Polizei bittet mögliche Opfer, sich zu melden. Birgit Salzberger berichtet.
1: Die Ermittlungen gegen den Grazer Internisten laufen bereits seit Herbst vergangenen Jahres. Ausgelöst wurden sie durch ein Rechtshilfeersuchen aus der Schweiz. Der Beschuldigte soll nämlich auch dort eine Praxis betreiben. Von dem Internisten fehlt aber zurzeit jede Spur, sagt der Pressesprecher des Landespolizeikommandos Fritz Grundnick.
2: Wo sich der Beschuldigte zurzeit aufhält, das wissen wir nicht. Wir haben versucht, Kontakt mit ihm aufzunehmen, aber über seinen Anwalt wurde das abgeblockt, beziehungsweise müssen jetzt auch internationale Erhebungsersuchen gestellt werden.
1: Dem Mediziner wird vorgeworfen, Patientinnen über Jahre hinweg heimlich gefilmt und sexuell missbraucht zu haben. 8 Opfer sollen es bisher sein. Die Frauen sollen außerhalb der regulären Ordinationszeiten behandelt und teilweise sediert worden sein. Der Anwalt des Arztes bestreitet die Vorwürfe und spricht von medizinisch notwendigen Untersuchungen sowie abgesprochenen Aufnahmen. Derzeit werden Foto- und Videoaufnahmen ausgewertet, die bei einer Hausdurchsuchung sichergestellt wurden. Die Polizei geht davon aus, dass es weitere Betroffene geben könnte und ersucht Personen, die Verdacht schöpfen oder Hinweise haben, sich zu melden. Der beschuldigte Internist soll nicht mehr praktizieren dürfen. Die Steirische Ärztekammer wollte sich heute zu diesem Fall nicht äußern.
0: Ein Verkehrsunfall mit einem Polizeifahrzeug hat heute im Grazer Bezirk Gries 2 verletzte Beamte gefordert. Der Lenker des Streifenwagens wollte auf der Kärntner Straße dem PKW einer Frau ausweichen, die wegen der Blaulichtfahrt zur Seite fahren wollte. Das Einsatzfahrzeug prallte daraufhin gegen eine Ampel und eine Hausmauer. Die verletzten Polizisten wurden ins UKH eingeliefert. Am Einsatzwagen entstand erheblicher Sachschaden. Der steirische Leiterplattenhersteller AT&S investiert bis zu 2 Milliarden Euro in Malaysia für den Ausbau von KI. AT&S baut gemeinsam mit 2 weiteren Technologiekonzernen Anlagen aus und baut ein Werk neu. Die AT&S-Aktie hat daraufhin den besten Börsentag ihrer Geschichte erlebt. Sie ist heute bereits um 26% gestiegen. Seit Jahresbeginn hat sich der Wert von AT&S-Aktien fast verfünffacht. Nach 28 Jahren gibt Österreichs Fußballnationalteam übermorgen ein Comeback auf der großen WM-Bühne. Die ÖFB-Auswahl gilt in Santa Clara gegen Jordanien als klarer Favorit. Aber der Steirer Michael Gregoritsch sowie Teamchef Ralf Rangnick warnen davor, Jordanien zu unterschätzen. Hannes Kagel berichtet.
3: Ein Sieg über den WM-Neuling würde bereits vor den weiteren Gruppenspielen gegen Argentinien und Algerien einen großen Schritt Richtung 16er-Finale bedeuten. Teamchef Ralf Rangnick ist sich der Rollenverteilung bewusst. Für ihn ist aber klar, dass Jordanien alles andere als ein leichter Gegner ist. Die Auswahl aus dem Nahen Osten gilt als taktisch diszipliniert. Ihre Dreier- bzw. Fünferkette sei nur schwer zu knacken, so Rangnick. Viel Qualität beim Asienmeister sieht auch der Steirer Michael Gregoritsch.
4: Sie sind eine extrem kompakte Mannschaft, kommen auch total über dieses Teamgefüge, spielen ehrlicherweise richtig, richtig guten Fußball. Also ich glaube, wir müssen hundertprozentig an unsere Obergrenze kommen, damit wir das Spiel auf unsere Seite ziehen.
3: Gregoritsch spürt vor dem ersten WM-Match einer österreichischen Nationalmannschaft seit 28 Jahren bereits ein Kribbeln. Ein WM-Spiel sei nicht vergleichbar mit einer EM, weil es einfach viel größer ist, so Gregoritsch.
4: Wir erhoffen uns und wir erwarten uns sehr, sehr viel von uns und unser Anspruch ist sehr, sehr hoch. Aber man sieht dann zum Beispiel, wie schwer sich Schottland tut gegen Haiti. Also es ist dieses Ungewisse macht das Kribbeln natürlich dann noch ein bisschen mehr, obwohl wir natürlich unseren Stärken extrem bewusst sind.
3: Trotz aller Respektbekundungen ist die Ausgangsposition aber klar. Österreich trifft als Weltranglisten 25. auf den Weltranglisten 64., der seit 5 Länderspielen sieglos ist und die jüngsten 2 Tests verloren hat. Das ÖFB-Team hingegen hat alle 3 Länderspiele dieses Jahres gewonnen.
0: Und wir kommen noch zu den Wetteraussichten. Die höchste Temperatur in Graz betrug heute 22 Grad, die tiefste 15. Das ist ein Mittel von 19 Grad und das ist 1 Grad unter dem langjährigen Schnitt. Morgen scheint zunächst meist die Sonne, einzelne Nebelfelder im Südosten lösen sich rasch auf. Gegen Mittag ziehen dann von Westen her allmählich dünne Wolken durch. Zum Abend hin kann es besonders vom Ausseerland und dem Ennstal bis ins obere Murtal etwas regnen. Die Temperaturen steigen morgen auf 21 bis 26 Grad.
5: 16.36 Uhr noch zum Verkehrsservice. Nach wie vor gesperrt die Ramsauer Straße zwischen Schladming und Ramsau. Grund: eine defekte Baumaschine. Eine Umleitung ist eingerichtet. Es dauert gut eine Viertelstunde länger, wenn Sie unterwegs sind in Graz auf der Puntigammer Straße in beiden Richtungen und auf der Grabenstraße stadteinwärts. Noch der Blick ins steirisch-burgenländische Grenzgebiet. A2 Südautobahn Fahrtrichtung Graz zwischen Pinger und Pinkerfeld ist wegen Bauarbeiten bis morgen um 7 in der Früh nur der Pannenstreifen frei. Es kann mitunter zu Stau kommen. Wünsche eine gute und sichere Fahrt und Sie wissen eh, wenn Sie was wissen, irgendwo im Stau stecken oder entdecken, wo es gefährlich ist oder wo es blitzt, Stern 300, danke und kommen Sie immer gut an.
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2: Ja, nach dem ganz neuen Song von Caro Fuchs, Hund oder Bam, dreht es jetzt wieder um das runde Leder Box oder Strafraum. Sie wissen, der ORF Fußball Podcast von und mit Thomas Seidel. Er hat schon einige interessante Gäste bei sich gehabt in diesem, wie soll ich sagen, kleinen Wohnzimmer mit den eindrucksvollen Scheinwerfern. Thorstein Einarsson war schon da, aber auch Peter Stöger, und der ist ein riesengroßer Seher-Fan, hat er erzählt.
3: Wir haben das dann schon immer auch dafür genutzt, wenn du quasi im Ausland unterwegs bist und da kommen unsere tourneetechnisch vorbei, dann waren wir schon wirklich überall vor Ort. Also das war uns ja dann auch wichtig zu zeigen, dass wir das schätzen, dass die unterwegs sind und dass wir heute dann auch vor Ort sein wollen. Das haben wir eigentlich immer gemacht, ja.
2: Mhm. Heute zu Gast Stefan Lenglinger, derzeit im Bildmoderator, auch riesengroßer Fußballfan. Lassen Sie sich überraschen, 16:55 Uhr, ORF 1.

0: Die Eagles, Take It Easy. Es ist 8 Minuten vor 17 Uhr, gleich das Journal um 5. Im Studio in Wien ist Felix Schneider-Sturm und es geht in wenigen Minuten um das Thema Gesundheit.
1: Die Bundesländer wollen Verantwortung über Fachärztinnen und Fachärzte übernehmen. Das geht aus einem gemeinsamen Positionspapier zum Bereich Gesundheit hervor, das alle 9 Länder heute vorgelegt haben. Und das Höhlenkloster in der ukrainischen Hauptstadt Kiew ist nach russischem Beschuss schwer beschädigt. Das und mehr berichten wir gleich ausführlich im Journal um 5.
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4: Willkommen zum Journal um 5. Das sind heute unsere Themen. Die Bundesländer wollen Verantwortung über Fachärztinnen und Fachärzte übernehmen. Nach erneutem Beschuss, russischem Beschuss, auf die Ukraine wurde auch das berühmte Höhlenkloster beschädigt. In einer Stunde startet Europameister Spanien gegen Kap Verde in die Fußball-Weltmeisterschaft. Aus dem Journalstudio begrüßt Sie Felix Schneider-Sturm. Österreich braucht Reformen, da sind sich alle einig. Wie die aussehen sollen, da gehen die Meinungen aber auseinander. Bis Juli hat der Bund versprochen, eine politische Einigung vorzulegen. Dafür braucht es aber auch die Bundesländer. Und die haben jetzt ein gemeinsames Positionspapier für den Bereich Gesundheit vorgelegt, mit einer Art Wunschliste. Die Länder wollen demnach die Verantwortung für den Bereich Fachärzte übernehmen. Viktoria Waldager berichtet.
5: Ein Termin bei der Augenärztin oder beim Gynäkologen ist oft Mangelware. Die Wartezeiten sind lang. Zahlreiche Kassenstellen sind unbesetzt. Viele Menschen weichen deshalb auf Krankenhäuser aus. Zum Problem der Länder, wie Tirols Gesundheitslandesrätin Cornelia Hagele von der ÖVP sagt. Sie nennt als Beispiel die Gynäkologie.
6: Was sollen denn die Frauen tun? Die gehen natürlich in ein Krankenhaus.
5: Das kostet dann die Bundesländer mehr Geld, denn die Finanzierung der Krankenhäuser liegt bei ihnen. Deshalb wollen die Länder jetzt die Verantwortung für Fachärzte übernehmen, inklusive Gelder und Organisation, sagt auch der Wiener Gesundheitslandesrat Peter Hacker von der SPÖ.
7: Wir wollen einfach, dass die Versorgung für die Bevölkerung gesichert ist.
5: Das Gesundheitsministerium begrüßt die Einigung der Bundesländer. Die Forderung nach mehr Verantwortung wollte man dort aber nicht kommentieren.
4: Die US-iranische Einigung über eine Waffenruhe und weitere Annäherungsversuche in Richtung dauerhaften Frieden dominiert den G7-Gipfel, der heute im französischen Evian beginnt. Vor kurzem ist auch US-Präsident Trump in Europa gelandet. Das Gastgeberland Frankreich hat bereits angekündigt, eine Militärmission für die Sicherung der Straße von Hormuz zu unterstützen. Man könne schnell handeln, Flugzeuge, Fregatten und Minenräumer schicken, um den Transport über die wichtige Meeresenge wieder gewährleisten zu können. Russland hat wieder heftige Angriffe auf ukrainische Städte unternommen. Hunderte Raketen und Drohnen wurden abgefeuert. Hauptziele waren die Hauptstadt Kiew und Charkiw. 11 Menschen wurden getötet, Dutzende verletzt. Beschädigt wurde auch dabei die Uspenski-Kathedrale auf dem Gelände des berühmten Höhlenklosters in Kiew. Hartmut Fiedler berichtet.
8: Dichter Rauch steht über der Kathedrale im Zentrum Kiews am Fluss Dnipro. Die Feuerwehr tut, was sie kann, um den Schaden an den Sakralbauten gering zu halten. Auf dem ausgedehnten Areal des Höhlenklosters, das auf die Mitte des 11. Jahrhunderts zurückgeht und als eines der Zentren der Orthodoxie gilt, stehen mehrere Kirchen, darunter die Uspenski-Kathedrale, auch als Maria-Himmelfahrtskirche bekannt. Sie gehört zum Weltkulturerbe. Der ukrainische Präsident selbst kommt am Vormittag und besichtigt die Zerstörung auf dem Dach, vorgerufen angeblich durch eine russische Drohne. Russland selbst bestreitet das und gibt der ukrainischen Raketenabwehr die Schuld.
4: Seit heute können 5 Volksbegehren unterschrieben werden. Eine Initiative fordert den Karfreitag als Feiertag. Verlangt wird weiters eine Wahlpflicht für Nationalrats- und Bundespräsidentenwahlen, mehr Personal bei der Polizei und Gratisverhütung. Außerdem soll im Parlament elektronisch abgestimmt werden. Die Eintragungswoche endet am 22. Juni. Erreicht eine Initiative 100.000 Unterschriften, muss sie im Nationalrat behandelt werden. Bei der Fußball-Weltmeisterschaft startet in einer knappen Stunde der Europameister Spanien ins Turnier. Sowohl gegen den WM-Neuling Kap Verde als auch für den WM-Titel ist Spanien in der Favoritenrolle. Martin Lang.
9: Seit Jahrzehnten ist kein Real Madrid da in Spaniens Kader, aber dafür ist Barcelona-Jungstar Lamine Yamal zumindest fit geworden. Aber dass man auf der Liste der Turnierfavoriten steht, weiß Real Sociedad-Star Mikel Oyarzabal. Auf dem Platz hilft uns das aber alles nichts. Keine Liste bringt uns ins Finale. Spaniens Gegner Kap Verde ist WM-Neuling und hat nur Spieler, die außerhalb der kapverdischen Inseln engagiert sind. Torhüter Vucinha spricht von einem historischen Moment und dass man mit dem Auftritt die Kap Verde stolz präsentieren möchte, auch wenn man es als WM-Neuling nicht leicht haben wird. Ab 18 Uhr Spanien Kap Verde, ab 21 Uhr Belgien, Ägypten und ab Mitternacht heute Uruguay gegen Saudi-Arabien.
4: Berichtet Martin Lang aus den USA. Das war das Journal um 5 mit Felix Schneider-Storm. Zum Wetter.
10: In den meisten Regionen ging es den Nachmittag sonnig und sehr windig aus. Da und dort ziehen aber noch etwas mehr Wolken durch und in Kärnten der südlichen Steiermark und im Süd- und Mittelburgenland sind vorerst noch einzelne Regenschauer und Gewitter dabei. In der Nacht lässt der Wind nach und es wird sehr frisch. Morgen scheint dann zunächst oft die Sonne. Von Westen her ziehen aber nach und nach Wolken auf und am Nachmittag bilden sich besonders im Bergland stellenweise Regenschauer. Teilweise wieder lebhafter Westwind und wärmer als heute mit 20 bis 28 Grad. So viel zum Wetter mit Jörg Stibor.
11: 17:05 Minuten, hier ist noch das Verkehrsservice. Wir stauen uns ein bisschen durch den Nachmittagsverkehr in Graz. 10 Minuten länger dauert es aktuell auf der Puntigammer Straße in beiden Richtungen. Sie wissen, dort ist die Baustelle. Ramsauer Straße noch immer gesperrt zwischen Schladming und Ramsau. Grund, dort steht eine defekte Baumaschine. Es gibt aber eine Umleitung. Und A2 Südautobahn Fahrtrichtung Graz zwischen Pingau und Pinkerfeld ist wegen Bauarbeiten bis morgen früh nur der Pannenstreifen frei. Das Ganze dauert bis 7. Rechnen Sie vor allem morgen in der Früh dann mit Stau. Stern 300, unsere Nummer für Ihre Verkehrsmeldungen. Sollten Sie noch irgendwo ein Problem entdecken, bitte schnell anrufen. Danke und gute Fahrt.
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11: Also die meisten Fußballer träumen das ganze Leben davon. Für unseren Steirer Michi Gregoritsch wird's wahr, das erlebt er jetzt. Das erste WM-Spiel seiner Karriere. Warum das? Gleichzeitig eine Riesenchance für die Fußballgeschichtsbücher Österreichs sein könnte. Das hören Sie gleich nach der Crystal Stürmer, nach Deal Diamond und Starship. Schönen Montagnachmittag. Freue mich, dass Sie da sind.

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1: 28 Jahre hat Österreich auf die Rückkehr zu einer Fußball-Weltmeisterschaft gewartet. Jetzt sind wir da. Im großen Land. Für den Steirer Michi Gregoritsch beginnt in der Nacht auf Mittwoch ein Riesenabenteuer, von dem viele, habe ich schon gesagt, Fußballer ein ganzes Leben lang träumen, das erste WM-Spiel der Karriere. Dazu kommt, Österreich hat seit 1990 kein WM-Spiel mehr gewonnen und seit 1982 keine Gruppenphase mehr überstanden. Es ist die Bühne also angerichtet. Wie groß die Vorfreude vor dem Duell mit Jordanien ist, darüber hat Michi Gregoritsch mit meinem Kollegen Paul Passler gesprochen.
2: Ja, Gott sei Dank kann ich schlafen, Gott sei Dank habe ich den Jetlag überwunden. Gott sei Dank geht's los. Ich kann es jetzt auch schon nicht mehr erwarten, jetzt endlich in das Stadion zu fliegen und dort eben aufzulaufen, weil ich glaube, das ist das besonderste Turnier der Welt und Teil davon zu sein für sein eigenes Land, das ist wirklich das Besonderste, was man erreichen kann.
3: Es gibt einen Österreicher in der Geschichte, der bei einer Europameisterschaft und bei einer Weltmeisterschaft getroffen hat. Sie haben die Chance. Wissen Sie denn, wer das war?
2: Ivo Vasic.
3: Absolut richtig. Was würde denn das bedeuten, bei der WM zu treffen, wenn wir uns erinnern, was es Ihnen bedeutet hat, bei der EM zu treffen? Damals war das ja sehbar.
2: Wahrscheinlich würde ich ähnlich, weiß ich nicht, ob ich ähnlich reagieren würde. Ich glaube, Emotionen habe ich noch nie unterdrückt. Das war damals natürlich ganz ein besonderer Moment, auch mit dem Druck, den wir gehabt haben, mit dem ersten Sieg bei einer Europameisterschaft überhaupt. Das haben wir Gott sei Dank frühere Nationalmannschaften schon geschafft. Aber klar, das würde was Extremes auslösen in mir und hoffentlich wird es dann auch passieren.
3: Bei Augsburg 17 Bundesligaspiele, 6 Tore, 3 Assists. Ist das die Form Ihres Lebens oder zumindest nah dran?
2: Aber ich bin auf jeden Fall gut in Schuss, habe sehr, sehr viel getan dafür, auch in der Form zu sein und fühle mich sehr, sehr gut. Und wie gesagt, man ordnet ja alles irgendwie diesem Endziel WM unter, aber das geht ohne den Verein nicht. Und wenn man dann im Verein alles dafür tut, steht man dann auch in der Form jetzt hier und bin ich sehr, sehr glücklich, dass es mir so gelungen ist.
3: Es sind Footballstadien hauptsächlich, wo Österreich spielen wird. Morgen die 49ers oder am Dienstag sind die 49ers dran. Was bedeutet denn das, in solchen Monumenten zu spielen?
2: Ich glaube, das sind wirklich drei Kathedralen vom American Football, von der NFL und dementsprechend heißt es, das auch zu würdigen und unsere beste Leistung da auf den Platz zu bringen, weil es sind einfach unglaubliche Stadien und wir sind sehr, sehr happy, dass wir an diesen Standorten spielen können.
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Georg Neumann kommt aus Niederösterreich, eine Inzung. Wird wieder ein bisschen wärmer in den nächsten Tagen und musikalisch sowieso immer Sonnenschein hier bei uns auf Radio Steiermark. 4:17 Uhr ist es. In 4 Minuten das Radio Steiermark Abendjournal und vorher noch die Frage: Was haben ein Vorstand einer Firma, ein Installateur, eine Schülerin und ein Pensionist gemeinsam? Mehr als man glaubt. Ein Lied für alle Menschen. Ein Lied, das wirklich jeden betrifft, klingt irgendwie nach ein bisschen einer größenwahnsinnigen Idee. Aber Vanessa Amorosi hat genau das gemacht und überraschenderweise funktioniert's super. Hier ist

0: Vanessa Amorosi, 17.30 Uhr am Montag, am 15. Juni. Wir schalten ins Journalstudio.
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2: Eine Serie von Diebstählen in steirischen Pflegeheimen ist geklärt. Das Landeskriminalamt hat ein Duo festgenommen, das gezielt wehrlose Senioren bestohlen und teilweise auch beraubt hat. Die Ermittler suchen jetzt nach weiteren Opfern. Sabine Schink berichtet.
3: Das Pärchen aus Rumänien hat wochenlang Heime in der Obersteiermark, der Südoststeiermark und im Bezirk Hartberg-Fürstenfeld ins Visier genommen. Die Masche der Täter war skrupellos. Sie schlichen sich in die Einrichtungen, suchten gezielt die Zimmer von über 80-jährigen Bewohnern auf und durchwühlten diese nach Bargeld und Schmuck. Viele der Opfer waren dement oder saßen im Rollstuhl. Sie konnten sich nicht wehren. In zwei Fällen schreckten die Diebe nicht einmal vor Gewalt zurück und rissen den Senioren die Wertsachen direkt vom Körper. Ein Hinweis aus Deutschland führte die Ermittler dann zu dem 38-jährigen Mann und seiner 29-jährigen Komplizin. Sie konnten in Niederösterreich verhaftet werden. Die Polizei stellte dabei wertvollen Schmuck und tausende Euro Bargeld sicher. Die Verdächtige hat die Taten bereits gestanden, der Mann schweigt. Beide sitzen jetzt in der Justizanstalt Leoben. Die Ermittler vermuten, dass die Dunkelziffer hoch ist und das Duo auch im Ausland aktiv war. Das Landeskriminalamt Steiermark bittet Betroffene und Pflegekräfte, sich zu melden.
2: In der Steiermark bringt die Opposition das neue Sozialunterstützungsgesetz vor den Verfassungsgerichtshof. SPÖ, Grüne, NEOS und KPÖ kritisieren die Reform als verfassungswidrig, da sie Existenzen gefährde. Das Gesetz erlaubt es, die Hilfe bei Fehlverhalten bis zu 100% zu

0: streichen. Rund 15.000 Steirer sind betroffen. Die FPÖ verteidigt die Reform als Maßnahme für mehr Leistungsgerechtigkeit. Seit knapp einem Jahr erhält die steirische Antidiskriminierungsstelle kein Geld vom Land mehr. Die Stadt Graz und das Sozialministerium sind eingesprungen, doch das Geld reicht trotzdem nicht, um alle Leistungen im bisherigen Umfang aufrechtzuerhalten. Trotz Stundenkürzung in der Beratung hat es nur rund ein Sechstel weniger Anfragen gegeben. Zugleich waren verhetzende Hasspostings im Vorjahr mit knapp 400 auf einem Rekordhoch. Die Details jetzt von Stefan Holzmeister.
1: Ethnische Herkunft, Religionszugehörigkeit, sexuelle Orientierung, Geschlecht oder schlicht einfach das Alter. Es gibt viele Gründe im Leben, diskriminiert zu werden, und das waren noch längst nicht alle. Gegen Diskriminierung anzukämpfen sei eine Frage der Prioritätensetzung, auch auf politischer Ebene, meint Daniela Grabowatz, die Leiterin der Antidiskriminierungsstelle Steiermark. Der Wegfall der Landesförderung durch die FPÖ-ÖVP-Regierung vergangenes Jahr habe Einschnitte mit sich gebracht.
2: Man konnte gar nicht lange da sein im Büro, also die Stunden wurden gekürzt bei den Mitarbeitenden und wir waren nur mal zu 15 Stunden im Betrieb da.
1: Zugleich spürt Grabowatz, dass Fälle, in denen jemand Unrecht erfährt, wie sie sagt, zunehmen. Und doch haben zuletzt weniger bei der Beratungsstelle Hilfe gesucht.
2: Man hat gemerkt, dass dadurch, dass man weniger da war, die Leute auch nicht mehr so gekommen sind, aber sozusagen Anrufe getätigt wurden und wir viele Dinge auch nicht bearbeiten konnten, also nur eine Rechtsauskunft gegeben haben und nicht mehr voll in die Beratung gegangen sind.
1: Finanziell gerettet hatten die Antidiskriminierungsstelle letztendlich die Stadt Graz und das Sozialministerium. Doch.
2: Wir befürchten ja, dass das nur ein Einmalwunder war, das passiert ist und daher nicht genau wissen, wie das mit Ende 27 ausschauen wird.
1: Schon jetzt muss man mit rund 25.000 Euro weniger als im Vorjahr auskommen. Finanziell unterstützen wollte eigentlich auch die Grazer Stadt SPÖ. Wie lange warten Sie denn schon auf das Geld?
2: 3 Monate.
1: Auf Nachfrage bei der SPÖ heißt es heute: Das Geld, insgesamt 80.000 Euro, wird noch heuer überwiesen. Man arbeite noch an den Details.
0: Bei der Fußball-WM greift Mitfavorit Spanien heute erstmals ins Turniergeschehen ein. Die Spanier treffen in einer halben Stunde auf Kap Verde. Um 22 Uhr spielt dann Belgien gegen Ägypten. Wir kommen zu den Wetteraussichten. Morgen scheint zunächst meist die Sonne. Einzelne Nebelfelder im Südosten lösen sich rasch auf und gegen Mittag ziehen vom Westen her allmählich dünne Wolken auf. Zum Abend hin kann es besonders vom Ausseerland und dem Ennstal bis ins obere Murtal stellenweise etwas regnen und die Temperaturen steigen morgen auf 21 bis 26 Grad.
3: 17.35 Uhr, hier ist noch das Verkehrsservice. Da stauen wir uns ein bisschen durch den Nachmittagsverkehr in Graz. 10 Minuten länger dauert es aktuell auf der Puntigammer Straße in beiden Richtungen. Nach wie vor gesperrt die Ramsauer Straße. Zwischen Schladming und Ramsau Grund eine defekte Baumaschine. Eine Umleitung ist eingerichtet. Und wir schauen noch ins steirisch-burgenländische Grenzgebiet. A2 Südautobahn Fahrtrichtung Klagenfurt zwischen Pinger und Pinkerfeld ist wegen Bauarbeiten bis morgen um 7 in der Früh nur der Pannenstreifen frei. Es könnte zu Verzögerungen kommen. Wenn Sie noch irgendwo im Stau stecken oder wissen, wo es gefährlich ist, Stern 300, unsere Nummer für Ihre Verkehrsmeldungen. Vielen Dank, eine gute Fahrt und kommen Sie immer gesund an.
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3: Wie erklärt man einer Schulklasse Außenpolitik? Außenministerin Beate Meinl-Reisinger hat sich genau dieser Aufgabe gestern in Graz gestellt. Welche Themen die Jugendlichen dabei besonders interessiert haben, das hören Sie gleich. Nach Sister Sledge, nach Knickerbocker und wir legen los mit Bananarama, Robert De Niro's Waiting. Schönen Montagnachmittag, ich freue mich, dass Sie da sind.

0: 17.46 Uhr, der Montag auf Radio Steiermark. Gerade Wahlkampf in Graz, gell, Sie wissen, Gemeinderatswahl dann am 28. Juni. Man merkt es an den Plakaten und es tummelt sich jede Menge Politik in der Stadt und ist auf Stimmenfang. Auch die Außenministerin hat vorbeigeschaut in unserer Landeshauptstadt und für die NEOS geworben. Beate Meinl-Reisinger hat einen Abstecher in das BGBRG Kirchengasse gemacht. Dort hat sie 1,5 Stunden lang mit den 6. und 7. Klassen über ihren Job gesprochen und Christian Prates hat zugehört.
1: Sie verbringen als Minister natürlich viel Zeit in Ihrer Arbeit. Wie viel Freizeit und so haben Sie noch?
2: Ja, das ist eine Frage, die mich sehr beschäftigt und mein Team sehr beschäftigt. Es ist echt ein Spagat.
3: Warum haben Sie sich dann im Endeffekt dazu entschieden, in die Politik zu gehen?
2: Das war kein Plan. Ich habe gesagt, ich gehe in die Politik.
4: 1,5 Stunden Politikerinnen-Talk bei euch in eurer Schule. War das fad oder durchaus spannend?
5: Es war sehr spannend, ja.
4: Was war so richtig spannend?
5: Um herauszufinden, was eine Außenministerin wirklich macht und ihre Punkte in der Welt.
6: Was macht ihr eigentlich für unsere Zukunft? Und das hat mich eigentlich immer sehr positiv und zuversichtlich gestimmt. Und Sie haben ja auch recht. Wenn wir es verbocken, müssen Sie es auspacken.
4: Die Außenministerin bei euch in der Schule, war das beeindruckend oder eine Freistunde? Wie war das?
7: Ich fand es sehr spannend und ich finde allgemein sie sehr nett und sehr sympathisch.
8: Also ich würde schon sagen, dass es sehr informativ war und so. Und man hat einiges erfahren, was ich noch nicht wusste.
4: Seid ihr eigentlich der Politik überdrüssig oder durchaus interessiert? Wie ist das in eurem Alter?
8: Also ich würde schon sagen, dass ich interessiert bin.
4: Steht die Grazwahl vor der Tür? Viele von euch dürfen zum ersten Mal wählen.
7: Na, ich finde das schon sehr wichtig. Also es ist für alle spannend.
8: Jeder soll seine Meinung sagen. Und ich finde es eigentlich echt schlecht, wenn man nicht wählen geht. Ja, also ich bin schon wahlberechtigt und ich muss auf jeden Fall wählen. Und ich finde es auch wichtig, dass man seine Stimme sagt.
4: Das heißt, du weißt doch schon, an wen deine Stimme bei der Grazwahl jetzt in diesem Fall gehen wird.
8: Ja, ich überlege noch zwischen zwei.
4: Hat der heutige Tag dich irgendwie beeinflusst?
8: Ja.
4: Aber wir verraten nicht, in welche Richtung.
8: Nö.

Opus aus der Steiermark, Hold On, ja. Bleiben Sie dran bei Radio Steiermark. Jetzt gibt's noch Chicago mit Baby, What a Big Surprise. Es ist 2 Minuten vor 18 Uhr, gleich die Nachrichten. Und dann schauen wir, was sich kulturell im Land so tut. Hochinteressant.

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1: Im Studio Andreas Lechner. Die Einigung zwischen den USA und dem Iran auf ein Abkommen zur Beilegung des Irankrieges dominiert selbstverständlich auch den G7-Gipfel heute und morgen in Evian in Frankreich. Auch US-Präsident Donald Trump ist beim Gipfel dabei, berichtet in Evian ORF-Korrespondentin Cornelia Primosch.
2: Mit Rückenwind kommt US-Präsident Donald Trump in den Thermalkurort Evian am französischen Ufer des Genfersees. Ein bevorstehendes Ende der Blockade der Straße von Hormus entspannt das Gipfeltreffen der 7 großen demokratischen Industrienationen. Frankreich, Großbritannien und Deutschland kündigen ihre Unterstützung an, erklärt Gastgeberpräsident Emmanuel Macron. Man könne sehr schnell handeln und Flugzeuge, Fregatten und Minenräumer schicken, um den Transport über die Straße von Hormus wieder rasch in Gang zu bekommen. Im Gegenzug erwarten sich die Europäer Trumps Unterstützung für die Ukraine. Schon heute Abend soll Volodymyr Zelensky zum Treffen der G7 dazustoßen.
1: In der Ukraine herrschen Schock und Wut nach der jüngsten russischen Angriffswelle mit mindestens 11 Toten. Auf dem Gelände des berühmten Höhlenklosters in Kiew ist die Maria-Entschlafungskathedrale in Brand geraten. Der ukrainische Präsident Volodymyr Zelensky macht, Zitat, gezielte russische Drohnenangriffe dafür verantwortlich. Der Angriff wird international scharf verurteilt. Bis Juli hat die österreichische Bundesregierung versprochen, eine politische Einigung bei den geplanten Reformen zu präsentieren. Dafür braucht es aber die Bundesländer. Alle 9 Länder haben jetzt ein gemeinsames Positionspapier für den Bereich Gesundheit vorgelegt, eine Art gemeinsamer Wunschzettel. Details zur Finanzierung finden sich darin freilich nicht, aber die Länder wollen die Verantwortung für den Bereich der Fachärzte übernehmen, inklusive Gelder und Organisation, wie es heißt, ein Vorschlag, den das Gesundheitsministerium begrüßt. Die Wiener Börse hat im vergangenen Jahr stark zugelegt. Der Leitindex ATX ist um 45% gestiegen. Gestiegen ist auch das Interesse in der Bevölkerung, auch bei den Jungen, wie Maria Kern berichtet.
3: Egal ob Aktien, Anleihen oder Fonds, laut einer Umfrage unter 2000 Personen ab 16 Jahren besitzen schon 2,4 Millionen Menschen in Österreich Wertpapiere. Die Zahl ist damit innerhalb von 4 Jahren um 25% gestiegen.
4: Fast jeder Dritte besitzt Wertpapiere und jetzt von den Steigerungsraten, von den Zuwächsen, die wir gesehen haben, sieht man, dass die Jungen ein deutlich höheres Interesse haben als in der Vergangenheit.
3: So Angelika Sommer-Hemetsberger, Vizeaufsichtsratschefin der Wiener Börse. Die meisten Anlegerinnen und Anleger investieren in Investmentfonds, etwa in sogenannte ETFs. An zweiter Stelle folgen Aktien. Die Hauptgründe für das Anlegen von Geld am Kapitalmarkt sind der langfristige Aufbau von Vermögen und eine Vorsorge für die Pension.
1: Das waren die Nachrichten mit Andreas Lechner. Das Wetter.
5: Im Bergland, vor allem aber im Süden, gehen heute Abend noch ein paar Regenschauer oder Gewitter nieder. Die Nacht verläuft dann weitgehend trocken und oft sternenklar. Die Temperaturen sinken auf frische 14 bis 4 Grad. Der Dienstag beginnt meist sonnig, im Lauf des Tages ziehen morgen aber verbreitet ausgedehnte Wolkenfelder auf und dann zeigt sich die Sonne nur noch zwischendurch. Am Nachmittag bilden sich außerdem einzelne Schauer, die gewittrig sein können, und zwar vor allem im Bergland. Bei teils wieder lebhaftem Westwind wird es wärmer, Höchstwerte 20 bis 28 Grad. Soviel zum Wetter von Michael Mattern.
6: Es ist 18 Uhr und 4 Minuten. Hier ist noch das Verkehrsservice Ramsauer Straße. Noch immer gesperrt zwischen Schladming und Ramsau. Grund eine defekte Baumaschine. Eine Umleitung ist eingerichtet. Und A2 Süd in Fahrtrichtung Graz zwischen Pinger und Pinkerfeld ist wegen Bauarbeiten bis morgen in der Früh um 7 nur der Pannenstreifen frei. Das könnte natürlich für Behinderungen sorgen und fahren Sie bitte in diesem Bereich ganz besonders vorsichtig. Stern 300, das ist die Nummer, die Sie bitte anrufen, wenn Sie irgendwo ein Problem entdecken, im Stau stehen oder wissen, wo es gefährlich ist. Vielen Dank, eine gute Fahrt und kommen Sie gut nach Hause.
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6: Es gibt sie ja eigentlich nichts. Ja, und trotzdem begegnen wir ihnen seit Jahrhunderten, den Drachen, den Geistern, den Mischwesen. Warum diese Fabelwesen jetzt eine eigene Ausstellung in Graz bekommen haben, das hören Sie gleich nach Leslie Gore, nach Michael Russ und den Pet Shop Boys. Ich wünsche Ihnen eine gute Zeit mit Radio Steiermark. Begrüßen wir gemeinsam den Montagabend.

0: mit Leslie Gore, 18 Uhr und 13 Minuten geworden.
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0: Fabelwesen aus unterschiedlichsten Kulturen und Epochen stehen im Mittelpunkt einer neuen Ausstellung im Rotor in Graz. Figuren also, die es eigentlich gar nicht gibt und die Menschen trotzdem seit Jahrhunderten beschäftigen. Gezeigt werden Arbeiten heimischer und internationaler Künstlerinnen und Künstler, die sich auf ganz unterschiedliche Weise mit diesen mythischen Figuren und mystischen Figuren auseinandersetzen. Sylvia Andrews hat für Radio Steiermark die Ausstellung vorab besucht.
2: Ein drachenartiger Riesenvogel schwebt im Lichthof des Grazer Kunstzentrums Rotor. Kreiert aus Pappmaché, Draht und Textilien in einer Gemeinschaftsarbeit eines Künstlerinnen-Trios rund um die Grazerin Katharina Jarau, führt er die Besucherinnen und Besucher direkt in eine Welt voll Märchen, Sagen und Fantasie. Ein paar Schritte weiter können sie es sich dann im dazugehörigen Riesenvogelnest gemütlich machen, in einer mit Pölstern ausgestatteten, raumfüllenden Weidenflechtstruktur in Nestform, gestaltet vom steirisch-internationalen Daily Rhythms Kollektiv. Und auch sonst gibt es allerhand Fantasievolles zu bestaunen in der neuen Ausstellung im Rotor in der Grazer Volksgartenstraße. Anton Lederer ist Teil des Kuratorenteams.
3: Wir haben im Rotor eine neue Serie begonnen, die über einen längeren Zeitraum geht und sich mit mythologischen Wesen beschäftigt. Wir beziehen uns in dieser Serie auf Bioakkumulafe, ein aus Nigeria stammender Philosoph und auch ein Dichter. Und der beschreibt Fabelwesen, die in ganz unterschiedlichen Kulturen und Zeiten immer wieder vorgekommen sind. Und in unserer aktuellen Ausstellung haben wir uns einmal als erstes dieses Bild von diesem großen Vogel vorgenommen, der in verschiedener Form dann in den einzelnen Arbeiten der Künstlerinnen und Künstler auftaucht.
2: Mit dem Kaiseradler als Schutzfigur einer ganzen Region befasst sich die bayerische Künstlerin Elisabeth von Samsonow in großen Vogelskulpturen ebenso wie auch in Wandmalereien. Und einen Mix aus Comic und Naturwissenschaft schafft die Grazer Künstlerin Etta Strobel in Zeichnungen auf Schabkarton unter dem Titel »Seltene Sorten«. Tierfiguren aus Märchen und Sagen sind ebenso zu sehen wie fantasievolle Wesen aus fernen Mythologien.
3: Es geht eigentlich darum, über Veränderungen, über den Zustand der Welt, über diese verschiedenen Fragen, die sich auftun, nachzudenken.
2: Gemeinsam mit Anton Lederer kuratiert Margarete Markowitz die Ausstellung namens Parabel über Enden und Anfänge im Rotor.
4: Wir beziehen uns auf diese mythologische Figur dieses großen Vogels, den man in sehr vielen Mythologien kennt, in sehr vielen Kulturen. Und das ist der erste Teil und es folgen zwei weitere Teile zu jeweils mythologischen Wesen.
2: Die Rolle der Natur zeigt im Ausstellungsgeschehen nicht nur ein kleiner Outdoor-Garten mit Sitzbank, sondern auch eine Saatgutbibliothek innerhalb der Ausstellungsräumlichkeiten. Samen verschiedenster Nutzpflanzen können hier nicht nur bestaunt, sondern auch wie in einer Bibliothek ausgeliehen werden. Die Besucher sind nämlich dazu eingeladen, die geernteten Samen im Herbst in die Saatgutbibliothek zurückzubringen, erklärt Margarete Markowitz.
4: Es ist ein Kreislauf, wie er eigentlich auch in einer Bibliothek funktioniert mit Büchern. Nur in dem Fall ist es mit Saatgut.
2: Eine Reise durch Natur und durch eine fantasievolle Fabelwelt ist die neue Ausstellung im Grazer Kunstzentrum Rotor.

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0: Es ist 18 Uhr und 30 Minuten.
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2: Am Mikrofon ist Tom Brandenberger. Die USA und der Iran haben sich auf ein sofortiges Ende des Krieges im Iran geeinigt. Der pakistanische Regierungschef Sharif hat zwischen den USA und dem Iran vermittelt. Am Freitag wollen Vertreter der beiden Länder in der Schweiz einen Friedensvertrag unterschreiben. Der Präsident der USA, Donald Trump, hat gesagt, die Sperre für Schiffe in der Straße von Hormus wird auch beendet. Die Straße von Hormus ist ein wichtiger Weg im Meer für Schiffe. Auch der Krieg zwischen israelischen Soldaten und Hisbollah-Kämpfern im Libanon soll aufhören. Trotzdem haben heute israelische Soldaten wieder den Süden des Libanon angegriffen. Ab heute findet 3 Tage lang das G7-Treffen in Frankreich statt. Die G7-Länder sind 7 große Industrieländer, und zwar Deutschland, Frankreich, Italien, Japan, Kanada, Großbritannien und die USA. Die Regierungs- und Staatschefs dieser Länder beraten bei dem Treffen über aktuelle politische und wirtschaftliche Themen. Tausende Personen haben gegen das G7-Treffen in der Schweizer Stadt Genf protestiert.

0: protestiert. Genf ist ganz in der Nähe des G7-Treffens in Frankreich. Die Demonstranten protestieren auch gegen den Präsidenten der USA, Donald Trump, und gegen Militärstandorte der USA in Europa. Marius Borg-Heubü ist zu 4 Jahren Gefängnis verurteilt worden. Heubü ist der älteste Sohn der norwegischen Kronprinzessin Mette Marit. Er ist 29 Jahre alt. Marius Heubü soll 4 Frauen vergewaltigt haben, während sie geschlafen haben oder bewusstlos waren. Vor den Vergewaltigungen hat er Alkohol getrunken und Drogen genommen. Der 29-Jährige soll auch mehrere ehemalige Freundinnen misshandelt haben. Das waren Nachrichten in einfacher Sprache. Redaktion Christine Meyer-Bohusch und Lorenz Lohr.
1: Es ist 18 Uhr und 33 Minuten noch zum Verkehrsservice. Gute Nachrichten für all jene, die auf der Ramsauer Straße unterwegs sein möchten. Die Sperre zwischen Schladming und Ramsau ist soeben aufgehoben worden. Die defekte Baumaschine ist entfernt. Auf der A2 der Süd Richtung Klagenfurt wird allerdings weitergebaut, respektive Fahrtrichtung Graz. Zwischen Pinger und Pinkerfeld ist bis morgen früh nur der Pannenstreifen frei. Bis morgen um 7 in der Früh. Das heißt, es könnte immer wieder zu Staus kommen, vor allem dann, wenn in der Früh der Verkehr mehr wird. Wir halten Sie auf dem Laufenden. Tun Sie das auch. Stern 300, unsere Nummer für Ihre Verkehrsmeldungen. Vielen Dank und eine gute Fahrt in Richtung Montagabend.
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0: Die absolut kultige erste allgemeine Verunsicherung. Klaus Eberhardinger, Thomas Spitzer, Mitte der 80er, Fata Morgana geht immer noch. 18.46 Uhr ist es. Sie hören die Kulturzeit und das sind's.
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0: Von und mit Lukas Meißl.
2: US-Präsident Donald Trump hat gestern seinen 80. Geburtstag gefeiert. Viele Kulturschaffende haben dies zum Anlass genommen und haben gestern ebenso in New York protestiert, darunter Jane Fonda und Bette Midler. Es gab ein Konzert gegen Trump. Die Veranstaltung würdigte den ersten Zusatzartikel der US-Verfassung, der Meinungsfreiheit garantiert. Das Committee for the First Amendment organisierte das Konzert und es wurde landesweit in privaten Watch-Partys übertragen. Nach schweren russischen Angriffen ist in Kiew das UNESCO-Weltkulturerbe Höhlenkloster in Brand geraten. Der ukrainische Geheimdienst fand Reste einer russischen Drohne. Präsident Zelensky fordert mehr Unterstützung von den G7-Staaten. Der Brand im Kloster ist inzwischen gelöscht, wertvolle Ikonen wurden gerettet. In einer internationalen Studie wurden 77 Geflüchtete aus Syrien in Österreich, Deutschland und der Schweiz befragt. Das Projekt untersucht, wie die stärkere Trennung von Kultur und Religion in Europa für Muslime und Christen zur Herausforderung wird. Forschende betonen, dass für Menschen aus Syrien Religion und Kultur in ihrer Heimat stärker verbunden sind. Die Trennung bringt geflüchtete Menschen dazu, neue Wege im Umgang mit ihrem Glauben zu suchen. Zudem warnen die Forschenden davor, Integrationsprobleme reflexartig mit Religion zu erklären. Religion könne oft eine Ressource zur Krisenbewältigung sein. Und damit noch zur Literatur. Michael Stavaric wird 2026 mit dem Alois Vogel Literaturpreis ausgezeichnet. Die mit 10.000 Euro dotierte Ehrung würdigt den unvergleichlichen literarischen Sound des Autors, der 1972 in Brünn geboren wurde und als Kind nach Niederösterreich gekommen ist. Stavaric erhält den Preis für sein Werk Die Wahrheit der Tiere. Der Literaturpreis wird alle 2 Jahre vergeben.
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2: Nicht jede Musikerin, nicht jeder Musiker spielt vor tausenden Menschen in Konzertsälen oder in Stadien. Manche Menschen spielen einfach dort, wo Menschen vorbeikommen. Auf Straßen, auf Plätzen, vor Cafés oder auch in der U-Bahn. Dort steht ein Mann, hat die Gitarre in der Hand, dreht sich dann ein bisschen zur Wand hin, damit er lauter wird, dass der Klang größer wird. Und genau dieses Bild hat Marc Knopfler damals, 1984, zu Walk of Life inspiriert. Plötzlich klingt ja ein ganz normales U-Bahn-Stationeneck wie eigentlich eine große Bühne. Hier sind zum Abschluss der heutigen Nachmittagssendung noch die Dire Straits mit Walk of Life. Ich bin der Daniel Neuhauser, wünsche Ihnen heute noch einen schönen Montagabend. Bleiben Sie gesund, werden Sie gesund und ich freue mich auf ein Wiederhören zur selben Zeit morgen am Dienstag ab 15 Uhr. Bis dann.

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1: Im Studio Andreas Lechner. Das Sparbudget der Regierung trifft auch das österreichische Bundesheer massiv. Zwar hält Verteidigungsministerin Claudia Tanner von der ÖVP offiziell weiterhin an der Vorgabe fest, dass 2% des Bruttoinlandsprodukts der Landesverteidigung dienen sollen. Tatsächlich ist dieses Ziel aber in weite Ferne gerückt, wie Peter Daser berichtet.
2: Im Bundesfinanzrahmen für die kommenden Jahre sind die 2% nicht sichtbar, so drückt es Finanzminister Markus Marterbauer aus. Gemeint sind jene 2% des Bruttoinlandsprodukts, die eigentlich ab 2032 der Landesverteidigung dienen sollen. Tatsächlich fehlen laut dem neuesten Landesverteidigungsbericht bis dahin 12,5 Milliarden Euro. Damit verzögert sich der Wiederaufbau der Landesverteidigung, so können etwa neue Schützenpanzer vorerst nicht gekauft werden. Gesichert sei dagegen der Kauf der Leonardo-Trainingsjets und von Abwehrwaffen gegen Drohnen und Raketen bis 50 Kilometer Reichweite. Die Kosten für neue Abfangjäger oder für einen längeren Wehrdienst sind derzeit im Budget gar nicht eingerechnet.
1: Die USA und der Iran haben ihr Rahmenabkommen für eine Friedenslösung offenbar elektronisch unterzeichnet. Das hat ein hochrangiger US-Vertreter vor kurzem in Washington mitgeteilt. Eine Bestätigung aus Teheran gibt es bislang nicht. Nach wochenlangen Verhandlungen haben sich die USA und der Iran gestern Sonntag auf das Abkommen verständigt. Über den genauen Inhalt ist bisher aber kaum etwas durchgesickert. Die EU-Außenminister haben neue Sanktionen gegen Unternehmen und Personen von Russlands Rüstungsindustrie sowie mit Verbindungen zur sogenannten Schattenflotte beschlossen. Mit den Strafmaßnahmen soll der Druck auf Russland erhöht werden, sagt EU-Außenbeauftragte Kaja Kallas. Allein bisher hätten die westlichen Sanktionen Russland bereits rund 1 bis 1,3 Billionen Euro gekostet, so Kallas weiter. Neue Details gibt es im Fall jenes Grazer Internisten, gegen den wegen schwerer Missbrauchsvorwürfe ermittelt wird. Die Staatsanwaltschaft bestätigt nun, dass zumindest eines der bekannten Opfer zum Tatzeitpunkt minderjährig gewesen sein soll. Außerdem gehen die Ermittler davon aus, dass es weitere Betroffene gibt. Birgit Zeisberger berichtet.
3: Die Ermittlungen gegen den Grazer Internisten laufen bereits seit Herbst vergangenen Jahres. Ausgelöst wurden sie durch ein Rechtshilfeersuchen aus der Schweiz. Der Beschuldigte soll nämlich auch dort eine Praxis betreiben. Von dem Internisten fehlt aber zurzeit jede Spur, sagt der Pressesprecher des Landespolizeikommandos Fritz Grundnick.
4: Wir haben versucht, Kontakt mit ihm aufzunehmen, aber über seinen Anwalt wurde das abgeblockt, beziehungsweise müssen jetzt auch internationale Erhebungsersuchen gestellt werden.
3: Der über 60-Jährige soll über Jahre hinweg Patientinnen heimlich nackt gefilmt, sie teilweise auch sediert und sexuell missbraucht haben. 8 Opfer sollen es bisher sein. Die Polizei ruft weitere mögliche Betroffene auf, sich zu melden.
1: Das waren die Nachrichten mit Andreas Lechner. Das Wetter.
5: Auch mit den letzten Schauern und Gewittern im Bergland sowie im Süden ist es bald vorbei. Der Rest der Nacht verläuft trocken, oft klar und frisch. Tiefstwerte 4 bis 14 Grad. Morgen Dienstag gibt es zunächst überall ein paar Sonnenstunden, dann ziehen aber mit lebhaftem Westwind verbreitet ausgedehnte Wolkenfelder auf und die Sonne scheint nur noch zwischendurch. Am Nachmittag entstehen auch ein paar Regenschauer, zum Teil mit Blitz und Donner, die meisten im Bergland. Es wird eine Spur wärmer, die Temperaturen steigen auf 20 bis 28 Grad. So viel zum Wetter von Michael Mattern.
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1: Im Studio Andreas Lechner. Die Sparmaßnahmen der Bundesregierung treffen auch die Justiz. Gespart wird aber nicht nur bei den seit langem geforderten neuen Planstellen, sondern auch bei der Bewährungshilfe. Der Verein Neustart, der für die Bewährungshilfe zuständig ist, bekommt um 2,4 Millionen Euro weniger Geld. Justizministerin Anna Sporrer von der SPÖ bestätigt die Einsparungen. Die Qualität der Bewährungshilfe werde dennoch erhalten bleiben, berichtet Beate Tomasowitsch.
2: Eine Kürzung der Mittel für die Bewährungshilfe solle nicht dazu führen, dass mehr Menschen länger im Gefängnis bleiben müssen, sagt Justizministerin Anna Sporrer.
3: Wir wollen natürlich die Haftanstalten entlasten. Wir wollen vor allem eine kurzfristige Entlassung von kurzen Haftstrafen, also Insassen, die zu kurzen Haftstrafen verurteilt worden sind, bewirken als Einmalmaßnahme.
2: Resozialisierungsmaßnahmen sollen schon in der Haft passieren und so können Insassen, die nur eine kurze Haftstrafe verbüßen, ohne weitere Bewährungshilfe rasch aus dem Gefängnis entlassen werden. Kritik gibt es am fehlenden Personal in der Justiz. Die Verfahren werden umfangreicher, der Arbeitsaufwand größer. Nur das zusätzliche Personal fehle, heißt es heute von den Oberlandesgerichten. Die Justizministerin will intern umschichten und KI verstärkt einsetzen.
1: Die EU-Mitgliedstaaten haben sich nun wie erwartet auf die neuen Rechte für Fluggäste geeinigt. So dürfen etwa Familien künftig im Flugzeug kostenlos Sitzplätze nebeneinander reservieren und die Ticketpreise müssen klar angezeigt werden. Diese Vereinbarung wird die Rechte von Fluggästen stärken und mehr Transparenz schaffen, hieß es von Seiten der EU. In Ungarn haben die Abgeordneten mit großer Mehrheit für eine Begrenzung der Amtszeit des ungarischen Regierungschefs auf höchstens 8 Jahre gestimmt. Nach ungarischem Recht kann eine solche Maßnahme mit einer Zweidrittelmehrheit verabschiedet werden, ohne dass ein Referendum nötig ist. Auf der Tangente in Wien stehen nun weitere Arbeiten für die Generalsanierung des Knotens Prater an. Mehrere Auf- und Abfahrten müssen deswegen diese Woche in der Nacht gesperrt werden. Das erste Mal schon heute Nacht. Evelyn Kania mit den Einzelheiten.
4: Die Sperren beginnen immer um 22 Uhr und dauern bis 5 Uhr früh. In der Nacht von heute auf morgen gesperrt sind 2 Tangentenabfahrten. In Fahrtrichtung Süden die Abfahrt auf die A4 nach Nickelsdorf und in Fahrtrichtung Norden die Abfahrt auf die A4 stadteinwärts. In der Nacht von morgen Dienstag auf Mittwoch ist dann Richtung Süden die Tangentenabfahrt auf die A4 stadteinwärts betroffen. Umgeleitet wird bei all diesen Sperren über die Anschlussstelle St. Marx. In der Nacht von Donnerstag auf Freitag wird schließlich eine Tangentenauffahrt gesperrt, und zwar die von der Stadionbrücke kommend in Fahrtrichtung Süden. Hier wird über die Anschlussstelle Handelskai umgeleitet. Die Generalsanierung der Tangente beim Knoten Prater soll heuer im Sommer abgeschlossen werden.
1: Und bei der Fußball-Weltmeisterschaft in Amerika bahnt sich eine Überraschung an. Kurz vor dem Schlusspfiff steht es zwischen Spanien und WM-Neuling Kap Verde noch 0:0. Das waren die Nachrichten mit Andreas Lechner. Das Wetter.
5: Die letzten Schauer und Gewitter im Bergland und im Süden klingen ab. Der Rest der Nacht verläuft trocken und oft klar. Der Wind lässt nach und es wird ziemlich frisch. Die Temperaturen sinken auf 14 bis 4 Grad. Der Dienstag beginnt meist sonnig. Im Lauf des Tages ziehen morgen aber verbreitet ausgedehnte Wolkenfelder auf und dann zeigt sich die Sonne nur noch zwischendurch. Am Nachmittag bilden sich außerdem einzelne Schauer, die gewittrig sein können und zwar vor allem im Bergland. Bei teils wieder lebhaftem Westwind wird es wärmer. Höchstwerte 20 bis 28 Grad. So viel zum Wetter von Michael Mattern.
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6: Schönen guten Abend und herzlich willkommen zu einer neuen Ausgabe der Alpenländischen Musikantenparade. Natürlich wieder mal mit Ihrem Bernd Prater. Heute haben wir es ein bisschen umgekehrt. Heute möchte ich in der ersten Stunde meinen persönlichen Hitmix präsentieren und in der zweiten Stunde, also kurz nach 21 Uhr, gibt es noch einmal die Highlights der Buntigammer Musikanten Ski-WM, eine Aufzeichnung vom April 2026. Also wir starten jetzt los mit Kreiner Mix, die Barkerburm sind mit dabei, dann der Sepp Neururer und sein Helmut Wiener Project. Dann der Franz Strohmeier ist mit dabei, die Partykreiner, Ligis 3, die Salten-Oberkreiner, die Stohlis, Salzburg Sound, dann das Original-Oberkreiner-Sextett, die Burmteifeln, dann Ligis 3, die jungen Wernberger aus Kärnten, die Hurfis, dann der Luis, die Lauser, der Sundal-Express, die Hafendorfer und das Patrick-Hötzl-Trio. Bernd Prater wünscht gute Unterhaltung bei unserem gemeinsamen Treffen, die Alpenländische Musikantenparade. 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
1: Im Studio Andreas Lechner. Frauenministerin Eva-Maria Holzleitner von der SPÖ hat heute die Eckdaten des Frauenbudgets präsentiert. Das wird um rund 60% erhöht auf mehr als 50 Millionen Euro, wie Peter Daser berichtet.
2: Von derzeit rund 34 Millionen Euro pro Jahr steigt das Frauenbudget auf jeweils mehr als 55 Millionen Euro in den beiden kommenden Jahren. Besonderes Augenmerk liegt auf Beratungsstellen für Frauen und Mädchen. Frauenministerin Eva-Maria Holzleitner von der SPÖ sagt:
3: Wir investieren in Gewaltschutz, damit jede Frau auch Hilfe und Unterstützung bekommt, wann sie notwendig Hilfe und Unterstützung sucht. Wir qualifizieren die Frauenberatungsstellen auf zu Frauenservicestellen. Dadurch wird auch das Angebot erweitert in Bezug zum Beispiel auf die Öffnungszeiten.
2: 3 Millionen etwa sind für Frauenhäuser vorgesehen und für Krisenintervention. Geld gibt es auch für Gewaltschutzzentren und für Gewaltambulanzen.
1: Nach der Einigung zwischen den USA und dem Iran auf ein Abkommen zur Beilegung des Iran-Krieges gestern, sagt US-Präsident Donald Trump heute, die für die Wirtschaft so wichtige Straße von Hormuz soll bereits am Freitag, wie er sagt, wieder vollständig geöffnet sein. Dennoch wirft das Rahmenabkommen weiter Fragen auf. Iranische Medien berichten nämlich, dass der Iran entgegen bisherigen Angaben auch nach dem Abkommen Gebühren für die Durchfahrt durch die Straße von Hormuz einheben darf, wie Tom Brandenberger berichtet.
4: Die Gebührenklausel ist iranischen Presseagenturen zufolge in letzter Minute in den Vertrag aufgenommen worden. Laut einem iranischen außenpolitischen Sprecher handelt es sich dabei nicht um Durchfahrtsgebühren, sondern um eine Art Maut für Schifffahrtsdienstleistungen, Umweltschutz, Schiffsversicherungen und weitere Leistungen. Die Berichte ließen sich zunächst nicht unabhängig überprüfen. US-Vizepräsident Vance hat aber gegenüber amerikanischen Medien die Hoffnung geäußert, dass die Meerenge langfristig gebührenfrei bleiben wird. In der Vergangenheit hat der Iran mit dem Oman über einen Mechanismus zur Durchfahrtsregelung verhandelt und dafür eine eigene Behörde eingerichtet. Bis zur geplanten Unterzeichnung des Abkommens am Freitag bleibt die Lage aber jedenfalls unklar.
1: Spanien blamiert sich zum Auftakt der Fußball-WM, denn der Titelfavorit kommt gegen WM-Neuling Kap Verde über ein 0:0 nicht hinaus, Martin Lang.
5: Mit einer ganz starken Defensivleistung lassen die kapverdischen Spieler in der Anfangsphase den Spaniern kaum Raum und Zeit, um ihre Ideen zu entfalten. In der zweiten Hälfte vergeben die Spanier Riesenmöglichkeiten zur Führung und am Ende ist es ein verdientes 0:0 für Kap Verde. Der in Frankreich geborene Steven Moreira, der auch bei Columbus in den USA spielt, kann das 0:0 gegen Spanien noch gar nicht realisieren. Ich bin nur stolz auf mein Land und meine Mitspieler. Wir haben gekämpft bis zum Ende und unser Torhüter Vosinha hat ein verrücktes Spiel abgeliefert. In der Spanien-Gruppe spielt ab Mitternacht in Miami Uruguay gegen Saudi-Arabien.
1: Das waren die Nachrichten mit Andreas Lechner. Und damit zum Wetter.
6: Bei meist klarem Himmel und nur noch wenig Wind kühlt es heute Nacht noch einmal kräftig ab. Tiefstwerte frische 4 bis 14 Grad. Morgen Dienstag gibt es zunächst überall ein paar Sonnenstunden, dann ziehen aber mit lebhaftem Westwind verbreitet ausgedehnte Wolkenfelder auf und die Sonne scheint nur noch zwischendurch. Am Nachmittag entstehen auch ein paar Regenschauer, zum Teil mit Blitz und Donner, die meisten im Bergland. Es wird eine Spur wärmer, die Temperaturen steigen auf 20 bis 28 Grad. Ab Mittwoch beginnt dann eine längere Hitzewelle mit Temperaturen um und über 30 Grad. So viel zum Wetter von Michael Mattern.
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7: Wie in der ersten Stunde angekündigt, geht's jetzt weiter mit wunderbarer Musik, mit wunderbarer oberkleiner Musik, Live-Musik vom Feinsten. Wir waren wieder mit dabei bei der Buntigammer Musikanten Ski-WM, eine Aufzeichnung vom April 2026. Für den guten Ton sorgt der Fredl Gradwohl und jetzt hören wir die Highlights. Mit dabei die Kronwildkleiner, Alpenvorlandbauer, Kreiner Sound, Basstrompeten, Musi, Igor und seine Oberkleiner, die Baggerburm, Alpensound aus Bayern, die Burmteifeln, Juche, Donaupower und die runden Oberkleiner, also Bernd Bart. Da wünscht weiterhin gute Unterhaltung mit Radio Steiermark und natürlich mit der Alpenländischen Musikantenparade Spezial.

Riesenapplaus, die Krone ist, die Krone will Kräuter, meine Damen und Herren. Ja, ja, Sie hören die Stimmung im Hintergrund zu Hause in den Radiogeräten. Es heißt wieder, auf geht's zur Bunte Kammer Musikanten Ski-WM. Wir melden uns aus Schladming. Die nächste Gruppe, meine Damen und Herren, aus Niederösterreich, Alpenvorland Power.

Die nächste Gruppe, liebe Freunde, jetzt wird's richtig pompös. Pompös deshalb, weil jetzt kommen gleich sieben Musiker auf die Bühne. Gemeinsam sind sie Kreiner Sounds.

Jetzt geht's richtig los. Freimannstrauf, wir begrüßen unsere Freunde, die drittschönste Band der Welt, die Basstrompeten. Musi, los geht's!

Sie sind heute noch Vorbilder für die nächste und übernächste Generation. 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

Wir waren wieder zu Gast in Schladming. Ich sage euch schon mal Danke vorweg. Danke fürs mit dabei sein. Danke fürs Zuhören zu Hause an den Radiogeräten. Für den guten Sound war wieder der Fredl Gradwohl verantwortlich, am Mikrofon Bernd Bratter. Ich wünsche noch einen schönen Abend und bis zum nächsten Mal. Und die letzte Gruppe, die ich jetzt ansagen darf, das sind die Runden Oberkreiner, die Ogrogli Musikanti.

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1: Zum Nachtjournal begrüßt Sie Andreas Lechner. Die Themen: Bei massiven russischen Angriffen auf die Ukraine ist auch das berühmte Höhlenkloster in Kiew getroffen worden. Die ÖBB müssen in den kommenden 2 Jahren 500 Millionen Euro einsparen. Und im Fall Jennifer Scharinger liegt nun die Mordanklage vor. Das Wetter morgen in Österreich: Sonne, Wolken und Schauer. Russland hat in der vergangenen Nacht die Ukraine erneut massiv angegriffen. 11 Menschen sind dabei ums Leben gekommen, Dutzende sind verletzt worden. In Kiew war auch das berühmte Höhlenkloster Ziel der Angriffe, Hartmut Fiedler.
2: Dichter Rauch steht über der Kathedrale im Zentrum Kiews am Fluss Dnipro. Die Feuerwehr tut, was sie kann, um den Schaden an den Sakralbauten gering zu halten. Auf dem ausgedehnten Areal des Höhlenklosters, das auf die Mitte des 11. Jahrhunderts zurückgeht und als eines der Zentren der Orthodoxie gilt, stehen mehrere Kirchen, darunter die Uspenski-Kathedrale, auch als Maria-Himmelfahrtskirche bekannt. Sie gehört zum Weltkulturerbe. Der ukrainische Präsident selbst kommt am Vormittag und besichtigt die Zerstörung auf dem Dach, vorgerufen angeblich durch eine russische Drohne. Russland selbst bestreitet das und gibt der ukrainischen Raketenabwehr die Schuld.
1: Das zwischen den USA und dem Iran ausverhandelte Abkommen zur Beendigung des Iran-Krieges stürzt Israel in eine tiefe Krise. Denn Israel könnte mittels Abkommen gezwungen werden, seinen Kampf gegen die Hisbollah im Libanon zu beenden, was in Israel massiv kritisiert wird, berichtet in Tel Aviv David Kriegleder.
3: Israel habe kein einziges Kriegsziel erreicht, klagt Oppositionsführer Yair Lapid. Er spricht von einem diplomatischen Totalversagen Premier Netanyahus. Dieser hat sich öffentlich noch nicht geäußert. Seine Koalitionspartner, die ultrarechten Minister Ben-Gvir und Smotrich, betonen, dass Israel nicht an das Abkommen gebunden sei. Die Entwaffnung der Hisbollah müsse fortgesetzt werden. Zu diesem Zweck werde die Armee ihre Pufferzone im Südlibanon weiter besetzen, ebenso in Syrien und in Gaza, sagt Israels Verteidigungsminister Katz. Sollte das Abkommen, dessen Unterzeichnung für Freitag geplant ist, tatsächlich den Abzug der israelischen Truppen aus dem Libanon verlangen, wird der US-Druck auf Israel wohl massiv zunehmen. Es droht ein offener Bruch zwischen den Verbündeten.
1: Bei der österreichischen Polizei sollen die Dienstzeiten und Überstunden neu geregelt werden. Was zu Gehaltseinbußen von monatlich 900 Euro brutto führen könnte, wird befürchtet. Das will die FPÖ in Niederösterreich so aber nicht hinnehmen, wie Elisabeth Schastka berichtet.
4: Das neue Dienstzeitenmodell sei ein Frontalangriff auf die Polizistengehälter, kritisiert heute FPÖ-Landesparteiobmann Udo Landbauer, und er beanstandet, dass bereits seit einem Jahr im Polizeibereich gespart werde.
5: Weniger Überstunden, gestoppte Personalaufnahmen und geschlossene Dienststellen am Wochenende.
4: Stimmt so nicht, heißt es auf Anfrage von einem Sprecher aus dem Innenministerium. Es gehe um bessere Planbarkeit und auch darum, die meisten Polizistinnen und Polizisten dann im Einsatz zu haben, wenn es die Einsatzlage erfordert. Die Zahl an Überstunden, die für 2026 vorgesehen ist, werde auch in den kommenden beiden Jahren zur Verfügung stehen. Im Herbst soll der Probebetrieb in 5 Testbezirken beginnen. Mitte 2027 ist der Start in allen Regionen geplant.
1: Massiv sparen müssen auf jeden Fall die österreichischen Bundesbahnen. Mit dem Sparprogramm will die Regierung die Staatsschulden senken, berichtet Christoph Danninger.
6: Im Doppelbudget 2027 und 2028 sind für den Bahnausbau rund 6 Milliarden Euro vorgesehen. Das sind 500 Millionen weniger als ursprünglich geplant. In der Regierung wird noch über die letzten Details verhandelt, wie diese Einsparungen gelingen sollen. Einig ist man sich mittlerweile darüber, dass die Flughafenspange in Niederösterreich, eine Verbindung zwischen der Ostbahn und dem Flughafen Schwechat, aufgeschoben wird. Ebenso wie der Westbahnausbau im Abschnitt Salzburg-Köstendorf. An der Fertigstellung der Brenner-Zulaufstrecke zwischen Kufstein und Radfeld im Jahr 2039 wird sich nach massiven Protesten voraussichtlich nichts ändern. Abgesehen von den Einsparungen bei Bahnprojekten dürften geplante Fahrplanausweitungen nicht kommen, denn auch bei der Finanzierung des Zugangebots werden rund 200 Millionen Euro gestrichen.
1: Ein Schaden in Milliardenhöhe entsteht jedes Jahr in Europas Modeindustrie. Schuld sind viele gefälschte Produkte, wie Rainer Hans berichtet.
7: Fast 15 Milliarden Euro sind es, die den Originalherstellern durch gefakte Kleidung, Schuhe, Handtaschen oder Schmuck entgehen. Das zeigt eine Analyse des EU-Amts für geistiges Eigentum. Allein in Österreich beträgt der Schaden jährlich 680 Millionen Euro. Vor allem der Onlinehandel und der Einfluss von Social Media wirke da wie ein Turbo, heißt es. Und dazu hat es unlängst auch eine Umfrage unter EU-Bürgerinnen und Bürgern gegeben. Da haben 13% der Befragten gesagt, dass sie wissentlich Fakes gekauft haben. Bei den Jüngeren waren es 26%.
1: Im Fall Jennifer Scharinger hat die Staatsanwaltschaft Wien nun gegen den 33-jährigen Beschuldigten Anklage wegen Mordes erhoben. Ihm wird vorgeworfen, im Jänner 2018 seine damalige Freundin im Zuge eines Streits erwürgt zu haben. Einzelheiten von Katharina Pawlowski.
8: Fast 8 Jahre wurde im Fall Scharinger ermittelt. Der Ex-Freund des Mordopfers stand von Beginn an im Fokus der Kriminalisten. Doch die Indizien reichten anfangs nicht aus, um ihm eine strafbare Handlung nachzuweisen. Eine Sprachnachricht, in der Mann detailliert schilderte, wie er eine Leiche entsorgen würde, ohne dass sie jemals gefunden wird, führte die Ermittler wieder zum Hauptverdächtigen. Der gestand schließlich die Tat vergangenen Dezember. Die Staatsanwaltschaft Wien hat nun Anklage wegen Mordes erhoben. Der Strafrahmen beträgt 10 bis 20 Jahre oder lebenslange Haft. Zusätzlich soll er laut Anklage in ein forensisch-therapeutisches Zentrum eingewiesen werden. Ein Gutachten hat ergeben, dass er zum Tatzeitpunkt zwar zurechnungsfähig war, mit hoher Wahrscheinlichkeit, aber bald wieder strafbare Handlungen mit schweren Folgen begehen werde. Die Anklage ist noch nicht rechtskräftig.
1: Damit zum Sport. Bei der Fußball-Weltmeisterschaft in den USA gibt es die erste ganz große Überraschung. Titelfavorit Spanien kommt gegen WM-Neuling Kap Verde über ein 0:0 nicht hinaus. Martin Lang.
9: Mit einer starken Defensivleistung holt die Nummer 67 der FIFA-Weltrangliste Kap Verde in Atlanta gegen Titelfavorit Spanien ein torloses 0:0. Die Spanier vergeben viele Möglichkeiten und Kap Verde-Torhüter Vasinha ist unbezwingbar. So gibt es die erste große Überraschung dieser Weltmeisterschaft. Aber auch in Seattle gibt es einen überraschenden Zwischenstand. Ägypten führt 1:0 durch ein Tor von Aschur gegen Belgien. In der kommenden Nacht spielt noch ab Mitternacht Uruguay gegen Saudi-Arabien und ab 3 Uhr früh Iran gegen Neuseeland. Bei Bundesligist Ried gibt es mit dem 41-jährigen Kroaten Mario Despotovic einen neuen Trainer. Er war zuletzt beim ägyptischen Erstligisten Wadi Degla als Sportdirektor tätig und tritt jetzt in Ried die Nachfolge von Maximilian Senft an. Bei Aufsteiger Austria Lustenau ist ebenso bereits Trainingsbeginn wie bei WSG Tirol. Und Tennis: beim WTA-Turnier in Berlin muss Anastasia Potapova wegen einer Nackenmuskelverletzung aufgeben.
1: Und damit zum Wetter mit Michael Mattern.
10: Die letzten Schauer und Gewitter im Bergland und im Süden klingen ab. Der Rest der Nacht verläuft trocken und oft klar. Der Wind lässt nach und es wird ziemlich frisch. Die Temperaturen sinken auf 14 bis 4 Grad. Der Dienstag beginnt meist sonnig. Im Lauf des Tages ziehen morgen aber verbreitet ausgedehnte Wolkenfelder auf und dann zeigt sich die Sonne nur noch zwischendurch. Am Nachmittag bilden sich außerdem einzelne Schauer, die gewittrig sein können und zwar vor allem im Bergland. Bei teils wieder lebhaftem Westwind wird es wärmer. Höchstwerte 20 bis 28 Grad.
1: Gleich 22:08 Uhr, das war das Nachtjournal mit Andreas Lechner.
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11: Wir machen uns heute auf eine Reise vom Hirn in unseren Darm in unserer neuen Podcast-Folge. Es geht um die Darm-Hirn-Achse, falls das jemand schon einmal gehört hat. Eine ganz wichtige Verbindung, denn unser Hirn, das denkt und wir glauben ja gar nicht, was unser Darm alles denken kann. Aber wie kommuniziert der mit unserem Hirn? Was passiert alles in dieser Achse? Was passiert im Darm? Wer ist dafür verantwortlich, dass hier überhaupt kommuniziert wird? Da wollen wir ein bisschen näher eintauchen und da habe ich natürlich eine Expertin hier zu Gast, Sabrina Leal-Garcia, herzlich willkommen, schön, dass Sie gekommen sind.
12: Ja, herzlichen Dank für die liebe Einladung.
11: Sie sind Expertin für die Darm-Hirn-Achse, warum?
12: Also ich bin eigentlich Fachärztin für Psychiatrie und Professorin an unserer Psychosomatik, aber ich habe meine Dissertation zum Thema Darmmikrobiom geschrieben bei einer schweren psychischen Erkrankung, nämlich bei der Anorexia nervosa, und da habe ich dann zum ersten Mal so diesen engen Zusammenhänge auch gesehen, wissenschaftlich zwischen Hirn und Darm. Dann hat mir das Thema auch näher interessiert, bin dann auch tief eingetaucht in die Ernährungspsychiatrie, Ernährungsmedizinerin geworden und forsche jetzt seit Jahren an dieser spannenden Achse, die wirklich extrem viel mit der Psyche zu tun hat, mehr als man meint.
11: Genau, also für alle, die es noch nicht wussten, diese Achse gibt es, die ist tatsächlich vorhanden und die ist nicht nur so imaginär vorhanden, die ist tatsächlich auch durch Nerven verbunden, das Gehirn mit unserem Darm. Da ist ein ganz wichtiger Nerv, der quer durch unseren Körper läuft.
12: Genau, das ist der sogenannte Vagusnerv. Also wenn man von der Darm-Gehirn-Achse spricht, dann meint man jetzt nicht nur eine Verbindung. Die besteht aus wirklich ganz unterschiedlichen Teilen. Man kann sagen, es gibt einerseits die Verbindung zwischen Darm und Gehirn mit dem Immunsystem, über Entzündungsvorgänge, auch das Hormonsystem. Mitunter die schnellste Achse, wo wirklich binnen Millisekunden so Informationen von unserem Darm zum Gehirn übertragen werden können, die geht durch den Vagusnerv. Das ist der 10. Hirnnerv. Also der überträgt jetzt nicht nur Infos vom Darm, sondern der legt sie so ähnlich, kann man sich denken, wie ein Stethoskop über unsere inneren Organe, auch übers Herz, über Leber, über Niere und bringt da diese Informationen ans Gehirn, wo sie auch verarbeitet werden. Und vielleicht auch noch wichtig dazu zu sagen, es geht jetzt nicht nur vom Darm zum Gehirn, sondern auch vom Gehirn zum Darm. Also es ist ein bidirektionales Kommunikationssystem, das ständig in uns aktiv ist.
11: Genau, und das merken wir vielleicht in der Situation, wo man Angst hat, wo man aufgeregt ist, wo man vielleicht merkt, ich sollte eine Toilette aufsuchen. Das ist dann die Achse von Hirn in den Darm hinunter. Wir wollen ein zweites großes Stichwort gleich ansprechen, das schon gefallen ist, das Mikrobiom. Denn auch das hat sehr viel damit zu tun, wie das alles funktioniert. Was ist unser Mikrobiom?
12: Ja, also da gibt's ja zwei Begriffe, die ein bisschen auch manchmal in der Wissenschaft sogar synonym verwendet werden, aber nicht ganz das Gleiche bedeuten. Das eine ist das Mikrobiom und das andere sind die Mikrobiota. Mikrobiota bezeichnen wirklich die Lebewesen selber, also Bakterien, Pilze, Viren, Archaeen, also wirklich so diese gesamte Gemeinschaft der Lebewesen, die sich da in uns tummelt. Und das Mikrobiom, ganz streng genommen, ist das genetische Material dieser Lebewesen. Und das Mikrobiom eben konnte man die letzten Jahre immer genauer bestimmen und deswegen ist es jetzt auch wissenschaftlich so interessant geworden.
11: Also ein Begriff, der neu gekommen ist, der aber eigentlich den Begriff Darmflora, kann man vielleicht so vereinfacht sagen, abgelöst hat.
12: Genau, also man könnte sagen Mikrobiota, da meint man das, was früher eben die Ärzte der vorigen Generationen als die sogenannte Darmflora bezeichnet haben, genau.
11: Und mittlerweile kommt man an diesem Begriff Mikrobiota oder Mikrobiom eigentlich überhaupt nicht mehr vorbei, es wird viel Werbung damit gemacht. Aber um das jetzt einmal ein bisschen einzugrenzen, wir wollen uns mit dem Darm beschäftigen. Wir haben ja auch auf der Haut und auf allen anderen verschiedensten Körperregionen natürlich Mikroorganismen, aber besonders in unserem Darm, da tummeln sich ganz, ganz viele. In unserem Dickdarm, was ist da alles los?
12: Der Dickdarm hat da eine sehr vielfältige Flora, da sind viele Anaerobier unterwegs. Wenn man so auch in die Stuhlproben so ein bisschen auch reinschaut, vergleicht man ja zum Beispiel auch immer dann das Mikrobiom von jetzt Gesunden oder Kranken beispielsweise. Und da kann man dann auch so einen groben Überblick bekommen, was in uns los ist. Und wichtiger als jetzt vielleicht einzelne Bakterien, die sich da tummeln, ist aber immer so die Gemeinschaft. Also dass man wirklich auch schaut, wie schaut die bakterielle Community aus? Wie sind auch da die Nachbarschaftsverhältnisse? Weil so einzelne Bakterien, wenn jetzt da ein paar so kleinere Bösewichte jetzt sagen, dabei sind, das kann unser Körper locker tragen, das ist nicht schlimm, aber wenn da etwas die Überhand gewinnt, wir kennen das vielleicht noch am Antibiotikum manchmal, können dann so einzelne Keime die Überhand gewinnen und dann fast so ein bisschen wie in eine totalitäre Herrschaft übergehen und das ist nicht gut beim Darm. Also man braucht eine Vielfältigkeit der Lebewesen und das ist auch gleichzeitig so ein bisschen ein Parameter für die Gesundheit der Darmflora.
11: Und die ist ja bei jedem ein bisschen anders. Also es ist nicht so, dass wir beide jetzt die gleichen Bakterien in unseren Dickdärmen haben. Woher kommen diese Bakterien?
12: Also es ist je nachdem, ja auch dann, wie man geboren wird zum Beispiel, hängt es dann ja auch ab, wie so das erste Mikrobiom auch ausschaut. Wenn man mit einem Kaiserschnitt zum Beispiel auf die Welt kommt, hat man ganz andere Bakterien, als wie wenn man jetzt vaginal geboren ist, wo man dann auch mit den Lactobacillen beispielsweise in der Scheide der Mutter in Berührung kommt. Und auch die Muttermilch hat gewisse Stoffe drinnen, die eigentlich eigentlich nicht für die Ernährung des Kindes selber ausschlaggebend sein. Das heißt, das Kind hat dadurch keine besonderen Kalorien, gell? Aber die ernähren die Darmbakterien. Also das sind die sogenannten Präbiotika, die dann dazu führen, auch beispielsweise, dass die Bifidobakterien, das sind diese...
11: Die kennt man vom Joghurt.
12: Genau, ein kindliches Mikrobiom ist von den Bifidobakterien geprägt, gell? Und das entwickelt sie dann aber auch weiter dann im Laufe des Lebens, sodass das dann auch immer komplexer wird. Das heißt, wir kriegen dann immer dann auch je nachdem, wie wir essen auch, wie wir aufwachsen, auch in welcher Kultur wir zum Beispiel sind. Es hat auch was damit zu tun, haben wir Haustiere oder nicht, wie viele Geschwister haben wir vielleicht, auch wie bin ich gerade in einer Partnerschaft, ja oder nein. Das hat großen Einfluss auf die Vielfältigkeit unserer Mikrobiota, weil natürlich ständig auch eine wechselseitige Beziehung und eine Auswirkung mit der Umwelt da besteht.
11: Was haben die für eine Aufgabe in unserem Körper? Warum ist es wichtig, dass die so vielfältig vorhanden sind?
12: Also die haben zig Aufgaben. Ich glaube, die wichtigste ist wirklich auch so das Training des Immunsystems. Also unser Darm ist so ein Haupttrainingsort des Immunsystems. Dann auch ist sehr, sehr wichtig das Fermentieren. Also wenn man jetzt dann wirklich fragt, was tun die Darmbakterien den ganzen Tag, auch in der Nacht, die fermentieren. Die schauen einmal dann, was kommt da an Futter rein, und die Ballaststoffe sind so ihr Lieblingsessen. Also das, was wir vielleicht auch als Präbiotika bezeichnen, dann entstehen gewisse Stoffe, die bezeichnen wir als kurzkettige Fettsäuren. Mhm. Ganz bekannt ist da das Butyrat, vielleicht hat da der eine oder andere schon mal davon gehört. Und Butyrat ist so der Hauptenergiespender der Darmschleimhaut. Das Butyrat braucht man, um die Darmschleimhaut gut zu ernähren, und wir wollen eine gute und dichte Darmschleimhaut haben. Weil was jetzt auch so im Bereich der Psyche sehr relevant geworden ist als Konzept die letzten Jahre, ist das Konzept da vom Leaky Gut.
11: Also ein löchriger Darm übersetzt.
12: Ein löchriger Darm, ja. Genau, übersetzt. Also wenn man jetzt wirklich ein Thema hat mit dem Essen, also viel Fastfood, viel Stress beispielsweise, auch Darmentzündungen, wenn man jetzt irgendwo im Ausland war und vielleicht einmal auch einen Infekt da erwischt hat in Ägypten etc., kann man ja lange dann auch noch mit Beschwerden kämpfen, und das hängt dann mit einem löchrigen Darm zusammen. Ich erkläre es meinen Studierenden manchmal so mit dem Bild meiner Küchenfliege. Also ich habe so eine Küche, wo so kleine Fliesen sind, und normalerweise sind ja diese Fliesen mit so einer guten Kittmasse miteinander verbunden. Wenn jetzt aber so den Darm irgendwas aufregt, also irgendwelche Bakterien zum Beispiel im Übermaß vorhanden, die nicht hinkehren, oder man hat zu wenig Ballaststoffe, dann bricht diese Kittmasse zwischen den Fliesen auf. Dann können da gewisse Nahrungsbestandteile, aber auch Bakterien in unseren Körper vordringen. Und immer wenn in den Körper irgendwas reinkommt, was da nicht hinkommt, ja. Dann reagiert das Immunsystem, dann fährt die Entzündung auf allen Stellen hoch, und durch diese Entzündlichkeit, gell, natürlich schlägt sich das dann auch nieder in vielen Organsystemen. Man kann natürlich Bauchweh kriegen, Blähungen, aber auch zum Beispiel, dass es einem psychisch schlechter geht, dass man depressiver wird, Angst entwickelt, vielleicht schlechter schlafen kann oder auch Juckreiz hat bei der Haut oder Gelenkschmerzen. Es kann sich dann auf viele Organsysteme niederschlagen.
11: Also das heißt, also man hat möglicherweise ein Problem im Bauch, man hat vielleicht dort gar keine Schmerzen, aber man merkt, irgendwie funktioniert das Ganze nicht so, und das kann sich tatsächlich äußern in psychischen Symptomen, und dann führt man das aber vielleicht gar nicht aufeinander zurück. Das heißt, diese Darm-Hirn-Achse, da sind wir jetzt wieder bei diesem Stichwort sozusagen, die kommuniziert die ganze Zeit, und da passiert was. Also wenn es dem Darm schlecht geht, kann auch sein, dass es unserem Kopf nicht besonders gut geht.
12: Durchaus, weil wir haben Systeme, die ständig miteinander in Verbindung stehen. Und im Biologischen haben wir das auch zum Beispiel, dass die Darm-Hirn-Achse auch verbunden ist, beispielsweise mit dem Immunsystem, wie wir jetzt erwähnt haben, auch mit dem Hormonsystem. Interessant ja auch, dass viele psychische Erkrankungen ja besonders in so hormonell kritischen Phasen auftreten können, für eine Frau jetzt rund um die Geburt beispielsweise, dass es da einem schlechter gehen kann, oder auch Wechseljahre ist dann so ein Thema, wo man diese Interaktionen ein bisschen auch sehen kann, und es auch auf entzündliche Vorgänge, gell, ist es ganz wichtig, da das Mikrobiom in einer auch Balance zu halten, gell, dass man da auch hinschaut, wenn man jetzt sagt, okay, wenn jetzt jemand kommt und sagt, ja, jetzt geht es mir schon eine Zeit lang schlecht, oder ich komme nicht gut aus dem Bett auf, ich kann nicht gut schlafen, dass wir dann auch nachfragen bei uns in der Ambulanz, ja, wie geht's in Ihrem Darm, wie oft geht's denn auf die Toilette?
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11: Dann möchte ich jetzt vorschlagen, wir schauen uns an, wie wir diese Achse gut ins Laufen bringen, wie wir vor allem unseren Darm fit halten mit den verschiedensten Bakterien und was ich eigentlich so generell tun kann, damit eben mir dieses ganze System nicht kippt und dass das weiterhin gut funktioniert. Denn da brauchen wir nicht unbedingt schwere Medikamente einnehmen.
12: Nein, durchaus nein. Die Grundlage fürs Darmmikrobiom ist wirklich die Ernährung.
11: Also das ist das, was wir oben reinfüllen, ist der Treibstoff eigentlich für unseren Körper.
12: Ja, also das ist die Basis. Es nutzt dir zum Beispiel jetzt auch nichts, wenn ich ganz super tolle Rosensamen kaufe und die dann auf dem Saharasand da anpflanzen will. Das hätte wenig Sinn. Das heißt, ich muss zuerst einmal schauen, wie schaut meine Ernährung aus? Und das ist für mich eine ganz wichtige Frage. Wenn jetzt Leute zu uns mit psychischen Beschwerden kommen, ja, wie ernähren sie sich? Wie schaut denn so ein typischer Tag eigentlich in ihrem Leben aus? Was ist ein typisches Frühstück, Mittag, Abendessen? Und deswegen auch so wichtig, dann auch da das einmal gehört zu haben und zu verstehen, weil dann kommt da Interesse dazu für den eigenen Körper. Gell? Und wir haben auch in der psychosomatischen Medizin ja auch ein sehr prägendes Modell, das heißt die Salutogenese von Antonowski. Also uns interessiert ja auch nicht nur, wie entsteht jetzt die Krankheit, sondern auch, was macht ein Mensch gesund. Und da muss es auch verstehbar sein, handhabbar sein und sinnhaft sein, was man tut. Es ist dann spannend, weil dann einige Patientinnen und Patienten dann auch sagen, ah, das ist ein bisschen wie ein Detektiv vielleicht beobachten. Ah, wie geht's ihnen, wenn sie jetzt einmal ein paar Tage vielleicht Richtung Fastfood unterwegs waren oder Richtung Takeaway? Wie wirkt sich das sowohl auf den Bauch aus, aber auch auf die Stimmungslage? Wie haben sie geschlafen? Am Kaffee vielleicht oder auch Energy Drinks oder auch wie ist es mit Süßstoffen? Dass man das ein bisschen beobachtet und dass man neugierig wird und dann auch eine spezielle Beziehung auch wieder zum eigenen Körper entwickelt, weil da kommt man dann oft auf gewisse Dinge auch drauf und das bringt dann auch wieder die eigene Gesundheit in ein ganz neues Licht und vor allem, es gibt so ein bisschen Potenzial auch dann her, selber was zu tun, gell? Wo man nicht nur sagt, man braucht jetzt irgendein schweres Medikament und ein Rezept jetzt da für die Apotheke, sondern dass man dann auch Kochrezepte für sich selber erstellte, gut zur eigenen Gesundheit passen.
11: Kochrezepte ist auch ein wichtiges Stichwort. Auch da haben Sie sich dahinter geklemmt und haben sozusagen ein bisschen nachgeforscht, welche Lebensmittel tun uns gut, welche tun unserem Mikrobiom gut, was kann ich tun, um eben meine Stimmung zum Beispiel ein bisschen aufzuhellen oder wenn ich sehr schlapp bin, sozusagen Lebensmittel zu mir zu nehmen, die mir ein bisschen Energie geben. Sie haben das Ganze in ein Kochbuch gepackt.
12: Genau, nicht nur ich jetzt alleine. Ich habe großartige Unterstützung gehabt von einem Haubenkoch. Das war der Herr Attila Warnatsch, der da die Rezepte auch mit ganz viel Herzblut verfasst hat als Koch- und Ernährungstherapeut. Und ja, ich habe eine theoretische Einleitung geschrieben, eben auch um dieses Thema einfach mal ein bisschen zu verbinden, weil es für viele halt noch ganz, ganz neu auch war. Und wir haben dann auch geschaut in den ganzen Ernährungsdatenbanken, wo ist auch was drinnen, wie ist es enthalten und vor allem auch, was schmeckt gut in Kombination.
11: Ja, genau. Weil, nur weil es gesund ist, ist nicht immer.
12: Weil es gesund ist, heißt es dann auch ja nicht, dass man das dann im Alltag gut integrieren kann. Und das ist ja auch ganz wichtig, dass wir das mit Freude essen können. Auch da wieder Stichwort achtsames Essen und Vagusnerv, also dieser Entspannungsnerv, den wir vorher schon erwähnt haben, der ist natürlich besonders aktiv, wenn wir in Ruhe essen, etwas essen, was uns schmeckt, das in guter Gesellschaft essen und das auch ausreichend kauen.
11: Also da ist ein ganzes Bündel an Dingen notwendig, damit wir unseren Darm gut füttern. Aber um jetzt ein bisschen konkreter zu werden, was sind denn Lebensmittel, was sind die Dinge, die uns wirklich gut tun? Sie haben die Ballaststoffe, die große Gruppe der Ballaststoffe schon angesprochen, die eben das Futter für unseren Darm so sind, für unsere Bakterien. Was ist da besonders wichtig, was ist empfehlenswert?
12: Ich habe auch noch gelernt in meiner Ausbildung damals, Ballaststoffe, ja, die gehen einfach durch und hätten keine Kalorien, aber sie sind ganz, ganz wichtig, gell, für das Darmmikrobiom als Futter. Also sie sind kein Ballast, man braucht sie wirklich als Grundlage, um auch unser Innenleben da ein Stück weit zu ernähren. Und
11: haben wir die zum Beispiel drin?
12: Die kommen vor, wirklich im Gemüse und Obst, wo viel jetzt auch vielleicht drinnen ist, auch in den ganzen Lauchgemüsen, Zwiebel, Knoblauch, wenn man es verträgt, muss ich da dazu auch wieder sagen. Gell. Aber jede Form, auch der Spinat, auch die Kartoffeln, gell, zum Beispiel, wenn man jetzt Reisnudel oder Kartoffeln hat, gell, kann man die auch einmal über die Nacht stehen lassen, gell, und am nächsten Tag dann wird gut durcherhitzen und dann erst essen. Dann bildet sich nämlich was ganz Besonderes auch für unseren Darm. Das ist die sogenannte resistente Stärke und das ist das Lieblingsessen unserer Darmbewohner. Und da kann man
13: also
12: dann auch
13: für alle praktisch,
12: Richtung
13: die
12: arbeiten.
13: Vorkochen müssen sozusagen,
12: genau,
13: und
12: genau.
13: Dann am nächsten Tag.
12: Es ist gar nicht so schlecht, so jetzt, wenn man so aufgewärmte Nudeln oder aufgewärmte Kartoffeln isst. Mhm. Wichtig ist mir auch immer zu sagen, weil ich werde manchmal so gefragt, ja, wie ist das so, gibt es irgendwie so Superfoods und soll man da speziell jetzt nur gewisse Lebensmittel essen? Und da muss man sagen, definitiv nein, gell? Es ist die Vielfalt. Wir sollen schauen, je vielfältiger das ist, was wir zu uns nehmen, umso vielfältiger ist unser Mikrobiom. Und die besten Daten gibt es eigentlich so für diese Ernährungsstile, die ursprünglich sind. Gell? Also wenn man sagt, die alte mediterrane Ernährung, die was ja eigentlich so dem Essen der Italiener und Griechen so der 40er Jahre oder so entspricht. Also nicht, als wenn man heute vielleicht nach Italien geht, findet man ja für Pizza und Pasta. Das ist es leider nicht.
13: Aber das Gemüse, das Olivenöl, genau, auch sehr wichtig.
12: Olivenöl, Gemüse ist sehr, ist wichtig. Auch der Fisch ist wichtig, weil da ist ja dann auch wieder Thema Omega-3-Fettsäuren, Zink beispielsweise extrem wichtig. Dann auch, es gibt eine eigene Ernährungsform, die sich stark an der mediterranen Ernährung orientiert für die Psyche, die gerade auch intensiv erforscht wird. Das ist die sogenannte Psychobiotic Diet. Und da fügt man am Tag ein fermentiertes Lebensmittel hinzu. Mhm. Zum Beispiel eingelegte Gurken. Es gibt ja so milchsauer fermentierte Gurken. Also wenn Sie das nächste Mal vielleicht Gurken irgendwo kaufen, schauen Sie, ob da drauf steht milchsauer fermentiert oder in der Essiglake eingelegt, und dann kaufen Sie eher die milchsauer fermentierten. Sonst Kefir auch, Kimchi, das gute alte Sauerkraut. Also da fällt ganz viel darunter unter diese Probiotika, die da auch positive
13: Effekte
12: haben.
13: Also die fermentierten. Warum sind gerade diese fermentierten gut für unseren Darm?
12: Die sind sozusagen schon ein bisschen vorverdaut. Also so, wenn man vielleicht so denkt, dann meine Oma hat auch noch so einen Sauerkraut-Bottich gehabt, gell? Da sind ja ganz viele Lactobacillen auch drinnen. Und die machen schon praktisch außerhalb des Körpers so ein bisschen eine Andauung. Gell? Das klingt jetzt dann vielleicht nicht so ganz geschmackig, wenn man das jetzt so sagt, aber die helfen uns schon ein bisschen das so vorzuverdauen, und dann liefern sie gleichzeitig auch gute Bakterien, die wir dann wieder aufnehmen. Also sie gelten auch als Synbiotika, weil einerseits haben wir die Präbiotika, beispielsweise jetzt im Sauerkraut, all die Ballaststoffe, und dann haben wir die Probiotika drin, die lebenden Keime, und das als Zusammenkunft nennt man Synbiotikum, und das gereicht unserem Körper sehr zum Guten, weil da hat man dann praktisch gleichzeitig das Futter und die Futterverwerter, und dann entsteht auch viel von diesen kurzkettigen Fettsäuren, das Butyrat, was uns ja auch dann wieder schützt vom Leaky Gut.
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13: Viele wollen sich vielleicht die Arbeit unter Anführungszeichen nicht antun, ihren Darm jetzt auf Vordermann zu bringen mit einer ausgewogenen Kost, mit neuen Lebensmitteln, mit frisch gekochten. Die denken sich, ich kaufe mir das in der Apotheke. Es gibt überall diese Darmbakterien, Pulverchen, die man nehmen kann, Getränke und. Ist das sinnvoll?
12: Da muss man wieder sagen, jein. Und da auch wieder die Frage, für wen, gell? Aber man muss auch sagen, Probiotika wirken nur so gut, wie auch das Ursprungsmikrobiom ist und wie gut auch die Nahrung dann da ist. Weil es ist natürlich die Frage, was siedelt sich auch von den Probiotika, von den lebenden Darmbakterien an? Und was bleibt auch da? Natürlich kann ich immer wieder wunderbare, um nochmal auf das Beispiel zurückzukommen mit die Rosensamen, kann ich die immer wieder ausstreuen. Aber es hat wenig Sinn, wenn dann wirklich auch wenig bleibt oder auch dann sich die ganze Community und die Nachbarschaft dann nicht ändert, wenn die Ernährung nicht passt. Also der Ersatz jetzt, man sagt, ich nehme jetzt nur mehr Probiotika und ernähre mich halt so wie immer viel Fastfood und viel verarbeitete Lebensmittel, das wird leider nicht funktionieren. Gell? Und kaum lässt man das Probiotikum auch wieder weg, gell? Geht ja auch das Mikrobiom wieder in den Ausgangszustand retour.
13: Möglichst vielfältig die Küche gestalten, das ist vielleicht ein guter Tipp, den wir unseren Zuhörerinnen und Zuhörern mitgeben können.
12: unbedingt, also auch so eine kleine Hausübung, was wir dann auch immer mitgeben, ist so einmal in der Woche vielleicht Lebensmittel ausprobieren, was man jetzt noch nie gegessen hat oder sehr lang nicht gegessen hat. Und das ist dann für viele auch ganz dann spannend, auch dann nochmal zum Recherchieren, auch wie bereit ist es zu, wie schmeckt es, wie ist es eigentlich? Und da kommt man oft auf tolle Dinge drauf und so bleibt es ja dann auch interessant.
13: Einen guten Computer muss man manchmal resetten sozusagen, also neu aufsetzen, weil irgendwas nicht gut funktioniert. Beim Darm wird auch sehr viel Werbung damit gemacht, den Darm einmal sozusagen durchzuspülen, zu entgiften, zu reinigen und wieder neu aufzusetzen. Ist denn das sinnvoll, diesen Darm einmal zu entgiften, von diesen Bakterien zu befreien?
12: Für die meisten Patientinnen und Patienten würde ich sagen, nein, unser Körper entgiftet ja ständig.

0: Sie kennen vielleicht jetzt auch, das ist ja massiver beworben worden, das Zeolit. Aber da muss man aufpassen, weil wenn ich jetzt gewisse andere Medikamente nehme, können diese Bindemittel wie die Kohle oder Zeolit dann auch die Wirkstoffe von den Medikamenten binden.
1: Ja, und das auch, macht dann wenig Sinn, wenn das da macht der Rest dann wenig nicht wirkt, Sinn. Den ich nehmen muss vielleicht.
0: Genau, und auch die Nährstoffe werden damit gebunden. Also jetzt Menschen, die jetzt dann so monatelang so Kuren machen mit irgendeinem Zeolit, kommen dann oft in so Nährstoffmängel rein. Also wenn...
1: Also da wird auch das Gute ausgeschieden.
0: Wird auch das Gute ausgeschieden, was man brauchen würde. Das heißt, wenn dann wirklich mit ärztlicher Begleitung, mit Vorsicht, im Alleingang und über Monate, nein.
1: Also besser über die Ernährung, gutes Einfüllen oben, dann sozusagen kann sich unser Darm auch gut regenerieren.
0: Genau, die gesunden Anteile fördern, dann hat die Erkrankung wenig Chance.
1: Wo könnte man sich noch Informationen holen? Was empfehlen Sie, wenn man etwas mehr Wert legen möchte auf die Ernährung in Kombination mit seinem Darm, mit seiner Darmgesundheit?
0: Also allgemeine Informationen findet man sicher auch auf den Homepages jetzt der Österreichischen Gesellschaft für Ernährung, der ja auch angehöre. Es ist auch die neue Lebensmittelpyramide auch draußen, gell, und die gesunder Teller kann da auch immer ein bisschen helfen. Bei Ernährung und Psyche gibt es auch vom Verband der Diätologen jetzt eine eigene Sektion auch, die sich speziell mit dem Thema befasst, wo wir auch jetzt einen Folder zum Beispiel erstellt haben zur Ernährung bei Depression. Mhm. Also auch da kann man sich dann Unterstützung holen.
1: Auch ein bisschen gegensteuern.
0: Ja, durchaus, wo auch mal einfach die Basics einmal auch erklärt werden und dann auch natürlich so manchmal Hilfreiche für die Umsetzung dann mitgegeben wird. Weil natürlich ist es am Anfang schwierig, dass man sagt, okay, jetzt muss ich alles auf einmal umstellen, das geht nicht. Gell? Also das sind auch Verhaltens- und Lebensstiländerungen und sonst, wenn jetzt wirklich keine schweren Erkrankungen vorliegen, würde ich raten, einfach ein bisschen neugieriger zu sein, gell? Langsam Ballaststoffe einmal rauf, dann auch schauen, wie geht's mir damit, wenn ich zum Beispiel einmal am Tag einen Kefir getrunken habe, ein paar Tage hintereinander, wie geht's mir damit, wenn ich mir Zeit nehme, gut zum Verdauen, wenn ich in netter Gesellschaft esse, wenn ich gut kaue, gell? Weil das gut kauen und das Einspeicheln der Nahrung ist ja auch schon die halbe Verdauung und dass ich dann so auch vorgehe und dann auch merke, welche Rückmeldungen gibt mir eigentlich mein Körper und wie kann ich vor allem auch gut in die Selbstfürsorge gehen.
1: Vielen herzlichen Dank für diese wertvollen Tipps. Wir könnten noch Stunden über unser Mikrobiom reden, über diese Vielfalt in unserem Darm. Aber ich glaube, einen ersten groben Überblick haben wir bekommen. Sabrina Leal-Garcia, vielen Dank, dass Sie uns diesen Einblick gegeben haben und vielleicht jetzt den ein oder anderen mal beim nächsten Einkauf zum Umdenken gebracht haben.
0: Ja, herzlichen Dank für die liebe Einladung.
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1: Im Studio Andreas Lechner. Die EU hat Beitrittsverhandlungen mit der Ukraine begonnen. Nach dem Ende der knapp zweijährigen Blockade durch Ungarn hat jetzt am Abend am Rande des EU-Außenministertreffens in Luxemburg die formale Eröffnung der Verhandlungen stattgefunden, berichtet in Luxemburg Tim Kupal.
2: Ab heute wird mit Kiew offiziell über Justiz und Grundrechte verhandelt. Im Kern geht es darum, das Land auf EU-Niveau zu bringen. Beitrittsverhandlungen trotz Ukraine-Kriegs und grassierender Korruption, kein Widerspruch, sagt dazu Außenministerin Beate Meindl-Reisinger NEOS.
3: Weil natürlich diese Beitrittsverhandlungen genau dazu da sind, diese Fragen zu lösen.
2: Von einem ganz besonderen Tag für die Ukraine spricht Deutschlands Außenminister Johann Wadephul.
4: Wer nicht anfängt, der kommt zu keinem Ergebnis und jetzt können wir endlich mit der Ukraine anfangen.
2: Ein symbolischer Startschuss heute, zugleich der Beginn eines langen Weges für die Ukraine. Ein EU-Beitritt der Ukraine ist laut Experten frühestens in 10 Jahren realistisch.
1: Der ukrainische Präsident Volodymyr Zelensky hat unterdessen eigenen Angaben zufolge in einem Telefonat mit US-Präsident Donald Trump vorgeschlagen, Kreml-Chef Wladimir Putin in den USA zu einem Gespräch zu treffen, um über ein mögliches Ende des Ukraine-Krieges zu verhandeln. Die Hilfsorganisation Ärzte ohne Grenzen hat 18 Mitarbeiter wegen Missbrauchsvorwürfen entlassen. Die Beschuldigten sollen Ende 2024 sudanesische Flüchtlinge im Tschad sexuell misshandelt haben. Das hat die Organisation heute mitgeteilt. Bei den Beschuldigten handele es sich um Mitarbeiter verschiedener Gruppen, darunter Angestellte, Beschäftigte ohne festen Vertrag, externe Auftragnehmer und Lieferanten, hieß es von Ärzte ohne Grenzen. Die NGO bedauert eigenen Angaben zufolge den verursachten Schaden zutiefst. Am Freitag hat ein 29-jähriger Lehrer seine Kollegin in der Schulbibliothek von Taufkirchen an der Pram in Oberösterreich getötet. Es ist bereits der 14. Frauenmord in diesem Jahr in Österreich und wieder fragen sich viele, warum. Veronika Mauler berichtet.
5: Männer kennen oft nur zwei negative Gefühle, Wut und Ärger, sagt Alice Gambor vom Institut für Männer- und Geschlechterforschung.
6: Das heißt, es werden ganz bestimmte Gefühle ausgeschlossen auch, die nicht mit traditioneller Männlichkeit übereinstimmen.
5: Die Wut sei aber nicht der einzige Grund für die Männergewalt gegenüber Frauen, sagt Simon Breziner, der in der gewaltpräventiven Burschenarbeit tätig ist.
7: Ansonsten gäbe es vermutlich erheblich mehr Tötungen, zum Beispiel gegenüber dem Chef oder der Chefin, wo sich ja auch sehr viel Wut entwickelt. Aber da können sich auch diese Männer in der Regel zurückhalten, sondern es liegt ja auch daran, dass Männer ein Besitzdenken über Frauen entwickeln.
5: Befeuert wird das auch auf Social Media durch die sogenannte Männersphäre, eine digitale Männerwelt voller Frauenhass.
1: Und zweites Unentschieden bei der Fußball-WM heute Abend. Favorit Belgien und Ägypten trennen sich vor kurzem 1:1. Das Spiel Spanien gegen Kap Verde zuvor hat mit 0:0 geendet. Das waren die Nachrichten und damit zum Wetter.
8: Bei meist klarem Himmel und nur noch wenig Wind kühlt es heute Nacht noch einmal kräftig ab. Tiefstwerte frische 4 bis 14 Grad. Morgen Dienstag gibt es zunächst überall ein paar Sonnenstunden, dann ziehen aber mit lebhaftem Westwind verbreitet ausgedehnte Wolkenfelder auf und die Sonne scheint nur noch zwischendurch. Am Nachmittag entstehen auch ein paar Regenschauer, zum Teil mit Blitz und Donner, die meisten im Bergland. Es wird eine Spur wärmer, die Temperaturen steigen auf 20 bis 28 Grad. Ab Mittwoch beginnt dann eine längere Hitzewelle mit Temperaturen um und über 30 Grad. So viel zum Wetter von Michael Mattern.
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1: Im Studio Andreas Lechner. Österreich benötigt dringend Reformen, aber es gibt verschiedene Meinungen, wie diese aussehen sollen. Bis Juli hat der Bund jedenfalls versprochen, eine politische Einigung vorzulegen. Dafür braucht es aber die Bundesländer. Alle 9 haben deshalb ein gemeinsames Positionspapier für den Bereich Gesundheit vorgelegt. Die Länder wollen demnach die Verantwortung für den Bereich Fachärzte übernehmen. Hören Sie mehr von Viktoria Waldecker.
2: Ein Termin bei der Augenärztin oder beim Gynäkologen ist oft Mangelware. Die Wartezeiten sind lang. Zahlreiche Kassenstellen sind unbesetzt. Viele Menschen weichen deshalb auf Krankenhäuser aus. Zum Problem der Länder, wie Tirols Gesundheitslandesrätin Cornelia Hagele von der ÖVP sagt. Sie nennt als Beispiel die Gynäkologie.
3: Was sollen denn die Frauen tun? Die gehen natürlich in ein Krankenhaus.
2: Das kostet dann die Bundesländer mehr Geld, denn die Finanzierung der Krankenhäuser liegt bei ihnen. Deshalb wollen die Länder jetzt die Verantwortung für Fachärzte übernehmen, inklusive Gelder und Organisation, sagt auch der Wiener Gesundheitslandesrat Peter Hacker von der SPÖ.
4: Wir wollen einfach, dass die Versorgung für die Bevölkerung gesichert ist.
2: Das Gesundheitsministerium begrüßt die Einigung der Bundesländer. Die Forderung nach mehr Verantwortung wollte man dort aber nicht kommentieren.
1: Der Sohn der norwegischen Kronprinzessin Mette Marit, Marius Borg-Høiby, ist für insgesamt 34 Straftaten zu 4 Jahren Haft verurteilt worden. Schuldig gesprochen wurde der 29-Jährige unter anderem in 2 von 4 Vergewaltigungsfällen, wie Miriam Beller berichtet.
5: 128 Seiten umfasst das gesamte Urteil des zuständigen Gerichts in Oslo. Schuldig gesprochen wird Marius Borg-Høiby unter anderem wegen zweifacher Vergewaltigung und häuslicher Gewalt. 4 Frauen muss der 29-Jährige eine Entschädigung zahlen. Berufung gegen das Urteil hat der Sohn der norwegischen Kronprinzessin Mette Marit und Stiefsohn von Kronprinz Haakon noch nicht eingelegt. Kurz nach seiner Verurteilung hat Marius Borg-Høiby aber erneut die Freilassung aus der Untersuchungshaft beantragt. Einen solchen Antrag hatte er bereits einmal mit dem Verweis auf die schwere Lungenkrankheit seiner Mutter gestellt, allerdings ohne Erfolg.
1: Eine überraschende Entdeckung hat ein internationales Forschungsteam gemacht. Die Wissenschaftler haben herausgefunden, dass Menschen beim Gehen und Umdrehen meist nach links gehen. Schlendern sie in einer Gruppe umher, dann gehen sie ebenfalls eher gegen den Uhrzeigersinn. Mehr von Lukas Wieselberg.
6: Vor ein paar Jahren, während der Corona-Pandemie, ein Team um den spanischen Physiker Iñaki Echevarria Huarte untersuchte, wie viele Menschen sich in einem Raum mit dem nötigen Sicherheitsabstand bewegen können. Dabei zeigten sie ein überraschendes Verhalten. Die allermeisten von ihnen bewegten sich gegen den Uhrzeigersinn und wendeten bei Hindernissen nach links. Anfangs hielten die Fachleute den Linkstrahl noch für Zufall. Doch in weiteren Experimenten zeigte er sich immer wieder. Gleichgültig ob jung oder alt, Links- oder Rechtshänder, ob in Spanien oder in Japan, überall geht eine Mehrheit gegen den Uhrzeigersinn. Woher der Linkstrahl kommt, wissen die Fachleute bisher nicht. Sie vermuten aber neurologische oder biomechanische Ursachen. Fix sei, dass der Linkstrahl nicht auf Gruppendynamik oder Kultur beruht, sondern auf individuellen Bewegungsmustern.
1: Die Fußball-WM in den USA, Mexiko und Kanada hat ihre bisher größte Überraschung. Europameister Spanien kommt zum Auftakt gegen WM-Neuling Kap Verde über ein 0:0 nicht hinaus. Auch das zweite Spiel des Abends endet mit einem Unentschieden. Belgien und Ägypten trennen sich 1:1. In den USA, Martin Lang.
7: Nach 21 Minuten geht Ägypten durch Aschur sogar 1:0 gegen die favorisierten Belgier in Führung. Und der Ausgleich für die Belgier gelingt durch ein Eigentor von Ägyptens Verteidiger Hani. Romelu Lukaku, Belgiens Stürmerstar, war 22 Sekunden am Feld und bedrängt den Verteidiger. Aber am Ende ist es ein 1:1 und der neue Barcelona-Jungstar im ägyptischen Nationalteam, Hamza Abdelkarim, wirkt eher enttäuscht nach dem Motto, gut, man hat den Punkt und jetzt geht's dann weiter.
8: We got one point at the end. And yeah, we focus now on the next match.
7: In der Ägypten-Belgien-Gruppe gibt es ab 3 Uhr früh in Los Angeles das vielbeachtete erste WM-Match des Iran gegen Neuseeland.
1: Berichtet Martin Lang, das waren die Nachrichten mit Andreas Lechner. Und damit zum Wetter in Österreich.
9: Der Dienstag beginnt im Großteil Österreichs überwiegend sonnig. Im Lauf des Tages ziehen heute aber allmählich verbreitet ausgedehnte Wolkenfelder auf und dann scheint die Sonne nur noch zwischendurch. Am Nachmittag bilden sich auch einzelne Regenschauer, die gewittrig sein können, und zwar vor allem im Bergland. Bei teils lebhaftem Westwind steigen die Temperaturen auf 20 bis 28 Grad. In 2000 Meter hat es um 10 Grad. Morgen Mittwoch dann schon bis zu 30 Grad bei einer Mischung aus Sonne, Wolken und einzelnen Schauern. Und ab Donnerstag wird es für mehrere Tage extrem heiß. So viel zum Wetter von Michael Mattern.
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1: Am Mikrofon Sebastian Rosenauer, es ist 1 Uhr. Müssen Familien extra zahlen, wenn sie im Flugzeug nebeneinander sitzen wollen? Und was bekommt man, wenn ein Flug verspätet ist? Diese Fragen zu den Rechten von Fluggästen hat das EU-Parlament in Straßburg besprochen. Und dabei ist nach jahrelangem Streit eine Neuregelung der Passagierrechte herausgekommen. Robert Zickmund.
2: Auch in Zukunft können Passagiere, deren Flug sich über 3 Stunden verspätet, je nach Fluglänge zwischen 250 bis 600 Euro Entschädigung verlangen. Die Airlines müssen das transparent anbieten. Nach 3 Stunden muss außerdem ein Essen und gegebenenfalls eine Hotelübernachtung bereitgestellt werden. Mitgliedsländer und EU-Kommission wollten ursprünglich schwächere Ansprüche. ÖVP-Europaabgeordnete Sophia Kircher freut sich, dass sich das Parlament nun schlussendlich durchsetzen konnte.
3: Mit dieser Einigung besteht endlich wieder Rechtssicherheit. Das ist wichtig für die vielen tausenden europäischen Konsumentinnen und Konsumenten, die mit dem Flugzeug verreisen.
2: Auch Familien können sich freuen, dass etwa Billig-Airlines Aufschläge verlangen, wenn Kinder bei ihren Eltern sitzen wollen, wird unzulässig.
1: Das Sparbudget trifft auch das Bundesheer. Verteidigungsministerin Claudia Tanner von der ÖVP will weiterhin 2% der Wirtschaftsleistung in die Landesverteidigung investieren. Stand jetzt dürfte sich das aber nicht ausgehen. Peter Daser.
4: Im Bundesfinanzrahmen für die kommenden Jahre sind die 2% nicht sichtbar, so drückt es Finanzminister Markus Marterbauer aus. Gemeint sind jene 2% des Bruttoinlandsprodukts, die eigentlich ab 2032 der Landesverteidigung dienen sollen. Tatsächlich fehlen laut dem neuesten Landesverteidigungsbericht bis dahin 12,5 Milliarden Euro. Damit verzögert sich der Wiederaufbau der Landesverteidigung, so können etwa neue Schützenpanzer vorerst nicht gekauft werden. Gesichert sei dagegen der Kauf der Leonardo-Trainingsjets und von Abwehrwaffen gegen Drohnen und Raketen bis 50 Kilometer Reichweite. Die Kosten für neue Abfangjäger oder für einen längeren Wehrdienst sind derzeit im Budget gar nicht eingerechnet.
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1: Halbzeit jetzt zwischen Saudi-Arabien und Uruguay. Es steht 1:0 für Saudi-Arabien. Innenverteidiger Abdul Ela Al Amri vom saudischen Meister Al Nasser trifft per Kopf nach einem Eckball. Davor haben die Saudis schon mit einem Lattenschuss angeklopft. Uruguay versucht viel, kommt immer wieder gefährlich vors Tor der Saudis, aber bisher ohne Erfolg. Und jetzt zum Wetter mit Thomas Rostal.
6: Heute am Dienstag scheint zunächst überall noch die Sonne. Im Laufe des Vormittags werden dann im Westen und im Norden die Wolken mehr, am Nachmittag dann auch im Osten und im Süden. Und besonders im Bergland ist am Nachmittag auch ein wenig Regen möglich. Im Süden können vereinzelt Gewitter dabei sein am Nachmittag. Die Temperaturen erreichen heute 21 bis 28 Grad. Es wird also eine Spur wärmer als gestern. Noch etwas wärmer ist dann der morgige Mittwoch bei einer Mischung aus Sonne, Wolken und vereinzelten Regenschauern.
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1: Im Studio Sebastian Rosenauer, es ist 2 Uhr. Ab heute 17 Uhr können wieder Förderungen für Photovoltaikanlagen und Stromspeicher beantragt werden. Gefördert wird, solange das Geld reicht. Diesmal sind 12 Millionen Euro eingeplant. Beim ersten Fördercall war die Nachfrage enorm, daher wird auch heute mit einem Ansturm gerechnet. Rainer Hasewa berichtet.
2: Wer zuerst kommt, mahlt zuerst, ist die Devise, denn es geht darum, um 17 Uhr pünktlich vor dem Computer oder mit dem Handy zu sitzen, um sich elektronisch anzumelden, also quasi ein Ticket zu ziehen bei diesem Fördercall, so die korrekte Bezeichnung. Gefördert wird je nach Größe der Anlage in unterschiedlicher Höhe maximal ein Drittel der Anschaffungskosten. Außerdem lässt sich auch zusätzlich ein Made in Europe Bonus lukrieren. Der wird noch einmal gefördert, wenn Komponenten in Europa produziert wurden. Schnell sein lohnt sich jedenfalls. Beim sogenannten ersten Fördercall wurden heuer 29.000 Anträge eingereicht. Obwohl die Mittel damals kräftig aufgestockt wurden, konnten nur 12.500 Anträge auch tatsächlich gefördert werden. Heute also ab 17 Uhr das Ticket, den echten Förderantrag einreichen, kann man dann noch bis 30. Juni.
1: Die geplante Paketsteuer dürfte das Konsumverhalten in Österreich wohl kaum verändern. Laut einer Umfrage des Servicemagazins Konkret wollen die meisten trotz der geplanten Abgabe von 2 Euro pro Packerl nicht weniger online einkaufen. Mariella Gittay berichtet.
3: Die Mehrheit ist gegen 2 Euro extra pro online bestelltem Paket, nämlich 70%. So das Ergebnis einer repräsentativ gewichteten OGM-Umfrage für das ORF-Magazin Konkret. Trotz der Mehrkosten ab Oktober will eine Mehrheit ihr Online-Kaufverhalten aber nicht ändern, sagt Meinungsforscherin Marie-Sophie Bachmeier.
4: Die 2 Euro extra pro Paket ärgern die Österreicherinnen und Österreicher zwar, die Mehrheit würde deswegen aber nicht weniger bestellen.
3: 56% würden sich beim Online-Einkauf nicht einschränken. Rund ein Drittel